Zum zweiten Teil des ARD-Nachtkonzerts begrüße ich Sie herzlich. Mein Name ist Julia Cortis und ich freue mich, dass Sie zuhören. Der englische Dirigent und Oboist Paul Goodwin hat instrumentale Kantatensätze von Johann Sebastian Bach zu einer Suite arrangiert, die im März 2004 in der Stadthalle Alsfeld mit dem HR-Sinfonieorchester eingespielt wurde. Der Dirigent bei diesem Konzert war Paul Goodwin selbst.

Eine Live-Produktion aus Ahlsfeld war das. Das HR-Sinfonieorchester spielte unter der Leitung von Paul Goodwin die Suite aus instrumentalen Kantatensätzen von Johann Sebastian Bach, zusammengestellt vom Dirigenten. Zeit für Kammermusik im ARD-Nachtkonzert, präsentiert von BR Klassik. Im November 2008 gastierte das Trio Vivente mit Jutta Ernst, Anne-Katharina Schreiber und Christine von der Goltz im August-Everding-Saal in München-Grünwald. Auf dem Programm stand auch das Klaviertrio in D-Moll Opus 11 von Fanny Hensel.

Im ARD-Nachtkonzert hörten Sie das Trio in D-Moll Opus 11 von Fanny Hensel, interpretiert vom Trio Vivente in einer Münchner Aufnahme aus dem August-Everding-Saal in Grünwald. Und jetzt machen wir einen Sprung ins 20. Jahrhundert zur Musik von Paul Hindemith. 1951 schrieb er die Symphonie in B-Dur für Blasorchester und hat sie am 5. April desselben Jahres mit der US Army Band Pershing's Own unter seiner Leitung uraufgeführt. Wir hören eine Aufnahme vom April und Juni 1999 in der Berliner Jesus-Christus-Kirche mit dem Deutschen Symphonieorchester Berlin unter Roger Epple.

Das war die Sinfonie in B-Dur für Konzertband von Paul Hindemith, gespielt vom Deutschen Symphonieorchester Berlin unter der Leitung von Roger Epple in einer Aufnahme aus Berlin-Dahlem. Und nun freuen wir uns auf die türkische Konzertpianistin Seta Tanyel. Sie spielt amerikanische Klaviermusik von Edward McDowell, seine Second Modern Suite, Opus 14, eingespielt im Dezember 2000 in der Henry Wood Hall in London.

Das späte 19. Jahrhundert in 6 Sätzen, das war die Second Modern Suite Opus 14 von Edward McDowell, ein US-amerikanischer Komponist. Er hat seine Klaviersuite Nummer 2 Opus 14 Camille Saint-Saëns gewidmet. Und gespielt hat sie die Pianistin Zeta Taniel in einer Londoner Aufnahme aus der Henry Wood Hall im Jahr 2000. Mit Schwung und jugendlicher Frische beginnt jetzt als letztes Werk vor 4 Uhr die C-Dur-Sinfonie von Georges Bizet. Sehr viel gute Laune am frühen Morgen mit dem Orchestre National de l'Orte TF Paris unter der Leitung von Jean Martinon.

Das war die Sinfonie in C-Dur von Georges Bizet in der Interpretation des Orchestre National de l'ORTF Paris unter Jean Martinon. Hier auf BR Klassik nun die 4 Uhr Nachrichten und danach Musik von Joseph Conteloup.

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1: Um 4 Uhr mit Ronald Lessig. Die Bundesregierung sieht offenbar Russland als Drahtzieher hinter dem Vorfall mit einer Sprengstoffdrohne am Flughafen Leipzig-Halle. Laut Medienberichten will Berlin das in den nächsten Tagen offiziell zur Sprache bringen und auch erklären, wie es reagieren will. Aus der Nachrichtenredaktion Tabea Panda.
2: Medien des Springer Verlages berufen sich auf Personen, die mit dem Vorgang vertraut sein sollen. Demzufolge will die Regierung Merz eigene Maßnahmen gegen Russland mit neuen EU-Sanktionen kombinieren. Womöglich werde sie diese Maßnahmen Anfang kommender Woche ankündigen, zeitlich nah zum EU-Außenministertreffen in Irland am Dienstag. Ein Regierungssprecher nannte die Medienberichte Spekulationen. Wichtig bleibe der Bundesregierung, alle Ergebnisse der Ermittlungen abzuwägen und dann den versuchten Anschlag nach eigenem Ermessen den Tätern zuzuordnen.
1: Bei dem Referendum in Island über die Wiederaufnahme von EU-Beitrittsgesprächen liegt das Ja-Lager nach ersten Teilergebnissen knapp vorn. Nach Angaben des isländischen öffentlich-rechtlichen Rundfunks stimmten bisher gut 51% für die Aufnahme neuer Verhandlungen mit der Europäischen Union. Knapp 49% votierten dagegen. Ein endgültiges Ergebnis liegt noch nicht vor. Sollte sich die Mehrheit für den Vorschlag der Regierung aussprechen, könnten die seit 2013 ausgesetzten EU-Beitrittsgespräche wieder aufgenommen werden. Die Deutsche Bahn will nach einem Medienbericht bis 2030 rund 210 Millionen Euro in sauberere Züge und Bahnhöfe sowie mehr Sicherheit investieren. Bahnchefin Palla sagte der Bild am Sonntag, Sauberkeit, Sicherheit und Komfort sollten zum neuen Standard werden. Geplant ist unter anderem, die Zahl der Reinigungskräfte für Bordtoiletten in Fernzügen zu verdoppeln. Zudem sollen ICE- und IC-Züge bei Grundreinigungen intensiver gesäubert werden. Borussia Dortmund ist mit einem Sieg in die neue Bundesliga-Saison gestartet. Die Mannschaft gewann gegen den Hamburger SV mit 2:0. Aus der Sportredaktion Holger Gerska.
3: Die Dortmunder waren von Anfang an überlegen. Schon nach 9 Minuten traf Gerassi zur Führung. Noch vor dem Seitenwechsel erhöhte der griechische Neuzugang Konstantelias. In der zweiten Hälfte sah der Dortmunder Inacio rot. Der HSV konnte davon aber nicht mehr profitieren. Für die Überraschung des Tages sorgten die Aufsteiger. Die SV Elbersberg hat ihr Bundesliga-Debüt gewonnen mit 3:2 gegen Bayer Leverkusen. Mitaufsteiger Paderborn erkämpfte sich ein 0:0 in Mainz. Standesgemäß mit 3:0 setzte sich Leipzig gegen Mönchengladbach durch. Außerdem trennten sich Union Berlin und Frankfurt 3:3, Köln gewann 3:2 gegen Hoffenheim.
1: Das waren die Nachrichten. Das Wetter in Deutschland. Tagsüber im Nordwesten zeitweise Regen, sonst heiter, 20 bis 29 Grad. Am Montag gebietsweise Schauer bei 18 bis 27 Grad. Am Dienstag im Norden wechselhaft, im Süden heiter bis 26 Grad. Die Zeit 4:03 Uhr.
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4: Zum dritten Teil begrüßt Sie Julia Cortis. Schön, dass Sie zuhören. Es erwartet Sie jetzt ein Werk aus dem Jahr 1914 und ein selten gehörtes dazu. Triptyque für Sopran und Orchester von Joseph Canteloube. Die drei Lieder sind auf Texte von Roger Frenne komponiert, aufgenommen Anfang 2007 im Auditorium du Nouveau Siècle in Lille mit Véronique Gens und dem Orchestre National de Lille unter Serge Baudot.

Véronique Jeans sang die drei Lieder Triptyque vom französischen Komponisten Joseph Canteloup, ein Triptychon für Gesang und Orchester. Das war eine Aufnahme aus dem Jahr 2007, mit dem Orchestre National de Lille die Leitung hatte, Serge Baudot. Vom Triptychon zum Schilf. Die Schilflieder, das sind 5 Sätze für Oboe, Viola und Klavier, die Franz Liszt gewidmet sind. Geschrieben hat dieses kammermusikalische Kleinod August Klughardt. Es ist sein Opus 28 nach Gedichten von Nikolaus Lenau, eingespielt im September 2011 in der Berliner Jesus-Christus-Kirche. Da spielten Albrecht Mayer, Tabea Zimmermann und Markus Becker.

drei große Künstler an ihren Instrumenten. Albrecht Mayer, Tabea Zimmermann und Markus Becker spielten die Schilflieder Opus 28 für Oboe, Viola und Klavier von August Klughardt. Das war eine Aufnahme aus der Jesus-Christus-Kirche in Berlin-Dahlem. In Stockholm musizierte das Drottningholm Barockensemble gemeinsam mit dem Dirigenten Stefan Parkmann im Jahr 1987. Später wurde Parkmann Chefdirigent des WDR-Rundfunkchores von 2014 bis 2020. Aber nun hören wir aus Schweden die Symphonie funèbre, auch Totenmusik, von Josef Martin Kraus.

Sie hörten die Symphonie Funèbre von Joseph Martin Kraus, gespielt vom Drottningholm Barockensemble unter der Leitung von Stefan Parkmann in einer Aufnahme aus Stockholm aus dem Jahr 1987. Nach den 5 Uhr Nachrichten erwartet Sie hier im ARD-Nachtkonzert Musik von Domenico Scarlatti.

0: Wer ist für den versuchten Sprengstoffanschlag mit einer Drohne am Flughafen Leipzig-Halle verantwortlich? Die Bundesregierung will Medienberichten zufolge Anfang der Woche offiziell erklären, dass Russland hinter dem Vorfall steckt und auch ankündigen, wie sie darauf reagieren will. Aus Berlin Katrin Aue.
1: Auf den Medienbericht hin teilt ein Regierungssprecher mit, man beteilige sich nicht an Spekulationen. Zitat: Relevant ist allein die offizielle Zuordnung, die die Bundesregierung nach eigenem Ermessen und unter Abwägung aller Ermittlungsergebnisse vornimmt. Der Bundeskanzler hatte bei der Regierungsklausur in Neu-Hardenberg diese Woche allerdings schon angekündigt, man werde so wörtlich in Kürze eine Aussage treffen, wer hinter den Drohnenvorfällen in Leipzig stecke. Sie werden dafür bezahlen, sagte Friedrich Merz weiter.
0: Bei dem Referendum in Island über die Wiederaufnahme von EU-Beitrittsgesprächen liegt das Ja-Lager nach ersten Teilergebnissen knapp vorn. Nach Angaben des isländischen öffentlich-rechtlichen Rundfunks stimmten bisher gut 51% für die Aufnahme neuer Verhandlungen mit der Europäischen Union, knapp 49% votierten dagegen. Ein endgültiges Ergebnis liegt noch nicht vor. Sollte sich die Mehrheit für den Vorschlag der Regierung aussprechen, könnten die seit 2013 ausgesetzten EU-Beitrittsgespräche wieder aufgenommen werden. Die Deutsche Bahn will nach einem Medienbericht bis 2030 rund 210 Millionen Euro in sauberere Züge und Bahnhöfe sowie mehr Sicherheit investieren. Bahnchefin Palla sagte der Bild am Sonntag, Sauberkeit, Sicherheit und Komfort sollten zum neuen Standard werden. Geplant ist unter anderem, die Zahl der Reinigungskräfte in Bordtoiletten in Fernzügen zu verdoppeln. Zudem sollen ICE- und IC-Züge bei Grundreinigungen intensiver gesäubert werden. Borussia Dortmund ist mit einem Sieg in die neue Bundesliga-Saison gestartet. Die Mannschaft gewann gegen den Hamburger SV mit 2:0. Aus der Sportredaktion Holger Gerska.
2: Die Dortmunder waren von Anfang an überlegen. Schon nach 9 Minuten traf Gerassi zur Führung. Noch vor dem Seitenwechsel erhöhte der griechische Neuzugang Konstantelias. In der zweiten Hälfte sah der Dortmunder Inacio rot. Der HSV konnte davon aber nicht mehr profitieren. Für die Überraschung des Tages sorgten die Aufsteiger. Die SV Elbersberg hat ihr Bundesliga-Debüt gewonnen mit 3:2 gegen Bayer Leverkusen. Mitaufsteiger Paderborn erkämpfte sich ein 0:0 in Mainz. Standesgemäß mit 3:0 setzte sich Leipzig gegen Mönchengladbach durch. Außerdem trennten sich Union Berlin und Frankfurt 3:3, Köln gewann 3:2 gegen Hoffenheim.
0: Das waren die Nachrichten. Das Wetter in Deutschland. Heute im Nordwesten zeitweise Regen, sonst heiter bis wolkig, 20 bis 29 Grad. Am Montag gebietsweise Schauer, 18 bis 27 Grad. Am Dienstag wechselhaft. Es ist 5:03 Uhr.
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4: Zum vierten Teil des ARD-Nachtkonzerts begrüßt sie Julia Cortis am Mikrofon und wir starten, wie versprochen, mit Musik von Domenico Scarlatti. Der 41 Jahre alte italienisch-sardische Pianist Giulio Bidau hat dem neapolitanischen Komponisten Scarlatti eine ganze Platte gewidmet. Daraus hören wir nun die Sonate in G-Moll, Kirkpatrick, Verzeichnis 450, Allegrissimo, aufgenommen Ende November 2020 in der Salle Colonne in Paris.

Giulio Bidau spielte die Klaviersonate in G-Moll von Domenico Scarlatti in einer Aufnahme aus Paris aus dem Jahr 2020. Alex Reddington, Ying Jue, Hélène Clément und John Myerskow sind das Dorique String Quartet. Und sie haben sich mit dem Bratscher Timothy Ridout zum Quintettspiel getroffen. Aufgenommen wurde Mendelssohn Bartholdys Opus 18, das erste Quintett in A-Dur, und daraus hören wir nun den ersten Satz.

Das war der erste Satz Allegro con moto aus Mendelssohns Streichquintett in A-Dur Opus 18, aufgenommen im Mai 2021 in Pottenhall, Dunwich, vom Doric String Quartet, gemeinsam mit dem Bratscher Timothy Ridout. In dieser Besetzung ist das Quintett zu erleben, übrigens demnächst in der Wigmore Hall am 21. Januar 2027. Im ARD-Nachtkonzert am frühen Morgen jetzt beschwingte Barockmusik. Das Oboenkonzert von Johann Friedrich Fasch, das G-Moll-Konzert Faschwerkeverzeichnis LG1, eingespielt im Juni 2007 in der Augustinerkirche in Antwerpen. Der Solist ist Marcel Ponsele, er spielt mit dem Ensemble Il Giardinello.

In der Antwerpener Augustinerkirche konzertierte der belgische Oboist Marcel Ponsele gemeinsam mit dem Ensemble Il Giardellino. Sie hörten Johann Friedrich Faschs Konzert in G-Moll für Oboe, Streicher und Basso Continuo. In einem der prächtigsten Konzertsäle der Welt sind die Wiener Philharmoniker zu Hause. Und da stellen wir sie uns jetzt auch vor mit Sphärenklängen, einem Walzer von Josef Strauss.

Bei einem ihrer berühmten Neujahrskonzerte, besser gesagt bei dem am 1. Januar des Jahres 2009, spielten die Wiener Philharmoniker diesen schönen Walzer von Josef Strauss, Sphärenklänge. Sphärisch erklungen im goldenen Saal des Wiener Musikvereins und dirigiert von Daniel Barenboim. Nordöstlich von Wien entstand die nun folgende Aufnahme. Das Prager Klavierduo Martin und Zdenka Hirschl, die beiden sind nicht nur in der Musik ein Paar, das Duo spielt jetzt vom berühmten böhmischen Klaviervirtuosen Johann Ladislaus Dussek die Sonate in F-Dur, Opus 26 für zwei Klaviere.

herrlich perlend am Ende. Im Jahr 2004 ist diese Aufnahme mit Zdenka und Martin Hirschl entstanden und mit Musik von Johann Ladislaus Dussek. Das war seine Sonate in F-Dur, Opus 26. Für zwei Klaviere mit zwei wunderbaren Pianisten, dem Prager Klavierduo. Sie haben ihren Schwerpunkt auf Musik tschechischer Künstler. Das ARD-Nachtkonzert klingt aus mit dem dritten Satz aus Luigi Boccherinis Cellokonzert Nummer 7 in G-Dur, dem Allegro. Und das spielt Julius Berger gemeinsam mit dem Bach-Kollegium München unter der Leitung von Florian Sonnleitner.

Das war der Finalsatz aus Luigi Boccherinis Cellokonzert Nummer 7. Gespielt hat Julius Berger mit dem Bach-Kollegium München unter Florian Sonnleitner. Final ist damit auch das ARD-Nachtkonzert am frühen Morgen zu Ende gegangen. Am Mikrofon verabschiedet sich Julia Cortis. Ich wünsche Ihnen einen entspannten Start in den Tag.

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1: Um 6 Uhr mit Jonas Ziegler.

0: Damit würde man gleichzeitig Härte zeigen, aber auch, so wird befürchtet, eine weitere Eskalation riskieren.
1: Die frühere Bundeskanzlerin Merkel hat sich 8 Tage vor der Landtagswahl in Sachsen-Anhalt zu Wort gemeldet. Bei einer Veranstaltung in Berlin rief sie am Abend zum Einsatz für die Demokratie auf. Bettina Korsana.
2: Merkel sagte, dass der Kampf für die Demokratie über viele Jahrzehnte nicht nötig gewesen sei. Aber jetzt müssten die Menschen dafür einstehen, dass die Demokratie eine tolle Art zu leben sei. Die AfD sei im Osten zwar sehr stark und auch ein gesamtdeutsches Phänomen geworden. Merkel betonte aber auch, dass die Mehrheit der Menschen die Partei nicht wähle. Trotzdem habe diese es geschafft, die Gespräche zu dominieren und man wisse gerade nicht mehr, was die anderen Parteien eigentlich wollten.
1: Die Deutsche Bahn will bis 2030 rund 210 Millionen Euro in mehr Sauberkeit, Sicherheit und Komfort investieren. Nach einem Bericht der Bild am Sonntag soll unter anderem die Zahl der Reinigungskräfte für Bordtoiletten in Fernzügen verdoppelt werden. Auch ICE und IC-Züge sollen bei Grundreinigungen intensiver gesäubert werden. In Nepal wächst nach der schweren Sturzflut die Sorge vor einer weiteren Katastrophe. Die Behörden haben für den Fluss Bote Kosi eine Warnung ausgegeben und die Menschen in mehreren Regionen zur Vorsicht aufgerufen. Die Flut war vermutlich durch den Abbruch eines Gletschers an der Grenze zu China ausgelöst worden. In Nepal und Tibet wurden inzwischen mindestens 691 Tote registriert. In der Fußball-Bundesliga trennte sich Union Berlin zu Hause von Frankfurt 3:3. Außerdem spielten Dortmund-Hamburg 2:0, Elversberg-Leverkusen 3:2, Köln-Hoffenheim 3:2, Leipzig-Mönchengladbach 3:0 und Mainz-Paderborn 0:0. In der zweiten Liga verlor Cottbus gegen Fürth 3:4. Soweit die Nachrichten. 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Das Wetter. Heute zunächst viele Wolken und etwas Regen. Im Verlauf freundlicher und nur örtlich Schauer, maximal 24 bis 28 Grad. Zurzeit in Berlin-Kreuzberg 19 und in Koschen 16 Grad. Böiger Wind aus Südwest bis West. Morgen am Montag ähnlich wie heute. Bei 23 bis 26 Grad und sehr windig. Die Zeit 6.03 Uhr.
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4: Guten Morgen, meine Damen und Herren. Schön, dass Sie zu so früher Stunde schon bei Radio 3 sind. Ich bin Gilles Chevalier und bleibe bis 8 Uhr bei Ihnen. In der Klassik am Morgen heute Aufnahmen, Kompositionen von Cécile Chaminade, Nikolai Rimsky-Korsakow, Francis Poulenc und anderen. Wir beginnen mit Fassade, einer Suite für Orchester, die William Walton komponiert hat. Er ist Sohn eines Chorleiters und einer Sängerin gewesen. Da ist der Weg in die Musik ja schon fast vorgezeichnet. Die Suite für Orchester Fassade von William Walton, jetzt mit dem St. Paul Chamber Orchestra unter Hugh Wolfe.

Hugh Wolfe leitete das St. Paul Chamber Orchestra. Sie hörten die Suite für Orchester Nummer 1, Fassade, von William Walton. Offiziere und Seeleute prägten die Familie von Cécile Chaminade. Ersten Unterricht am Klavier erhielt Chaminade jedoch von ihrer Mutter, einer Pianistin. Ihre Romanze für Klavier in D-Dur Opus 70 spielt jetzt Natalia Pegarkova-Barenboim.

Die Romanze für Klavier in D-Dur Opus 70, komponiert von Cécile Chaminade, gespielt von Natalia Pegakowa-Barenboim. Sie hören die Klassik am Morgen auf Radio 3. Seiji Ozawa leitet in der nächsten Aufnahme das Saito Kinen Orchestra. Aufgelegt ist das Capriccio Español Opus 34 von Nikolai Rimsky-Korsakow.

Sie hörten das Capriccio Español von Nikolai Rimsky-Korsakow. Seiichi Ozawa leitete das Saito Kinen Orchestra. In der Klassik am Morgen gibt's jetzt eine Komposition von Gioachino Rossini. Die Variationen über Une Larme für Violoncello und Klavier in A-Moll. Wir bringen allerdings eine Bearbeitung für Violoncello und Streicher, die Ramon Jaffé angefertigt hat. Er spielt jetzt auch das Violoncello, zusammen mit der Jenaer Philharmonie unter der Leitung von Daniel Reiskin.

Das waren die Variationen über Une Larme von Gioachino Rossini. Sie hörten Ramon Jaffé am Violoncello und die Jenaer Philharmonie, die ihn unter der Leitung von Daniel Reiskin begleitete. Zum Abschluss dieser Stunde Klassik am Morgen auf Radio 3 die Suite Française von Francis Poulenc. Es musiziert das Anima Eterna Brügge Ensemble unter der Leitung von Jos van Immerseel. Vorsicht, Trommel!

Mit der Suite Française von Francis Poulenc haben wir uns so langsam an die 7 Uhr Nachrichten herangemacht. Sie hörten das Ensemble Anima Eterna Brügge unter der Leitung seines Gründers Jos van Immerseel. Nach den Nachrichten geht's weiter mit der Klassik am Morgen, dann unter anderem mit Musik von Samuel Wesley, Louis Farrenc, Maurice Ravel und anderen. Bis gleich.

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1: Um 7 Uhr mit Jonas Ziegler. Deutschland hat unter den G20-Staaten die höchsten Strompreise. Das geht aus einer Analyse des Vergleichsportals Verivox hervor. Danach zahlen Verbraucher in Deutschland im Schnitt 35,6 Cent je Kilowattstunde. Der Durchschnitt der G20-Staaten liege bei 16,3 Cent. Ein wesentlicher Grund für die hohen Kosten in Deutschland sind laut Verivox hohe Steuern und Abgaben. Sie machten 60% des Strompreises aus. Die Bundesregierung sieht einem Medienbericht zufolge Russland hinter dem Drohnenvorfall in Leipzig und bereitet Strafmaßnahmen vor. Sie plant

0: um Bahnhöfe und Züge sauber zu halten. Danach soll im Werk in Berlin-Rummelsburg die Zahl der Reinigungskräfte auf 220 verdoppelt werden. Sie sollen wöchentlich 52.000 Bordtoiletten putzen. Bahnchefin Paller sagte der Zeitung, mehr Sicherheit und Komfort sollen nicht die Ausnahme sein, sondern der neue Standard. 4 Tage nach der verheerenden Sturzflut im Himalaya steigt die Zahl der Opfer weiter. Nach Angaben der Behörden wurden inzwischen mehr als 680 Tote geborgen. Christiane Rüther.
1: Die Rettungs- und Sucheinsätze sind schwierig. Schlamm, Geröll und Trümmer behindern die Arbeiten. Im Norden Nepals versuchen Hilfskräfte weiter, Dutzende in einem Tunnel festsitzende Arbeiter zu befreien. Inzwischen warnen die Behörden vor der Gefahr von Seuchen. Fast 3000 Menschen werden in der Krisenregion noch vermisst, darunter hunderte Ausländer. Das Auswärtige Amt sprach von einer hohen einstelligen Zahl Deutscher unter den Vermissten.
0: In der Fußball-Bundesliga trennte sich Union Berlin zu Hause von Frankfurt 3:3. Außerdem spielten Dortmund-Hamburg 2:0, Elversberg-Leverkusen 3:2, Köln-Hoffenheim 3:2, Leipzig-Mönchengladbach 3:0 und Mainz-Paderborn 0:0. In der zweiten Liga verlor Cottbus gegen Fürth 3:4. Soweit die Nachrichten. 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Das Wetter. Heute zunächst viele Wolken und etwas Regen, im Verlauf freundlicher und nur örtlich Schauer, maximal 24 bis 28 Grad. Zurzeit in Berlin-Dahlem 18 und in Jüterbock 17 Grad, böiger Wind aus Südwest bis West. Morgen ähnlich wie heute bei 23 bis 26 Grad und sehr windig, die Zeit 7.03 Uhr.
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3: Willkommen zur zweiten Stunde Klassik am Morgen auf Radio 3. Ich bin Gilles Chevalier und begleite Sie noch in der nächsten Stunde. Samuel Wesley, der führte zusammen mit Charles Frederick Horn die Musik Johann Sebastian Bachs in England ein. Beide veröffentlichten die englische Ausgabe des Wohltemperierten Klaviers. Das war im Jahr 1810. Samuel Wesley hat aber auch komponiert, zum Beispiel diese Sinfonie in D-Dur. Hören Sie das Milton Keynes Chamber Orchestra unter der Leitung von Hilary Devon Wetton.

Hilary Devon Whetton leitete das Milton Keynes Chamber Orchestra. Sie hörten die Sinfonie in D-Dur von Samuel Wesley. Mit den konzertanten Variationen über eine Schweizer Melodie geht's jetzt weiter. Louis Farranque hat sie komponiert, und zwar für Violine und Klavier. Hier sind Winfried Rademacher Violine und Constanze Eickhorst Klavier.

Winfried Rademacher Violine und Constanze Eickhorst Klavier spielten die Variation concertante sur une mélodie suisse für Violine und Klavier von Louis Farrenc. In der Klassik am Morgen auf Radio 3 kommt jetzt der Moment, wo Sie eigentlich aus dem Bett aufstehen müssen, sollten Sie da noch sein. Das wird immer lauter, das wird immer intensiver und irgendwann ist man beim Kaffee gelandet. Wenn man den Bolero hört, den von Maurice Ravel. Claudio Abbado leitet das London Symphony Orchestra.

Sie hörten das London Symphony Orchestra unter der Leitung von Claudio Abbado. Aufgelegt war der Bolero von Maurice Ravel. In der Klassik am Morgen auf Radio 3 jetzt ein Oboenkonzert mit dem Solisten Albrecht Mayer. Komponiert hat es Eugene Goossens, ein britischer Komponist des 20. Jahrhunderts. Albrecht Mayer wird begleitet von den Bamberger Symphonikern unter der Leitung von Jakob Ruscher.

Das war das Oboenkonzert von Eugen Goosens. Albrecht Mayer war der Solist, der von den Bamberger Symphonikern unter Jakob Ruscher begleitet wurde. Zum Abschluss eine Komposition von Giovanni Girolamo Capsberger. Die Toccata Arpeggiata für Laute Solo. 1604 wurde diese Komposition veröffentlicht. Charlie Jung an der Renaissance-Laute hat sie 2021 in der Berliner Christuskirche eingespielt.

Charlie Jung spielte die Toccata Arpeggiata für laute Solo, ein Werk von Giovanni Girolamo Kapsberger. Das war die Klassik am Morgen auf Radio 3. Noch ein kleiner Ausblick, gleich geht's mit der Klassik für Kinder weiter und um 10 Uhr übertragen wir hier auf Radio 3 einen katholischen Gottesdienst aus der Herz-Jesu-Kirche in Neuruppin. Und um 11 Uhr beginnt das Sonntagskonzert, heute dem Dirigenten Kurt Sanderling gewidmet. Zu hören gibt's unter anderem Johannes Brahms Variationen über ein Thema von Joseph Haydn, die 7. Sinfonie von Jean Sibelius und das Klavierkonzert Nummer 3 in D-Moll von Sergei Rachmaninow, eine Aufnahme mit dem Solisten Peter Rösel. Im Sonntagskonzert zu hören, das heute dem Dirigenten Kurt Sanderling gewidmet ist. Ab 11.03 Uhr bringen wir es auf Radio 3. Ich bin Gilles Chevalier und wünsche Ihnen noch einen angenehmen Sonntag.

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2: Mit Stefan Holzapfel herzlich willkommen. Ich hoffe, ihr hattet schöne Sommerferien und seid bereit für eine Klassik für Kindersendung voller Konzerttipps, einem Rätsel am Ende der Sendung, verrückten Geschichten und natürlich viel Musik.

0: Na, erkannt? Das war der Anfang von Für Elise, dem wohl berühmtesten Klavierstück der Welt. Jeder hat es wahrscheinlich schon mal versucht, auf dem Klavier zu spielen, aber so einfach ist es nun auch nicht.
1: Hopsala, wie ging das noch einmal?
2: Auf einmal schien die kleine Bühne kurz zu beben.
1: Naja, gleich nochmal.

0: übrigens noch hier Saturn-Sonate.
1: Jupiter-Sinfonie.
0: Sag ich doch. Also, da wartest du auf Star Wars-mäßige Action im Weltall. So Laserkanonen und heftigen John Williams-Sound. Und was kriegst du? So dröges Zeug zum Einschlafen von hinterm Mond.
2: Was diese Musik hier mit Jupiter zu tun haben soll, das weiß ich allerdings auch nicht. Also ist ja wohl zu Recht einem Betrug auf der Spur. Und hier kommt gleich schon der nächste Betrug, denn dieses Stück heißt Trompeten-Bourrée. Bourrée ist ein alter Tanz und ja, Trompeten sind Trompeten. Aber wo ist hier der Betrug?

Das war die Trompetenbourrée von Georg Philipp Telemann. Ganz klarer Betrug, denn es spielten keine Trompeten. Es spielten drei Oboen. Die taten bloß so, als ob sie Trompeten seien. Oder hier. Das soll eine Drehorgel darstellen. Aber es spielt überhaupt keine Drehorgel.

0: Das sind Flöten, Klarinetten und verschiedene metallische Schlaginstrumente. Nix von Drehorgel. Wenn das nicht mal ein Fall für die goldene Maultrommel ist.
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2: Heute die goldene Maultrommel.
3: Herzlich willkommen. Im Studio begrüßt euch Matthias Käther. Ihr habt vielleicht schon vom berühmt-berüchtigten goldenen Windbeutel gehört. Ein witziger Preis für die dreisteste Werbelüge bei Lebensmitteln. Also eigentlich ja eher eine Kritik als ein Preis, wenn ihr jetzt zum Beispiel eine Schokolade kauft, von der euch erzählt wird.
2: Ja, komm zur Sache, Digga. Ich habe nicht den ganzen Tag Zeit hier. Andere Leute müssen arbeiten für ihr Geld. Arbeiten. Verstehst du, was ich meine?
3: Da hört ihr schon unseren heutigen Studiogast, Bodo Schnaub.
2: So heiße ich.
3: Bodo Schnaub hat selbst einen Preis gestiftet.
2: Ja, ach was, das weiß ich selbst. Goldene Maultrommel heißt der, ne?
3: Goldene Maultrommel, und die ist, das ist jetzt sowas ähnliches wie der goldene Windbeutel.
2: Oh, keine Ahnung, wen interessiert das? Also, die Maultrommel gibt's jedenfalls für leere Versprechungen, und zwar in der Klassik.
3: Faszinierend. Ja, da denkt man immer, klassische Musik, das ist so die Welt, in der auch die Wünsche der anspruchsvollsten Genießer wahr werden.
2: Anspruchsvollsten Genießer. Kannst dir in die Haare schmieren mitsamt deinem Schokolade. Windbeutel, du Dumpfbacke. Aber Klassik, das ist purer

0: Betrug, sage ich, Betrug. Weißt du, was ich meine? Betrug ist das.
1: Sie deuten da subtil an, dass Sie eine, sagen wir mal, leicht skeptische Haltung zur Klassik haben.
0: Kannst du sagen.
1: Wie kommt Ihr neuer Preis da ins Spiel? Wer soll den überhaupt bekommen?
0: Was denn jetzt? Achso, die goldene Maultrommel. Ja. Na hier, der Dings da.
1: Der Vetter aus Dings da, die Operette von Künneke. Ich wusste gar nicht,
0: lass dich doch mal ausreden, Käfer. Der Dingens mit der anderen Operette. Hier, der Johann Maus, der Flederstrauß. Da kommt keine drin vor.
1: Sie meinen die Operette, die Fledermaus von Johann Strauß. Also, dass da keine Fledermaus drin vorkommt.
0: Sag ich doch wieder, so wiederholst du eigentlich alles, was ich sage.
1: Naja,
0: da werdet ihr Heinis hier nach Minuten bezahlt, oder was soll das?

0: Naja, es kommt ja schon irgendwie eine Fledermaus drin vor. Also da wird ja dann durchaus im zweiten Akt darauf angespielt, dass ein Fledermauskostüm bei einem
1: Fasching... Oh, wird drauf angespielt. Hör auf mit dem Gewäsche. Man geht da rein, ne? Und was erwartet man? Man erwartet voll das Gruseldrama, so Dracula-mäßig.
0: Was?
1: Und dann tanzeln da so ein paar Dödel rum und singen was von Brüderlein und Schwesterlein. Ich sag, Werbebetrug.
0: Aber
1: klares Maul für die Falltrommel.
0: Was?
1: Fall für die Maultrommel.
0: Naja, aber...
1: Und hier, mal, warte mal, hier, nimm diesen Dingens. Wie heißt das noch? Hier, Saturn-Sonate.
0: Jupiter-Sinfonie.
1: Das sag ich doch. Also, da wartest du auf Star Wars-mäßige Action im Weltall. So Laserkanonen und heftigen John Williams-Sound.
0: Naja,
1: und was kriegst du? So dröges Zeug zum Einschlafen von hinterm Mond.

0: Aber Herr Schnaub, das ist jetzt doch ganz anders gemeint bei der Jupiter-Sinfonie. Das hat überhaupt nichts mit dem Weltall zu tun. Jupiter-Sinfonie heißt das, weil die Sinfonie besonders groß ist. Also genau wie der Jupiter.
1: Und genau wie mein Frust. Ich habe die Nase voll Kröte. Dann soll der Beethoven das dazu schreiben und nicht unschuldige Science-Fiction-Fans wie mich ins Konzert locken.
0: Der Mozart.
1: Mozart? Was mit dem jetzt schon wieder? Na egal. Und denn Hauptkandidat für die Goldene Maultrommel ist die Helga mit diesen Enigma-Versionen.
0: Elga, die Enigma-Variation von Edward Elgar, meinst
1: du? Hallo, plapperst du schon wieder alles nach, merkst du selber, ne? Also wo war ich? Also das geht gar nicht, ja? Das klingt doch geheimnisvoll, irgendwie voll krimimäßig. Und erfährst du irgendwas? Wer ist dieser Enigma? Wer hat ihn umgebracht? Und wieso? Und wer war der Täter? Weißt du, was ich meine, ne?
0: Naja, aber Enigma, das heißt doch einfach nur Rätsel. Und Elga hat ja versucht.
1: Ja, versucht, Kröter. Versucht, aber vollen Sand gesetzt hat den Mist, ja?
0: Naja.
1: Also das wären dann meine ersten Kandidaten für dieses Jahr. Mhm. Und natürlich habe ich die drei auch angeschrieben, also Maus, Beethoven und Helga.
0: Ah.
1: Aber die antworten natürlich nicht, die Banausen. Ist ja klar.
0: Ja. Herr Schnaub, vielen Dank, dass Sie da waren. Sie wissen sicher, warum wir Sie eingeladen haben.
1: Nee, das hat mich selbst gewundert.
0: Weil Sie unseren Preis gewonnen haben.
1: Was für ein Preis?
0: Die Blechtröte. Für den größten Blech, der je über klassische Musik geredet wurde.
1: Unverschämt.
0: Vielen Dank, dass Sie da waren.

Ja, Enigma heißt Rätsel. Und wenn ein großes Musikstück Enigma-Variation heißt, dann macht das auf jeden Fall neugierig. Wir hören jetzt den Anfang dieser Musik und die klingt schon so ein bisschen geheimnisvoll, oder?

Das ist das Thema, das ist die wichtigste Melodie hier, denn was jetzt kommt, hat alles mit diesem kleinen Stück zu tun, mit diesem Thema. Das sind Variationen, also Veränderungen. Und manchmal erkennt man das ganz gut und manchmal nicht so. Das ist manchmal auch ganz schön rätselhaft, aber vor allem hat der Komponist Edward Elgar jede Variation für einen Freund geschrieben. Und er hat nicht genau dazu geschrieben, welcher Freund das ist. Also das war schon das erste Rätsel und das ist aber inzwischen alles gelöst. Was wir jetzt hören, ist nämlich Richard Baxter Townsend. Und der hat bei Theateraufführungen ab und zu alte Männer gespielt, die so ein bisschen eine keksende Stimme hatten. Und das hören wir auch in seiner Musik. Aber vor allem hören wir, wie das mit dieser Melodie vom Anfang zu tun hat. Die fängt nämlich so an.

und daraus wird dann diese kieksende Stimme. In dieser Melodie gibt es auch noch einen zweiten Teil. Den kann man gut erkennen, weil die Melodie da immer so langsam nach oben geht. Und das klingt dann so. Also viel schneller, bisschen anderer Rhythmus, aber eindeutig nach oben, nach oben. Also hier dieser komische Richard mit der kieksenden Stimme und der auch etwas taumelnd geht. Auch das kann man in der Musik hören, wenn man genau hinhört.

Als nächstes hören wir Musik zu dem Freund William Meth Baker. Das ist ein bisschen lauter Mann, der sehr kräftig seinen Gästen oft gesagt hat, was heute anliegt. Und dann am Ende hat er die Tür zugeknallt. Und das hören wir in dieser Musik. Es ist eine schnelle, kräftige Musik. Und was hat die mit diesem Thema zu tun? Ihr wisst ja noch, hier gehen die Töne so nach oben. Das ist hier natürlich wesentlich schneller und kräftiger. Und der Anfang des Themas, der klang ja so. Langsam und geheimnisvoll. Aber bei diesem William hier ist das sehr schnell und kräftig.

Als nächstes hören wir die Musik zum Freund Hugh David Stuart Powell, ein Klavierspieler, der zum Einspielen immer sehr schnelle Töne auf dem Klavier spielte. Und die werden wir hier auch hören. Aber das ist natürlich dieses nach oben gehen, was ihr schon längst kennt. Das verwendet sich nämlich hier in das. Merkt ihr, wie das so schnell und hektisch nach oben geht? Und dann habt ihr auch schon gehört, wie dieses schnelle Hin und Her in den Streichern gespielt wird. Das ist der Pianist, der wild auf dem Klavier rumhackt.

Als nächstes ein kleines Mini-Abenteuer von Edward Elgar mit Arthur Troyte Griffith. Diese kleine Musik erzählt nämlich davon, wie die beiden von einem Gewitter überrascht wurden und sich gerade noch in ein Haus retten konnten, gerade noch ins Trockene. Und da hören wir am Anfang, gewittermäßig, dunkle Töne von der Pauke und den tiefen Streichern. Und die sind aber auch eine Verwandlung von der allerersten Melodie, von dieser geheimnisvollen langsamen Melodie. Hier auf dem Keyboard mal den Anfang gespielt. Und daraus wird dann, also ein bisschen andere Töne, aber deutlich wiederzuerkennen. Aber jetzt dunkel und sehr schnell.

Ich habe auch sehr viele nach oben gehende Töne gehört. Das kommt natürlich auch aus dieser Melodie vom Anfang, die ja so anfing, geheimnisvoll. Wo die sich manchmal so verwandelt, dass es ein richtiges Rätsel ist, die wiederzuerkennen. Aber hier ist es leicht, denn das ist quasi genau dasselbe, nur hier gespielt von den Bläsern. Hört man.

Und diese geheimnisvolle Melodie hören wir jetzt auch am Anfang, allerdings in den tiefen Tönen. Lasst euch nicht ablenken, denn es kommen noch andere Töne dazu. Aber in den tiefen Tönen ist unsere gesuchte Melodie.

Das ist ein Mann, der viele schlaue, wichtige Dinge sagt, aber manchmal auch einen kleinen Witz macht. Und das ist die nach oben gehende Melodie.

Und jetzt sind wir schon in der nächsten Variation. Isabel Fitten, das war eine Musikerin, die Bratsche spielt. Und deshalb haben wir am Anfang hier auch die Bratschen gehört. Ah, da wieder diese Melodie, die nach oben geht. Das waren Ausschnitte aus den Enigma-Variationen von Edward Elgar. Ja, Rätsel, geheimnisvolle Dinge, all das reizt die Menschen, die natürlich von Natur aus neugierig sind. Und das ist ja auch gut, denn dann erfährt man Neues und kriegt Dinge heraus und das Leben ist interessant. Aber manchmal, ja, manchmal bringt einen die Neugierde auch in Schwierigkeiten. Hört unser heutiges Hörspiel von Christian Peitz.

0: Es war einmal eine Königin, die war so elegant, dass die Blumen am Wegesrand sich verneigten, wenn sie an ihnen vorüberschritt. Dabei war sie aber auch unglaublich bescheiden und gönnte sich selbst nur das Allerwenigste. Man musste sie schon überreden, ihren 39. Geburtstag etwas größer zu feiern. Dabei war gerade der 39. ein ganz besonderer.
1: Warum eigentlich?
2: Na, weil die 9 genau das Dreifache der 3 ist.
1: Ach so.
0: Viele Gäste wurden eingeladen und man organisierte eine Feier, die zu der Königin passte. Nicht überkandidelt, sondern schlicht und stilvoll.
2: So wird es mir gefallen.
0: Der Höhepunkt der Feierlichkeiten sollte der Auftritt des weltberühmten Pianisten Aaron Elvanur werden, der nicht nur für sein Spiel bekannt war, sondern auch für sein Instrument. Man sagte, sein Flügel sei magisch.
3: Das will ich meinen.
0: Worin genau die Magie bestand, wusste man nicht, aber sie schürte die Neugier der Leute.
2: Im Rahmen meiner Geburtstagsfeier werden wir es dann erleben.
1: Ich würde es gern schon vorher wissen.
0: Die junge Prinzessin war immer ganz besonders interessiert, wenn es Geheimnisse zu geben schien, und so war die Aussicht, ein magisches Musikinstrument zu erleben, vor allem für sie verheißungsvoll.
1: Das will ich meinen.
0: Der besagte Flügel wurde bereits 2 Tage vor der Feier geliefert, damit er sich an die Umgebung gewöhnen konnte.
2: Muss er noch gestimmt werden?
3: Es ist ein magischer Flügel. Der stimmt sich selbst. Man tut gut daran, ihn 2 Tage in Frieden zu lassen, damit er am Tage der Feierlichkeiten bereit ist.
0: Man brachte ihn in den Festsaal auf die Bühne und schloss den Saal ab. So stand er sicher, denn nur die wenigsten Menschen hatten einen Schlüssel.
1: Wie gut, dass ich einen habe.
0: In den frühen Morgenstunden am Vortag der Feier schlich sich die Prinzessin in den Festsaal und betrachtete das Instrument.
1: Wunderschön.
0: Es war aus rotbraunem Holz gefertigt und hatte zahlreiche goldene Verzierungen und an den Seiten goldene Kerzenhalter.
1: Jetzt bin ich gespannt, ob man das Magische auch hören kann.
0: Die Prinzessin hatte zwar einige Stunden Klavierunterricht bekommen, aber das Spiel irgendwann aufgegeben.
1: Wer will schon ständig üben?
0: Dennoch fiel ihr in diesem Moment eine Melodie aus dem Klavierunterricht ein.
1: Die probiere ich es aus. Hopsala, wie ging das noch einmal?
0: Auf einmal schien die kleine Bühne kurz zu beben.
1: Naja, gleich noch. Wie ging denn jetzt diese Melodie?
0: Wieder ein kurzes Beben. Dann wagte die Prinzessin ihren 3. Versuch.
1: Ach, was soll's, dann eben nicht.
0: Der Flügel schien das anders zu sehen. Die Taste für das A war, nachdem sie 3-mal nicht beachtet worden war, so beleidigt, dass sie sich aus der Tastatur erhob.
1: Was ist das denn?
0: Ihr schienen kleine Flügel zu wachsen und im nächsten Moment flog sie davon.
1: Da vorne ist eine Fensterscheibe.
0: Da bekam es die Prinzessin mit der Angst zu tun und sie verließ den Festsaal. Im Korridor kam ihr der hochkönigliche Held entgegen. Der war stark, klug und mit allen Wassern gewaschen.
4: Prinzessin, alles in Ordnung?
1: Nein, leider nicht. Eine Klaviertaste ist davongeflogen.
4: Davongeflogen?
1: Das darf aber niemand wissen.
4: Dann wäre es wohl gut, sie zurückzubeschaffen.
1: Ja.
4: Ich habe gerade Zeit und werde mich kümmern. Sei unbesorgt.
0: Schon lange hatte der Held kein Abenteuer mehr bestehen müssen, auch wenn er immer dafür bereit war. Dies schien nun eine Gelegenheit zu bieten.
4: Sehr aufregend wird es wohl nicht. Nur ein verlorener Gegenstand. Kein Drache oder sowas.

0: Er schaute sich die zerstörte Fensterscheibe an und folgte der Richtung, in die die Taste geflogen sein musste.
1: Es wird ähnlich wie bei einem Pfeil sein, vermute ich. Mit einigermaßen geradeaus verlaufender Flugkurve.
0: So lief er los, immer geradeaus, quer durch den Schlossgarten.
1: Die Mauer ist unbeschädigt. Es muss darüber hinweggeflogen sein.
0: Ein Augenzwinkern später war der Held über die Mauer geklettert. Dahinter gab es einen großen Wald.
1: Letztlich geht es immer in einen Wald. Es wäre also kein Wunder, wenn dieses Ding auch hineingeflogen wäre. Das ist ja auch kein Problem, solange man keinem Drachen begegnet.
0: Er lief weiter, schnurgeradeaus bis zu einer Lichtung.
1: Letztlich gibt es immer eine Lichtung.
0: Und als er auf die Lichtung trat, traf er dort.
2: Oh je, ein Drache!
3: Ich wünsche einen guten Tag.
0: Der Held beherrschte Schwertkampf, Mauerklettern und Schatzsuche. Er hatte einen Oger und ein Seeungeheuer besiegt. Vor nichts auf der Welt fürchtete er sich. Außer vor Drachen.
1: Aber wieso treffe ich dich hier? Dieser Wald gilt als nur leicht gefährlich. Und jetzt stehst du mir gegenüber.
3: Aber im Wald trifft man immer den Gegner, vor dem man sich am meisten fürchtet. Und was auch immer dein Abenteuer ist, an mir führt kein Weg vorbei.
1: Aber man wird doch friedlich über alles reden können.
3: Aber nein, ich hatte eine längere Anreise. Die nehme ich ja nicht auf mich, um dann friedlich über alles zu reden.
1: Aber ich habe mein Schwert gar nicht mit. Ich bin ja nur unterwegs, um etwas Verlorenes zu finden.
3: Aber das interessiert mich nicht. Ich bin hier und heute dein Gegner.
0: Da stand der Held da, ganz allein, unbewaffnet und mit dem gefährlichsten aller Gegner.
3: Tja, ich könnte dich mit meinem Maul schnappen oder mit meinen Greifarmen. Oder ich speie Feuer. Was meinst du?
1: Ich weiß es nicht.
3: Wovor fürchtest du dich am meisten?
1: Vielleicht vor... Momentchen mal. Ich habe eine Frage.
3: Ich höre.
1: Du sagtest, dass man im Wald immer den trifft, vor dem man sich am meisten fürchtet. Warum fürchtest du dich am meisten vor mir?
3: Aber Junge, das ist doch ganz klar. Egal, wie überlegen ein Drache erscheint, am Ende wird er besiegt und manchmal sogar getötet.
1: Sehr mutig, dass du trotzdem gekommen bist.
3: Mutig, meinst du?
1: Ja.
3: Tja, es ist schon ganz schön verzwickt.
1: Sagen wir einfach unentschieden.
3: Darauf kann man sich verständigen.
0: Und so gingen sie beide ihrer Wege. Der Held jedoch fand die verlorene Taste nicht. Immerhin war die Fensterscheibe repariert, als er am nächsten Tag mit leeren Händen in den Thronsaal trat. Die Gäste saßen bereits da und der Festakt zum Geburtstag der Königin schickte sich an zu beginnen.
1: Es tut mir leid, Prinzessin.
4: Ich werde so einen Ärger bekommen.
0: Da trat Aaron Elvanur ein, verbeugte sich und trat an seinen Flügel.
5: Meine Damen und Herren, Frau Königin, wertes Geburtstagskind, 39 Jahre, ein Anlass zum Feiern.
0: In diesem Moment zersprang die reparierte Scheibe und ein geflügeltes Wesen flog durch den Festsaal.
1: Was war das?
4: Das ist die Taste.
5: Na, hast du einen Ausflug gemacht? Das A, müssen Sie wissen, ist manchmal reiselustig und auch oft beleidigt.
0: Und dann setzte es sich zurück in die Tastatur und Aaron Elvanur begann zu spielen.

0: Und während er spielte, leuchtete der Flügel und schwebte über der kleinen Bühne. Da saß manch einer der Gäste mit offenem Mund im Publikum, vor allem die Prinzessin staunte.
1: Das war wundervoll. Vielen Dank.
0: Es wurde eine prächtige Feier. Und wenn sie nicht gestorben sind, dann leben sie noch heute.
2: Das war das Hörspiel Der magische Flügel des Aaron Ilvanur von Christian Peitz hier auf Radio 3 bei Klassik für Kinder mit Musik von Mozart aus dem Klarinettenkonzert und natürlich mit dem missglückten Anfang von Für Elise. Richtig endet der nämlich auf dem A. Da ist es, das A. Genau genommen ist das aber nur ein A, nämlich das eingestrichene A des Klaviers. Ein Klavier hat aber 8 A's. Und man kann mit 2 Händen sehr gut 4 A's auf einmal drücken. Hier die 4 mittleren A's. Hier die 4 äußeren A's. Und hier die A's 2, 3, 6 und 7. Man merkt, immer hat man so ein A-Gefühl, aber immer verändert sich auch der Klang. Das heißt, man kann nur mit A's auch ganz schön viel machen. Und das hat sich auch George Ligeti gedacht und hat ein Klavierstück geschrieben, das ausschließlich aus den A's des Klaviers besteht. Naja, fast. Der allerletzte Ton ist ein D. Aber bis dahin... Nur A's.

Und da war es. Das einsame D ganz zum Schluss. Und davor war es eine reine A-Party. Also da kann kein A mehr beleidigt sein. Wobei doch, ne, vielleicht war ein A irgendwie öfter dran als das andere. Also wer weiß, wer da jetzt aus diesem Flügel fliegt. Aber wir fliegen weiter zum nächsten Stück. Und da gibt es sehr viel mehr Töne. Trotzdem gibt es einen Klavierton, der fast ständig immer wieder klingt. Durchgehend immer derselbe Ton. Und zwar ist es das Ass. Die schwarze Taste neben dem A, allerdings auch ein bisschen tiefer. Es ist ein tieferes Ass als das beleidigte A von vorhin. Mal sehen, ob ihr es hören könnt. Es ist das Regentropfen-Prälude von Frédéric Chopin. Vielleicht ist das ein besonders fieser Regentropfen, der immer auf dieselbe Stelle fällt.

hört ihr es unerbittlich klopft, das Ass vor sich hin. Zwischendurch war es auch mal ein anderer Ton, ne? Aber nur kurz. Es ist immer nur Ass, Ass, Ass, Ass, Ass, Ass, Ass. Es kommen mehrere Asse zusammen. Es gibt ein Musikstück von Gioachino Rossini, eine Arie für eine Sängerin, wo, das fällt gar nicht auf, wenn man nicht genau hinhört, die Sängerin immer nur denselben Ton singt. Immer nur. Und zwar immer nur ein B. Die Geschichte dazu ist, dass die Sängerin nicht gut singen konnte und Rossini angeblich gedacht hat, naja, aber wenn sie das B singt, klingt es eigentlich ganz gut. Also mache ich jetzt eine Arie, wo sie nur das B singt. Und damit es nicht auffällt, dass es nicht eintönig wird, obwohl es ja immer nur ein Ton ist, machen einfach die Instrumente darum ganz viele verschiedene Töne.

Ja, super, immer das B gesungen. Sehr schön, genau. Und es war doch trotzdem interessante Musik. In der nicht-klassischen Musik, in der Jazzmusik, gibt es ein berühmtes Stück, das heißt Ein-Noten-Samba. Aber Musik ist keine Mathematik. Hier klingen sehr viele Noten, vor allem im Mittelteil. Aber es gibt einen Teil, der immer wieder kommt und da fällt es wirklich auf, ist es etwas eintönig. Der Ton wechselt zwischendurch mal. Insofern ist es nicht ganz korrekt, mathematisch korrekt, dass es hier nur um einen Ton geht, aber schon um eine gewisse Eintönigkeit.

0: Der Einnoten-Samba in einer Kurzfassung mit Big Band. Es gibt sehr viele verschiedene Fassungen, auch Fassungen mit Gesang. Auch die allererste Fassung war mit Gesang. Und ihr hört jetzt ein deutscher Text. Manfred Krug singt und zeigt, dass man wirklich aus allem auch ein Liebeslied machen kann.
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Und diese Fanfare kündigt meine Tipps an. Hier spielt die Kammerakademie Potsdam. Und die veranstaltet heute im Nikolaisaal Potsdam einen großen Familiensonntag. Natürlich spielen die Musikerinnen und Musiker da auch. Und zwar um 16 Uhr geben sie ein Konzert, unter anderem mit Musik von Mendelssohn. Aber es geht ja um 14.30 Uhr schon los und natürlich gibt es verschiedenste Aktionen im Nikolaisaal Potsdam, aber vor allem auch verschiedenste Auftritte, auch von Kindern und Jugendlichen, die singen und musizieren. Heute der Familiensonntag ab 14.30 Uhr im Nikolaisaal Potsdam. In 3 Wochen, am Samstag, den 19. September um 11 Uhr, gibt es im Konzerthausorchester ein tolles Familienkonzert. Hier tanzen die Puppen. Und andere Musik in diese Richtung gibt es auch. Und neben der Musik seht ihr auch was, nämlich 2 Pantomimen. Das heißt, nur mit ihrem Körper erzählen die Geschichten. Passend zur Musik sicherlich. Besorgt euch jetzt schon Karten fürs Konzerthaus Berlin am 19. September um 11 Uhr.

Im Herbst, allgemein gesagt, gibt es wieder neue Kinderopern an den Berliner Häusern. Die Komische Oper macht dieses Jahr keine neue Oper, wahrscheinlich, weil überall gespart werden muss. Aber die Deutsche Oper. Kennt ihr diese Geschichte? Die heißt nämlich so.

In 80 Tagen um die Welt, das ist eine 150 Jahre alte Geschichte von Jules Verne, eine Abenteuergeschichte. Und die gibt es als Kinderoper, und zwar ab Mitte November in der Deutschen Oper in Berlin-Charlottenburg. Und man sollte sich jetzt vielleicht schon Karten besorgen.

0: Und dann gibt es diese Tipps und weitere zum Nachlesen auf unserer Internetseite radio3.de. Klick auf Events und da gibt es zum Beispiel auch den Tipp für heute. Denn im Park am Gleisdreieck gibt es das Radio 1 Parkfest und Radio 3 ist da auch dabei. Und um 13 Uhr gibt es eine Ohrenbär-Lesung. Diese Kindergeschichten werden heute dort live von einem Schauspieler gelesen um 13 Uhr am Park am Gleisdreieck.
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0: Was gibt's zu gewinnen? Es gibt ein Buch zu gewinnen, wie ein Song produziert wird. Das, was wir im Radio hören, muss ja vorher aufgenommen werden. Und das trifft für klassische Musik genauso zu wie für andere Musik. Und das ist ein Bilderbuch für alle ab 8, wo man lernt, wie in einem Tonstudio Lieder aufgenommen werden. Das könnt ihr gewinnen. Das ist aus dem Hatje Kanz Verlag. Und beim Rätsel hören wir wieder Ausschnitte aus den Enigma-Variationen von Edward Elgar. Der hat ja verschiedene Musikstücke zu seinen Freunden geschrieben. Und ihr sollt jetzt die Freunde erkennen und die Geschichten, die dahinter stehen. Zum einen hat er ein Stück gemacht für einen Cello-Freund. Der war Musiker, hat sehr gut Cello gespielt und deshalb ja, könnt ihr euch vorstellen, welches Instrument in dieser Musik besonders deutlich zu hören ist. Dann gibt es eine kleine Geschichte, wo ein Hund, eine Bulldogge, in einen Fluss abgerutscht ist und dann sich da wieder rausgepaddelt hat und rausgesprungen ist und dabei gebellt hat. Und dann gibt es eine Geschichte über das schöne alte Haus einer Freundin und in dieser Musik kommt auch ihr leichtes Lachen vor. Also, was ist was? Einmal die Musik über den Cellisten, einmal die Musik über den Hund, der in den Fluss fällt und dann wieder rausspringt und einmal die Musik über das alte Haus und der leicht lachenden Frau. Hier kommt Musik Nummer 1.

Wer das Thema wieder erkennt, kriegt Bonuspunkte. Nee, das kann man ja nicht überprüfen. Also war das der Cellomusiker, war das der Hund im Fluss oder war das das alte Haus mit der lachenden Frau? Hier kommt Musik Nummer 2.

0: Was war der Cellomusiker, was war der Hund im Fluss und was war das alte Haus mit der lachenden Frau? Hier nochmal der Schnelldurchlauf, Musik Nummer 1. Musik Nummer 2. Und Musik Nummer 3. Cellomusiker, Hund im Fluss oder altes Haus mit Frau, was war was?
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0: Schreibt auf jeden Fall eure Adresse dazu. Zum Abschluss gibt's hier für Elise auch ein bisschen ein Rätselstück, weil wir bis heute nicht genau wissen, für welche Frau Ludwig van Beethoven dieses Klavierstück überhaupt komponiert hat. Mein Name ist Stefan Holzapfel. Ich sag Tschüss.

0: Staatstheater Cottbus. Was heißt denn hier Spielplanpräsentation? Das ist doch erstens die reine Untertreibung. Zweitens in echt eine Performance des Mehrspartenhauses. Und drittens einfach nur eine schöne Sache. Pücklers Parklandschaft Branitz wird zur Bühne für Schauspiel, Ballett, Konzert. Das Philharmonische Orchester Cottbus spielt zum Beispiel vor dem Schloss mit Opernchor und Sängerensemble. Und die Wiese wird zum Zuschauerraum. Ein guter Plan, oder? Diese Spielplanpräsentation. Am 5. September im Branitzer Park. 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
2: Um 9 Uhr mit Jonas Ziegler. Bei einem Techno-Festival in der Schweiz sind Schüsse gefallen. Nach ersten Informationen wurde dabei ein Mensch getötet, 5 weitere seien verletzt worden, heißt es von der Polizei. Die Hintergründe des Vorfalls sind noch unklar. Die Polizei ist nach eigenen Angaben im Großeinsatz und rief dazu auf, dem Gebiet rund um das Festival fernzubleiben. Die Tat ereignete sich gegen 3 Uhr früh in Aarau, rund 50 Kilometer südöstlich von Basel. Deutschland hat unter den G20-Staaten die höchsten Strompreise. Das geht aus einer Analyse des Vergleichsportals Verivox hervor. Danach zahlen Verbraucher in Deutschland im Schnitt 35,6 Cent je Kilowattstunde. Rebecca Bück.
3: Im Schnitt kostet der Strom in den Industrie- und Schwellenländern 16,3 Cent pro Kilowattstunde, in Deutschland also mehr als doppelt so viel. Verivox sieht als Treiber der hohen Stromkosten eine hohe Steuer- und Abgabenlast. So in vielen aktuell über 60% des Strompreises in Deutschland auf Steuern, Umlagen, Abgaben und Netzentgelte.
2: Brandenburgs Finanzminister Keller will für den nächsten Haushalt weniger Schulden machen als bisher. Um Geld zu sparen, sollen nach dpa-Informationen hunderte Stellen in der Verwaltung sowie Zuschüsse an die Ministerien gestrichen werden. Übermorgen berät das Kabinett in Potsdam über den Doppelhaushalt für die kommenden beiden Jahre. In Island zeichnet sich beim Referendum über die Wiederaufnahme von EU-Beitrittsgesprächen ein knappes Ergebnis ab. Nach neuestem Auszählungsstand liegt jetzt das Nein-Lager vorn. Ein verlässliches Ergebnis wird erst am Mittag erwartet. Inken Henkel.
4: Gegen einen EU-Beitritt sind vor allem die isländischen Fischereiunternehmen. Sie befürchten unter anderem, dass die EU ausländischen Schiffen den Zugang zu ihren Gewässern erlaubt.

0: 100 Jahren. Seit den 50er Jahren findet es im Olympiastadion statt. Die ARD überträgt die Veranstaltung ab 14 Uhr im Livestream auf sportschau.de und auf rbb24.de und ab 15.30 Uhr im Ersten.
1: Soweit die Nachrichten. Das Wetter. Heute viele Wolken und etwas Regen, im Verlauf freundlicher, maximal 24 bis 28 Grad. Zurzeit in Berlin-Gatow 20 und in Rathe nur 21 Grad. Morgen ähnliches Wetter wie heute, 23 bis 27 Grad. Die Zeit, es ist 9.03 Uhr.
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3: Wenn ich dann eben diese frischen Buchenblätter zum Beispiel fühle, dann lacht und hüpft und tanzt mein inneres Kind, weil es sich so schön anfühlt. Und ich, also das wird nie langweilig. Es ist jeden Frühling immer wieder neu. Und das ist wirklich was, was mich so berührt, dass es vielleicht mit dem Wort heilig am besten umschrieben ist.
4: Da spielt der Wald schon eine Rolle. Ich suche tatsächlich inzwischen öfters eher das Naturerlebnis, als dass ich mich in ein Kirchengebäude setze, weil ich merke, dass es mir, zumindest um diese Wirkung zu haben, hier mehr gibt.
5: Die zum ersten Mal hierher kommen, sagen sofort, ohne dass sie von mir einen Hinweis bekommen haben, boah, was ein besonderer Ort.
6: Heilige Orte, lebendige Urzeit, der Nationalpark Kellerwald von Rebecca Rühl.
7: Die besonderen Buchenwälder im Nationalpark Kellerwald-Edersee sind seit 2011 UNESCO-Weltnaturerbe und seit jeher ein Kraftort für viele. Für Naturtherapeutin Jessica Schmitz gar ein heiliger Ort.
3: Ja, der Wald an sich ist für mich einfach ein Ort, in dem ich zur Ruhe komme, in dem ich mich selbst wieder spüre. Ich liebe es, die Hand auf den Boden zu legen und einfach die Erde zu spüren. Am liebsten würde ich auch die Schuhe und die Socken ausziehen und barfuß gehen. Einfach, weil ich mich dann noch mehr spüre, weil ich dann einfach ja so in Verbindung gehe.
7: Jessica Schmitz bezeichnet sich als naturspirituell. Ihr Glaube ist für sie eine Art Resilienzwurzel, die ihr Halt gibt, sagt sie. Dabei schaut sie auf zu einem Baumriesen direkt vor ihr.
3: Wir sind jetzt hier im Nationalpark Kellerwald-Edersee, einer der ältesten Buchenwälder Europas, mit mächtigen großen Buchen, frischem Grün. Wenn man dann nach oben schaut in die Baumkronen, dann sieht man, wie die Sonne so durch das Blätterdach strahlt. Spiel von Licht und Schatten. Herrlich.
7: Seit über 20 Jahren ist die Natur hier sich selbst überlassen im Nationalpark am nordhessischen Edersee. Dementsprechend wild sieht es hier aus.
3: Das ist der Katzenstein, so eine Felsformation, die ja sehr urig ist. Ich bekomme tatsächlich immer Herzklopfen, wenn ich ihn betrete, einfach weil diese Buchen hier so mächtig und so hoch sind und auch diese Felsen und kleine Höhlen, wo vielleicht hier am Katzenstein auch mal eine Wildkatze übernachtet, wer weiß.
7: In der werdenden Wildnis will Jessica Schmitz heute Waldbaden.
3: In Japan hat man in den 80er Jahren das erste Mal das Konzept des Waldbadens aufgeschrieben. Da heißt es Shinrin-yoku und wenn man es übersetzt, dann heißt es Eintauchen in die Atmosphäre des Waldes oder Baden in der Waldluft. Und daraus haben wir im europäischen Raum dann eben das Wort Waldbaden kreiert. Im Englischsprachigen ist es das Forest Bathing und im Französischen ist es das Bain de Forêt.
7: 10 Teilnehmer haben sich für den 3-stündigen Kurs angemeldet. Jessica Schmitz wirft einen dicken Ast auf den Waldboden.
3: Der wird unsere Schwelle in den Wald darstellen. Wir überschreiten bewusst die Schwelle in den Wald, lassen den Alltag draußen und treten bewusst in den Wald ein.
7: Ein bewusster Schritt über den Stock zum Klang einer Zimbel. 9 Frauen und ein Mann sind dabei.
3: Also ich habe viele Skeptiker. Weniger Skeptikerinnen tatsächlich. Also die größere Aufgabe ist, die männlichen Teilnehmenden ja zu überzeugen. Die brauchen auch oft vielleicht den zweiten und den dritten Anlauf. Aber dann merken sie ja, es tut einfach gut und ich darf es mir erlauben und es ist auch nicht albern. Und ich muss auch nicht die Bäume umarmen, sondern ich darf mich auch einfach hinsetzen und meine Sinne einschalten und genießen. Dafür dürfen wir uns einen Platz suchen, wo wir uns hinsetzen. Da drüben liegt ein Baumstamm. Ich glaube, da können wir uns ganz gut draufsetzen.

0: Da gehen wir einfach jetzt mal die paar Meter weiter, hinter dieser Wurzel da.
1: Vorbei am riesigen Wurzelteller einer umgestürzten Buche, rein in eine Meditation, mitten in der nordhessischen Wildnis.
0: Ja, und wenn du dich wohl und sicher fühlst, dann darfst du gerne deine Augen schließen. Und dann richte deine Wirbelsäule ein bisschen nach oben auf, lass die Schultern nach hinten unten sinken. Verbinde deine Füße mit der Erde oder die Beine mit dem Baumstamm, auf dem du jetzt sitzt. Und dann atme bewusst einmal tief durch die Nase ein und durch den geöffneten Mund lang und vollständig alles aus. Und vielleicht kannst du mit deiner Nase nicht nur deinen Atem wahrnehmen, sondern auch den Wald riechen. Die frische, klare Waldluft, einen Waldduft. Und dann, ja, würden wir gleich den Weg langsam fortsetzen mit den geöffneten Sinnen.
1: Ursula und Frank Wendeberg hören ganz genau hin. Sie sind Klangkünstler und mit spezieller Technik und besonderen Mikrofonen im Nationalpark unterwegs.
2: Ich belausche gerade den Baum. Es ist ähnlich wie ein Stethoskop, was der Arzt sonst hat, nur noch etwa 100 Mal lauter, als der Arzt es sonst normalerweise hören kann. Und damit kann man wirklich das Trappeln der Ameisen hören. Oder wenn sie ein Blatt durchbeißen.
3: Wir hocken vor einem Mucksmäuschen still. Den Frank stört ja sogar, wenn hier an der Jacke was kruschelt. Dann ist die Aufnahme schon nicht gut, weil der ist ein Perfektionist am Ohr.
2: Ich finde die kleinen Bächlein hier im Keller bei Edersee schon wirklich sehr bezaubernd vom Sound auch. Wie fein perlig das Wasser dann über die Felsen läuft.
1: Das Paar hat alle 16 Nationalparks in Deutschland besucht und ortstypische Klänge eingefangen.
2: Die Nationalparks sind einfach in Deutschland unsere Juwele, die wir haben, was Natur betrifft. Und darum haben wir uns darauf fokussiert, in diesen Regionen, wo Natur noch Natur sein darf, aufzunehmen.
1: Ein Parabolmikrofon, das aussieht wie eine große Salatschüssel, kann Klänge aus weiter Entfernung ganz nah ans Ohr holen.
2: Ich mache Naturaufnahmen, seitdem ich ein kleines Kind bin. Seit so ungefähr 7, 8 Jahre alt habe ich mein erstes Aufnahmegerät gehabt. Und jetzt mit der neuen Technik ist aber noch mal viel mehr möglich. Und darum wollten wir einfach so dieses High-End-Level nutzen für richtig tolle Nationalparkaufnahmen.
1: Im Vielklang mit der Natur nennen sie ihr Projekt.
3: Durch dieses ganz spannende, unten tief der See und direkt die Bäume am Ufer entstehen dann also ganz tolle Klangräume. Wir haben zum Beispiel sich paarende Nilgänse aufgenommen. Und es waren insgesamt 3 Vögel, ein Weibchen, 2 Männchen. Und letztendlich hast du gedacht, du stehst in der Kirche und da sind 20 Gänse drinnen, weil das so ein Sound war.
2: Ich glaube, das Spannende ist so, dass wir mit den Augen eigentlich in die Welt hinausblicken und mit den Ohren holen wir die Welt in uns hinein. Und das ist so der Unterschied von der Qualität her, dass wir, wenn wir mit den Ohren lauschen, nochmal einen viel emotionaleren Zugang haben zu diesen ganzen Klängen und auch zur Natur.
1: Jessica Schmitz verbindet viele Emotionen, auch Kindheitserinnerungen mit diesem Wald. Bis heute ist er Jessicas Lieblingsort zum Abtauchen.
0: Immer dann, wenn ich so genervt war von allen oder ich mich geärgert habe oder Dinge einfach waren, wo ich gedacht habe, okay, jetzt müsst ihr mich gerade mal alle in Ruhe lassen. Dann hatte ich meine Bank am Waldrand mit einem Blick übers Urftal und habe da gesessen und habe den Kopf frei bekommen.
1: Als gelernte Arzthelferin hat Jessica 20 Jahre lang als Diabetesberaterin in einer Klinik gearbeitet.
0: Ja, und dann habe ich irgendwann einen Artikel in einer Frauenzeitschrift gelesen und habe gedacht, verflixt, Waldbaden, das machst du doch auch. Damit kann man Geld verdienen. Wie cool ist das denn bitte? Das versuche ich.
1: Sie kündigt ihren sicheren Job.
0: Dann habe ich alles auf eine Karte gesetzt.
1: Mit Erfolg. Inzwischen betreut sie als ausgebildete Naturtherapeutin auch Patienten einer Klinik für Psychosomatik. Der Wald hat vielen beim Gesundwerden geholfen, sagt sie.
0: Es gibt mittlerweile ganz viele Studien und Untersuchungen, die gezeigt haben, welche positiven Effekte das Waldbaden auf den menschlichen Organismus hat und auch auf die menschliche Psyche, also ganzheitlich tatsächlich auf uns Menschen. Ich will da nur 1, 2 Dinge mal erwähnen. Es ist zum Beispiel so, dass wir, wenn wir Waldgeräusche oder auch Vogelstimmen hören, die aus unserem Kulturkreis kommen, also jetzt keine Regenwaldvögel, sondern wirklich europäische Waldvögel, dass wir dann alleine durch das Zuhören dieser Stimmen, dieses Gezwitschers schon einen entspannenden Effekt haben, also dass wir Stress abbauen. Und gleichzeitig ist es auch so, dass wir ganz unbewusst und nebenbei natürlich die Luft des Waldes einatmen und die Waldluft ist angereichert mit Terpenen. Und da hat man festgestellt, dass eben das Immunsystem aktiviert wird.
1: Baden in der Waldluft, jeden Monat ein Wochenende im Wald. Das wäre für viele schon ein echter Gamechanger für unser Wohlbefinden und unsere Gesundheit, sagt Jessica. Ihre Waldbadegruppe tastet sich inzwischen tiefer in den Wald hinein. Die Teilnehmer sollen Gegenstände sammeln, die ihr Gegenüber später ertasten soll.
0: Und es geht nicht darum, zu erkennen, was es ist, sondern es geht darum, Adjektive zu finden. Also diesen Gegenstand möglichst genau zu beschreiben, wie er sich anfühlt. Sodass in deinem Kopf, vor deinem geistigen Auge tatsächlich ein Bild entsteht von diesem Gegenstand. Manchmal kann man sogar die Farbe fühlen.
4: Oh, das ist spannend.
5: Ganz weich. Glatt. Es ist spiralförmig. Das hast du sehr schön für mich ausgewählt, weil es ist auch noch das Labyrinth. Ich muss, glaube ich, gleich weinen. Die Assoziation ist das Labyrinth. Mein Weg. Ich danke dir dafür, dass du genau dieses Stück gefunden hast. Es ist ganz wunderschön.
1: Heike hat eine schwere Krankheit überstanden, auch mit Hilfe des Waldes.
5: Das ist ein Kraftort, also spendet sehr viel Kraft. Und ich finde da sehr viel innere Ruhe, auch innere Ausrichtung. Ich bin auch den Weg hoch mit einem kleinen Tränchen im Auge, also jetzt auch so unterwegs, weil es mich gerade sehr beglückt. Also ich bin auch ein klassischer Baumumarmer. Ich weiß bereits heute, wo ich eines Tages begraben sein werde. Das ist ein Wald und zu diesem Baum kehre ich auch sehr häufig, also da gehe ich sehr häufig hin. Und es ist jetzt schon ein Kraftort für mich.
1: Manuel Schweiger leitet den Nationalpark Kellerwald-Edersee. Für den Job ist er mit seiner Familie von der Großstadt ins Grüne gezogen und genießt die besondere Natur vor seiner neuen Haustür.
6: Ich bin sehr froh, dass ich das Pendeln, was ich davor hatte, nicht mehr habe, sondern dass ich jetzt mit dem Fahrrad tatsächlich ins Büro fahren kann. Davor musste ich nach Frankfurt reinpendeln, in die Stadtwildnis sozusagen. Jetzt darf ich quasi in die Waldwildnis pendeln.
1: Manuel Schweiger genießt es, wenn er statt am Schreibtisch auf seinem Dienst-E-Bike sitzt. Das Schutzgebiet, für das er zuständig ist, ist 7.688 Hektar groß. Umgerechnet mehr als 10.000 Fußballfelder. Heute ist er in Frankenau unterwegs.
6: Für mich ist es ein Unterschied, ob ich jetzt in einem alten Naturwald bin oder gar in einem Nationalpark mit urwaldartigen Relikten oder ob ich in einem Forst bin. Ja. Da kommt keine so Ruhe über mich, würde ich sagen. Also dass ich dann merke, hier komme ich zur Ruhe. Das empfinde ich schon ganz speziell in so alten Wäldern mit mächtigen Bäumen.
1: Der Wald ist auch für ihn ein heiliger Ort. Als Sohn eines Diakons spielten die Kirche und der Glaube für ihn schon als Kind eine wichtige Rolle. Allerdings immer zwanglos.
6: Ich bin der Kirche sehr verbunden, würde ich mal sagen. Auch wenn ich nicht mehr so oft in den Gottesdienst tatsächlich so gehe wie in meiner Kindheit oder in meiner Jugend, sondern tatsächlich, da spielt der Wald schon eine Rolle. Ich suche tatsächlich inzwischen öfters eher das Naturerlebnis, als dass ich mich in ein Kirchengebäude setze, weil ich merke, dass es mir, zumindest um diese Wirkung zu haben, hier mehr gibt.
1: Dabei hat er hier in seinem Nationalpark sogar beides. Auf einer bewaldeten Anhöhe bei Frankenau gibt es eine kleine Kirche mitten im Nationalpark.
6: Hier sind wir an der Quernskapelle. Das ist wirklich ein besonderer Ort. Hier war schon immer so eine Art spiritueller Ort.
1: Angeblich sollen hier oben schon die alten Germanen gebetet haben. Bis zur Reformation gab es eine Siedlung hier oben. Dann kam Kälte und Pest und die Menschen zogen hinunter ins Tal. Bäume eroberten sich den Hügel zurück, bis 1990 ein Orkan vorbeifegte.
7: Und als dann hier der Fichtenwald zusammengebrochen ist, da kam in der Bevölkerung der Wunsch auf, hier wieder eine Kapelle zu errichten.
6: Als ich es damals gehört habe, war ich erstmal skeptisch. Ja, also was ist das jetzt für eine Idee, in einem bestehenden Nationalpark nachträglich noch eine Kapelle zu bauen? Zu Recht sind da die Hürden sehr hoch, um überhaupt was bauen zu können. Und das war dann schon eine besondere Konstellation und auch der Hartnäckigkeit der Menschen hier vor Ort zu verdanken, dass das zustande gekommen ist.
1: Der Pfarrer und der damalige Bürgermeister Reinhard Kubert hatten die Idee zur Waldkirche.
8: Die Hürde war extrem hoch, weil hier so viele Schutzkategorien drauf liegen und lagen, Bannwald und was weiß ich, wie das alles hieß. Das macht es eigentlich vom Grundsatz her unmöglich, aber es hat dann doch irgendwie geklappt mit Gottes Fügung.
1: Ein heiliger Ort, wieder voller Leben, nachdem ihn die Menschen damals verlassen mussten.
8: Weil die Menschen waren gestorben. Die waren gestorben im Zuge der Pest. Und dann ist es natürlich besser, man geht etwas weiter in die Niederungen hinunter, wo das Leben dann auch von der Natur her nicht so schwierig ist wie hier oben auf dem Berg. Und dann hat man sukzessive diesen Ort verlassen.
1: Die Mauerreste der alten Kirche wurden über Jahrhunderte abgetragen. 2006 haben heimische Handwerker die kleine Kapelle dann neu erbaut, finanziert durch Spenden und Fördergelder. Ein Gemeinschaftsprojekt.
8: Jeder Bürger, glaube ich, hat irgendwie eine Idee gehabt, wie das Ding hier aussehen könnte. Und dann eines Tages klopfte es an meiner Tür, an meinem Dienstzimmer, in meinem Rathaus, trat ein älterer Herr hinein und hatte ein Modell unterm Arm. Und fasziniert hat mich der Grundgedanke der Dachgebung. Er hat nämlich an den Apostel Paulus erinnert, der den schützenden Mantel als Hirte um die Schutz suchen, gelegt hat oder legen soll. Das ist so ein gefaltetes Dach. Also man kann das jetzt wirklich so vorstellen wie ein Umhang eines Schäfers. Also der Hirte ist ja der Schäfer und er umgibt mit seinem Mantel die Schäfchen, die ihm anvertraut sind.
1: Ein schützender Ort. Die kleine Kapelle umarmt ihre Besucher förmlich und lädt Wanderer aus der Region, aber auch Touristen aus aller Welt ein, kurz innezuhalten.
8: So, jetzt gehen wir in die Kapelle hinein. Wir öffnen die Tür. Und uns empfangen sofort die bunten Fenster, die so markant und auffällig sind.
1: Ein großes Schiebetor lässt sich öffnen, wenn hier zweimal im Jahr der Gottesdienst der Gemeinde Frankenau stattfinden darf. Eine Ausnahmeregel im Nationalpark. Dann wird die Glocke noch per Hand geläutet, in der kleinen Waldkirche mit atemberaubendem Blick über den Kellerwald hinunter ins Tal.
8: Das ist ein fließender Übergang von der Kirche hinein in die freie Natur. Und die zum ersten Mal hierher kommen, sagen, boah, was ein besonderer Ort.
1: Ein heiliger Ort im heiligen Wald. Ein Urwald mit besonderer Strahlkraft. Das spürt auch René Prochnow.
9: Diese Momente, wenn man früh morgens unterwegs ist, die Sonne geht gerade auf, das landschaftliche Bild ist einfach atemberaubend. Das sind dann immer diese Wow-Momente.
1: René Prochnow ist Rangerin im Nationalpark und führt eine Wandergruppe durch die werdende Wildnis.
9: Warte, das ist nur dieser eine Ast jetzt, glaube ich. Noch ein bisschen runter? Ja, so, ja. Super. Das ist halt getreu dem Motto Natur, Natur sein lassen. Wir machen hier nichts mehr. Ist für uns natürlich ein bisschen anstrengender, aber das Abenteuerfeeling ist natürlich dadurch auch angespornt. Deswegen, ich sehe es immer als persönliche Challenge.
1: 7 Kilometer durchs Gestrüpp, inmitten hüfthoher Brennnesseln bei 30 Grad. Mit Proviant und schwerem Rucksack hilft die Rangerin den Teilnehmern, über umgestürzte Bäume zu klettern.
9: Wir wollen ja hier Wildnis vermitteln und Wildnis sieht nun mal so unordentlich aus, unaufgeräumt und man muss halt auch mal wo drüber klettern. Ich bin nämlich auch nicht so der. Da muss man sich durchquetschen. Ich bringe den Menschen bei, warum die Natur so schön ist. Das ist mein absoluter Traumberuf und so bin ich Rangerin geworden.
1: Früher hat sie als gelernte Forstwirtin kranke und alte Bäume mit der Motorsäge umgeholzt.
9: Die Dollarzeichen oder die Eurozeichen hatte ich auch manchmal so, oh, der Baum würde richtig schönes Furnierholz abgeben. Jetzt hat man natürlich den Wert, ich freue mich jetzt unheimlich über Bäume, die alt geworden sind mit Spechthöhlen oder auch wenn viele verschiedene Käfer den Baum besiedeln. Das ist dann in meinen, also im forstwirtschaftlichen Sinne war das oft vielleicht, ah, das sind Schädlinge, jetzt geht der Baum kaputt, jetzt muss er weg, damit er überhaupt noch Geld bringt. Und jetzt freut man sich einfach mit, hey, schön, dass es ein neuer Lebensraum geworden ist.
1: Wenn sie heute einen dicken Baumstamm am Boden verrotten sieht und ein winziger Keimling darauf sitzt, berührt sie das.
9: Für mich wäre so der Wow-Effekt, das ist, wenn man es auf einen Menschen beziehen würde, das ist ein Mehrgenerationenhaus. Also da steht, sag ich mal, die Oma liegt schon umgefallen am Boden, aber da kommen schon die Enkelkinder hoch und der Mutterbaumbuche steht auch noch nebendran. Und das ist so für mich halt dieses, ja, es hat so was Familiäres irgendwie.
1: Die Wildnisnacht ist kein Spaziergang, aber für viele ein Ausflug zurück zu den Wurzeln, zurück zu unseren Grundbedürfnissen. Ohne Handy, ohne Zelt. Nur mit Schlafsack.
9: Die wenigsten Menschen haben mal wirklich selbst im Wald übernachtet, so unter freiem Himmel. Das ist natürlich ein einmaliges Erlebnis.
1: Nur die Geräusche der Nacht. Mondlicht und diesmal statt Sternenhimmel Donnergrollen.
10: Ich war die meiste Zeit tatsächlich auch wach. Ich habe das Wetter immer wieder so mit einem Ohr beobachtet. Mitten in der Nacht kamen noch mal Blitze und Donner. Danach kam irgendwann mal eine Windböe. Dann hat hier alles geraschelt. Fand ich aber dann ganz angenehm, weil wieder der kalte Wind ein bisschen hat abgekühlt. Und ich hatte das Gefühl, das hat die Mücken ein bisschen vertrieben.
9: Ja, so Frage an die Gruppe. Wer hat die meisten Mückenstiche?
11: Ich habe 3.
9: Drei? Wie viel hat der Josch?
12: Über 15.
9: Was?
1: Eine kleine Erinnerung an ein einmaliges Erlebnis. Abseits der Wanderwege im Nationalpark dürfen sich nur wenige bewegen. Neben den Rangern sind das die Forscher. Carsten Morkel ist auf Insektenpirsch mit seinem Klopfschirm.
13: Als Wanzen- oder Käferforscher brauche ich auf jeden Fall diesen Klopfschirm im Wald. Das ist immer ein bisschen tricky, weil der unter Spannung steht. Mit einem Stock wird dann vom Baum oder Strauch das Material in den Klopfschirm geklopft.
1: Mit Material meint er die Insekten. Klingt weniger emotional, findet er. Und so fallen die Tierchen in eine Art umgedrehten Regenschirm, wo er sie untersuchen kann nach Art und Vorkommen.
13: Es gibt meistens gute Tage mit der entsprechenden Erfahrung. Ich glaube, ich habe einen schlechten gehabt, wo ich gar nichts gefunden habe. Und das passiert mir nicht nochmal.
1: Der Biologe sucht im Nationalpark nach seltenen Urwaldreliktarten. Wanzen und Käfer, deren Vorfahren noch die Dinosaurier kannten. Mit seinem Taschenmesser pult er dafür die Rinde vom Totholz eines umgefallenen Baumstammes.
13: Und da ist halt viel Raum für Forschung. Und das ist halt hier im Nationalpark mit den vielen alten Bäumen und den vielen Pilzen, die wir haben, ist das eine total spannende Geschichte.
1: Bei seiner Arbeit braucht er Geduld. Nach der seltenen sibirischen Rindenwanze hat Carsten Morkel beinahe ein Jahrzehnt gesucht, bis er sie unter einem Stück Baumrinde entdeckt hat. Im normalen Forst gibt es diese Tiere gar nicht.
13: Im Wirtschaftswald ernte ich den Baum halt mit 120, 140 Jahren. Da fehlen eben diese alten Bäume, die 200 Jahre oder älter sind, die diese Baumhöhlen, die die oft brauchen, ausbilden können, die entsprechende Pilzflora haben.
1: In einer solchen Baumhöhle ist er heute einem Urwaldkäfer auf der Spur. Das will sich auch sein Chef, Nationalparkleiter Manuel Schweiger, nicht entgehen lassen.
14: Gut, und wie suchst du jetzt da?
13: Ein bisschen Mulm rausnehmen und später wieder reintun. Da sind natürlich auch noch Blätter bei. Ob da irgendwas bei ist.
14: Also wir suchen jetzt nach Insektenteilen.
13: Wir suchen nach Insektenteilen des Eremiten, der ist ja relativ groß, ein großer Käfer.
14: Aber das hier ist eine Schnecke.
13: Das Dumme ist, der ist genauso gefärbt wie diese Rindenteile oder wie dieser Holzmulm.
14: Ja, was ist das denn?
13: Und, ach, guck mal hier. Das ist ja irre. Das sieht aus, als wäre das. Also, es ist auf jeden Fall ein Teil eines Käfers. Und das müsste das Pronotum, also der Halsschild eines Eremiten sein. Den nehmen wir mit und gucken uns das im Labor an.
14: Das sehe ich auch zum ersten Mal im Leben. Ja.
1: Carsten Morkel erinnert sich genau an den Tag, als ihn das Insektenfieber gepackt hat.
13: Am Osterfest 1975, da war im Osternest ein Käferbuch drin. Ich habe dann Käfer gesammelt und das hat mich nicht mehr losgelassen. Wenn es so ist, dass man dann irgendwas Besonderes gefunden hat, man kommt dann aber irgendwann in den Flow rein, dann vergisst man die Pause, die macht man nicht, man vergisst zu essen und zu trinken.
1: Jessica Schmitz kennt diesen Flow. Bei ihr ist es der Wald-Yoga-Flow.
0: Ich glaube, da darf man dann jeglichen Perfektionismus auch wieder hinten anstellen. Wenn man dann ein bisschen unebenen Boden hat oder vielleicht auch ein bisschen wegrutscht, dann wird die Asana eben nicht so perfekt. Aber genau das macht auch den Reiz aus. Es geht dann eher ums Erleben und nicht um die perfekte Asana, um den perfekten herabschauenden Hund. Yoga, wenn ich das Wort übersetze, heißt ja anjochen oder in Verbindung gehen. Und über die Verbindung mit der Natur, mit dem Wald, gehe ich eben noch intensiver in Verbindung mit mir selbst, habe einfach nochmal eine ganz andere Wahrnehmung, auch über die Sinne, über die Geräusche, über den Wind auf der Haut. Ich atme natürlich dann auch viel gesündere Luft als in einem Raum, in irgendeinem Ort oder in irgendeiner Stadt.
1: Bei ihren Outdoor-Yoga-Kursen ist es ihr besonders wichtig, dass alle erstmal richtig atmen.
0: Naja, um den Parasympathikus, um den Entspannungsnerv zu aktivieren, ist es immer gut und wichtig, lang auszuatmen und vor allem in den Bauch einzuatmen. Also tief in den Bauch und lang und vollständig auszuatmen. Wer nicht richtig atmet, lebt nicht gut. Und deshalb ist das Atmen in den Bewegungen, in den Asanas, das A und das O für mich, ja. Und dann auch noch gesunde Waldluft zu atmen, ist eigentlich das Beste, was man machen kann.
1: Jessica Schmitz tut das fast jeden Tag. Eine längere Zeit ohne Wald kommt für sie überhaupt nicht in Frage.
0: Ich war mal auf einer Hallig im Rahmen einer Ausbildung und auf dieser Hallig stand vielleicht ein Baum und ich habe bestimmt den halben ersten Tag damit verbracht, darüber nachzudenken, wie ich das denn hier jetzt hinbekomme ohne Bäume. Also es war so unerwartet und fremd für mich, dass ich wirklich Zeit brauchte, mich darauf einzulassen. Da war ich selber überrascht von meinem Herangehen da, aber ich bin ein Mädchen aus dem Walddorf. Das ist einfach so.
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16: Am Mikrofon begrüßt Sie Anne Spohr. Einen zauberhaften guten Morgen wünsche ich Ihnen. Wir hören jetzt die Kantate Ihr, die ihr euch von Christo nennet. Bach-Werke-Verzeichnis 164 am 13. Sonntag nach Trinitatis. Interpreten sind das Orchester der Johann Sebastian Bach Stiftung St. Gallen unter der Leitung von Rudolf Lutz. Und Monika Mauch, Sopran, Jan Börner, Countertenor, Markus Vollpert, Bass, Jakob Pilgram, Tenor.

Das war die Kantate »Ihr, die ihr euch von Christo nennet« am 13. Sonntag nach Trinitatis, Bachwerkeverzeichnis 164. Wir haben das Orchester der Johann Sebastian Bach Stiftung St. Gallen gehört, unter der Leitung von Rudolf Lutz. Gesungen haben Monika Mauch, Sopran, Jan Börner, Countertenor, Markus Volpert, Bass und Jakob Pilgram, Tenor. Und jetzt geht es weiter mit einer Orgelsonate. Wir hören die Sonate Nummer 6 in G-Dur, Bachwerkeverzeichnis 530, mit Simon Preston an der Kleisorgel in der Pfarrkirche St. Katharina in Blankenberg im südlichen Nordrhein-Westfalen.

0: Die Orgelsonate Nummer 6, G-Dur, Bachwerkeverzeichnis 530 war das, mit Simon Preston an der Kleisorgel in der Pfarrkirche St. Katharina in Blankenberg in Nordrhein-Westfalen. Gleich geht es weiter mit einem Gottesdienst aus Neuruppin. Und um kurz nach 11 hören Sie bei unserem Sonntagskonzert Werke von Jean Sibelius, Wolfgang Amadeus Mozart und Johannes Brahms. Ausgesucht haben wir Aufnahmen unter der Leitung von Kurt Sanderling um kurz nach 11.
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0: Wir übertragen nun einen katholischen Gottesdienst aus der Kirche Herz Jesu in Neuruppin. Die Predigt hält Pfarrer Christoph Zimmermann.

0: Gottes des Vaters und die Gemeinschaft des Heiligen Geistes sei mit euch.
1: Und mit deinem Geiste.
0: Liebe Schwestern und Brüder im Herrn, ganz herzlich begrüße ich Sie zu unserem Gottesdienst hier in der katholischen Herz-Jesu-Kirche in Neuruppin. Heute, das sind nicht nur alle, die wir hier vor Ort sind, sondern auch jene, die uns über das Radio feierlich zugeschaltet sind, mit denen wir da verbunden sind. Seien Sie herzlich willkommen. Die Herz-Jesu-Kirche ist unsere Pfarreikirche der Großpfarrei Gertrud von Helfter. Rund 2000 katholische Christen gehören zu unserer Pfarrei, zu der neben Neuruppin auch die Orte Färbelin, Lindow, Rheinsberg, Gransee und Fürstenberg gehören. Doch trotz der Weite fühlen wir uns durch Christus als Gemeinschaft verbunden. Im heutigen Gottesdienst sind wir auch mit Ihnen, liebe Hörerinnen und Hörer von Radio 3, verbunden. In der Verbindung mit Christus wollen wir ihn begrüßen in seiner Gegenwart hier in der Kirche, hier in seinem Wort und ihn um sein Erbarmen anrufen. Herr Jesus Christus, du stehst uns zur Seite und trägst Kreuz und Leiden mit uns. Herr, erbarme dich. Herr, erbarme dich. Herr Jesus Christus, du hast uns verheißen, dass wir durch dich das Leben gewinnen. Christus, erbarme dich.
1: Christus, erbarme dich.
0: Herr Jesus Christus, du befreist uns von der Angst, alles zu verlieren, wenn wir dir nachfolgen. Herr, erbarme dich.
1: Herr, erbarme dich.
0: Und der allmächtige Gott, erbarme sich unser. Er nehme von uns Sünde und Schuld und führe uns zum ewigen Leben. Amen. Amen.

0: Lasset uns beten. Allmächtiger Gott, von dir kommt alles Gute. Pflanz in unser Herz die Liebe zu deinem Namen ein. Binde uns immer mehr an dich, damit in uns wächst, was gut und heilig ist. Wache über uns und erhalte, was du gewirkt hast. Darum bitten wir durch Jesus Christus, deinen Sohn, unseren Herrn und Gott, der in der Einheit des Heiligen Geistes mit dir lebt und herrscht in alle Ewigkeit. Amen. Die alten Worte aus dem Buch Jeremia in der ersten Lesung erzählen von einem inneren Kampf eines Menschen. Er wird seine Berufung durch Gott folgen und die Wahrheit aussprechen, egal welche Konsequenzen ihn drohen.
1: Lesung aus dem Buch Jeremia. Du hast mich betört, o Herr, und ich ließ mich betüren. Du hast mich gepackt und überwältigt. Zum Gespött bin ich geworden den ganzen Tag. Ein jeder verhöhnt mich. Ja, so oft ich rede, muss ich schreien. Gewalt und Unterdrückung muss ich rufen. Denn das Wort des Herrn bringt mir den ganzen Tag nur Hohn und Spott. Sagte ich aber, ich will nicht mehr an ihn denken und nicht mehr in seinem Namen sprechen. So brannte in meinem Herzen ein Feuer, eingeschlossen in meinen Gebeinen. Ich mühte mich, es auszuhalten, vermochte es aber nicht. Wort des lebendigen Gottes.
2: Danke.

0: In der zweiten Lesung aus dem Römerbrief stellt Paulus uns seine Theologie dar. Es geht dabei um die Identität der christlichen Gemeinde in der Welt. Gemeinde ist nicht nur Kult und Opfer, sondern die innere Haltung, die Erneuerung in Jesus Christus, die uns geschenkt ist, auch heute.
1: Lesung aus dem Brief des Apostels Paulus an die Gemeinde in Rom. Ich ermahne euch, Schwestern und Brüder, Kraft der Barmherzigkeit Gottes, eure Leiber als lebendiges, heiliges und Gott wohlgefälliges Opfer darzubringen, als euren geistigen Gottesdienst. Und gleicht euch nicht dieser Welt an, sondern lasst euch verwandeln durch die Erneuerung des Denkens, damit ihr prüfen und erkennen könnt, was der Wille Gottes ist, das Gute, Wohlgefällige und Vollkommene. Wort des lebendigen Gottes.

0: Der Herr sei mit euch. Aus dem Heiligen Evangelium nach Matthäus. In jenen Tagen begann Jesus seinen Jüngern zu erklären, er müsse nach Jerusalem gehen und von den Ältesten, den hohen Priestern und den Schriftgelehrten vieles erleiden. Er werde getötet werden, aber am dritten Tag werde er auferstehen. Da nahm ihn Petrus beiseite und machte ihn Vorwürfe. Er sagte: Das soll Gott verhüten, Herr, das darf dir nicht geschehen. Jesus aber wandte sich um und sagte zu Petrus: Weg mit dir, Satan, geh mir aus den Augen. Du willst mich zu Fall bringen, denn du hast nicht im Sinn, was Gott will, sondern was die Menschen wollen. Darauf sagte Jesus zu seinen Jüngern: Wer mein Jünger sein will, der verleugne sich selbst, nehme sein Kreuz auf sich und folge mir nach. Denn wer sein Leben retten will, wird es verlieren. Wer aber sein Leben um meinetwillen verliert, wird es gewinnen. Was nützt es einem Menschen, wenn er die ganze Welt gewinnt, dabei aber sein Leben einbüßt? Um welchen Preis kann ein Mensch sein Leben zurückkaufen? Der Menschensohn wird mit seinen Engeln in der Hoheit seines Vaters kommen und jeden Menschen vergelten, wie es seine Taten verdienen. Evangelium unseres Herrn Jesus Christus.
1: Lob sei dir, Christus.
0: Liebe Schwestern und Brüder im Herrn, liebe Hörerinnen und Hörer, vielleicht haben Sie in den letzten Wochen Urlaub gemacht, waren unterwegs und haben so etwas Gutes für sich getan. Vielleicht eine Wellnessbehandlung, sich die Zeit genommen, um ein Buch zu lesen oder einfach am Strand gelegen. Vielleicht aber auch mit einem guten Essen den Tag ausklingen lassen oder sich etwas Schönes angesehen haben. Ja, das tut gut. Dabei kann man sich erholen und vielleicht auch die Seele baumeln lassen. Ähnliches erwarten viele auch von dem Glauben an Gott, vielleicht auch wir. Wir wünschen uns oft etwas Gutes. Der Glaube soll das Gute bewirken in unserem Leben. Er soll uns gut tun, Kraft geben, trösten, das Leben leichter machen. Er soll uns einfach helfen, die Seele baumeln lassen zu können. Und natürlich tut das auch der Glaube, aber er kann viel mehr. Denn so wie im Sommer nicht alle Menschen einen erholsamen Urlaub haben können, so ist das im Leben auch im Glauben. Er ist nicht immer federleicht. Es ist nicht alles immer gut. Und so wie viele Menschen den Sommer allein verbracht haben, weil sie vielleicht krank waren, sich sorgen, weil sie einen Verlust erlitten haben, weil sie arbeiten mussten und so die Seele nicht baumeln lassen konnten. Für sie war vielleicht der Sommer Alltag oder sogar sehr anstrengend. So ist es auch im Glaubensleben, in unserem Christsein. Nicht alles ist leicht und einfach, auch im Glauben nicht. Und darauf weist Jesus im heutigen Evangelium hin, wenn er sagt: Wer mein Jünger sein will, der verleugne sich selbst, nehme sein Kreuz auf sich und folge mir nach. Da ist nichts von Wellness oder einem leichten Leben zu hören. Es ist eher das Gegenteil. Denn das Kreuz steht für Leiden und Tod. Aber das möchte kein Mensch, das wollen wir nicht, und doch müssen es viele erleiden. Aber Gott verschließt nicht seine Augen vor dem Leiden in dieser Welt. Er ist offen, auch für das Kreuz, das ich trage in meinem Leben. Denn Jesus Christus schaut nicht nur auf das Schöne, sondern er schaut auf den Menschen und er schaut genau hin. Er geht mit uns. Denn Jesus ist nicht ein Wellness-Trainer in der Religion. Er verspricht uns nicht Leichtigkeit und Unbesorgtheit im Leben, sondern er geht dahin, wo es schwer ist, wo es wehtut, wo Menschen einsam sind, leiden, krank sind, sich getrennt haben, schuldig geworden sind oder versagt haben. Dort, wo es wehtut, da geht Jesus hin. Und weiter sagt er: Nimm dein Kreuz auf dich und folge mir nach. Dieser Satz wird oft missverstanden, denn Jesus sagt nicht: Suche dir möglichst viel Leid, suche dir ein Kreuz und nimm es, sondern er erinnert uns daran, dass wir leidenden Menschen nicht vorschnell sagen: Das ist eben dein Kreuz, damit musst du leben. Nein, manches Kreuz muss man abwerfen. Gewalt, Demütigung, Missbrauch und Ungerechtigkeit. Denn Jesus verherrlicht nicht das Leid, aber er weiß, dass es auch Dinge gibt, die wir nicht wegmachen können. Kreuze, die wir nicht einfach weglegen können. Eine Krankheit, ein Abschied, eine Enttäuschung, die Sorge um das tägliche Leben, eine Schuld, die wir auf uns geladen haben, eine Wunde, die immer noch wehtut. Und da kommt Jesus und sagt nicht: Stell dich doch nicht so an. Er sagt vielmehr: Komm, ich gehe mit, ich trage dein Kreuz mit. Das ist wahre Kreuzesnachfolge. Deshalb sollten wir auch vorsichtiger miteinander umgehen, denn wir wissen nicht, was der Mensch neben uns gerade tragen muss. Vielleicht wartet jemand auf einen ärztlichen Befund, vielleicht trauert jemand, vielleicht ist eine Beziehung zerbrochen, vielleicht gibt es Sorgen um die Kinder oder man liegt stundenlang wach, weil man nicht weiß, wie es weitergehen soll. Da kann man nicht am nächsten Morgen sagen, alles ist gut. Nein, das belastet einen. Und so tragen wir und viele Menschen ihr Kreuz, ihre Sorgen und Nöte, denen man das nicht ansieht. Und darum braucht es manchmal Menschen, die nicht einfach eine Meinung sagen, sondern jemand, der sagt: Komm, ich trage ein Stück mit. Und plötzlich wird ein Kreuz leichter. Nicht, weil es verschwunden ist, sondern weil zwei daran tragen. Und Jesus Christus ist der, der mitträgt. Er macht uns Mut, das Kreuz zu tragen, weil er mit uns geht. Dazu gibt es eine alte christliche Erzählung. Ein Mensch kommt zu Gott und sagt: Herr, warum muss ausgerechnet ich dieses schwere Kreuz tragen? Die anderen haben es doch viel leichter. Gib mir ein anderes. Und Gott sagt: Gut, komm mit mir. Und er führt ihn in einen großen Raum und dort stehen viele Kreuze, große und kleine, schöne und hässliche, leichte und schwere. Such dir eines aus, sagt Gott. Und der Mensch stellt sein Kreuz in die Ecke und sagt für sich: Endlich. Er nimmt sich ein kleines, aber es ist zu schwer. Ein anderes sieht wunderschön aus, aber als er es auf die Schulter legt, drückt es und schneidet ein. Es hat scharfe Kanten. Ein weiteres ist leicht, aber so unhandlich, dass er kaum damit gehen kann. Und so probiert er Kreuz um Kreuz. Und langsam sieht er nicht mehr nur Holz und Kreuz, sondern sieht Geschichten darin. Die Sorge einer Mutter um ihr Kind, die Einsamkeit eines alten Menschen, eine Krankheit, eine zerbrochene Liebe, eine Schuld, die niemand kennt, eine Angst, die niemand ausspricht. Und da wird er still. Er hatte immer gedacht, die anderen haben es ja viel leichter. Und jetzt begreift er: Jeder trägt etwas, man sieht es nur nicht immer. Ganz hinten entdeckt er schließlich ein Kreuz, nicht besonders groß, nicht besonders klein. Er nimmt es Ja, es ist schwer, aber es passt. Und er sagt, Herr, dieses nehme ich. Gott lächelte und sagte, schau genau hin. Und der Mensch schaute, und es ist sein eigenes Kreuz. Er nimmt es und geht weiter. Und auf seinem Weg kommt er an eine tiefe Schlucht. Kein Weg führt darüber, keine Brücke, und er wird wütend. Gott, jetzt habe ich mein Kreuz angenommen und getragen, und trotzdem komme ich nicht weiter. Aber dann nimmt er das Kreuz von seiner Schulter, legt es über die Schlucht, und plötzlich merkt er, es passt von einer Seite bis zur anderen. Ausgerechnet das Kreuz, das er unbedingt loswerden wollte, es ist zur Brücke geworden. Liebe Schwestern und Brüder, ich glaube nicht an einen Gott, der uns Krankheiten und Katastrophen schickt, damit wir etwas lernen. Aber ich glaube an einen Gott, der verwandeln kann. Aus einer Wunde kann Mitgefühl wachsen, aus einem Scheitern ein neuer Anfang. Aus Tränen die Fähigkeit, mit anderen zu weinen. Vielleicht können wir gerade deshalb einen Menschen verstehen, weil wir selbst einmal ganz unten waren. Dann war das Leid zwar nicht gut, aber Gott hat ihm nicht das letzte Wort gegeben. Und genau das ist Ostern. Das ist das neue Leben in Jesus Christus. Er verspricht uns kein Leben ohne Leid, aber er verspricht, du musst dein Kreuz nicht allein tragen. Dabei ist aber nicht jedes Leid hinzunehmen. Gewalt, Missbrauch und Ungerechtigkeit müssen bekämpft werden. Doch manches Kreuz lässt sich einfach nicht abwerfen. Dann kann Gott es wandeln. Eine Wunde wird zu Mitgefühl, ein Scheitern zum Neuanfang. Und das Kreuz, das ich vielleicht loswerden wollte, wird zu einer Brücke, zu Christus und zu anderen Menschen. Und Christus trägt die vielen Kreuze mit durch das Kreuz in das neue Leben. Er selber ist die Brücke geworden durch sein Kreuz. Darin dürfen wir ihm nachfolgen. Und deshalb kann Jesus sagen, nimm dein Kreuz auf dich und folge mir nach. Das Entscheidende ist, er geht mir voraus. Wir müssen nicht wissen, wie der ganze Weg aussieht. Der nächste Schritt reicht. Denn wenn Christus vor uns hergeht, kennt er den Weg und er kennt das Kreuz. Aber er kennt auch Ostern und das neue Leben. Und deshalb dürfen wir hoffen, wo wir nur einen Abgrund sehen, wo wir nur die Schwere des Kreuzes spüren und wir es am liebsten loswerden würden, da hat Gott schon längst eine Brücke gebaut. Und das, was uns am meisten bedrückt, was wir unbedingt loswerden wollen, kann manchmal zu einer guten Brücke werden, zu einem anderen Menschen, zu uns selbst und zu Gott. Eines Tages vielleicht auch zu einer Brücke in den Himmel. All das verheißt uns Christus durch sein Kreuz, das er getragen hat und das er mit uns tragen will. Im Vertrauen darauf, dass wir nicht allein unseren Weg gehen müssen, dass wir von ihm mitgetragen sind, wollen wir aufstehen und unseren Glauben bekennen. Ich glaube an Gott, den Vater, den Allmächtigen, den Schöpfer des Himmels und der Erde, und an Jesus Christus, seinen einen geborenen Sohn, unseren Herrn, der gefangen durch den Heiligen Geist, geboren von der Jungfrau Maria, gelitten unter Pontius Pilatus, gekreuzigt, gestorben und begraben, hinabgestiegen in das Reich des Todes, am dritten Tage auferstanden, aufgefahren in den Himmel. Er sitzt zur Rechten Gottes, des allmächtigen Vaters. Von dort wird er kommen, zu richten die Lebenden und die Toten. Ich glaube an den Heiligen Geist, die heilige katholische Kirche, Gemeinschaft der Heiligen, Gott, unser Vater, in deinen Sohn Jesus Christus hast du den Weg zur Fülle des Lebens uns gezeigt. Im Vertrauen auf deine Hilfe für die verschiedenen Lebenswege bitten wir dich, Gott, unser Vater,
1: wir bitten dich, erhöre uns.
2: Für alle, die sich ängstlich zurückziehen und abschirmen, schenke ihnen Vertrauen und Mut, den Menschen zu begegnen. Gott, unser Vater,
1: wir bitten dich, erhöre uns.
2: Für alle, die nur ihren eigenen Vorteil im Leben suchen, lass sie mit dem Herzen die Großartigkeit deiner Liebe erfassen. Gott, unser Vater,
1: wir bitten dich, erhöre uns.
2: Für alle, die ihren Mitmenschen nicht verzeihen können, lass sie über ihren Schatten springen und wahren Frieden erfahren. Gott, unser Vater,
1: wir bitten dich, erhöre uns.
2: Für alle, die nur an den Gütern und dem Reichtum dieser Welt interessiert sind, lass sie ihr Herz öffnen für die Not der Mitmenschen. Gott, unser Vater,
1: wir bitten dich, erhöre uns.
2: Für alle, die das Ende ihres Lebens vor Augen haben, lass sie vertrauensvoll dir entgegengehen. Gott, unser Vater,
1: wir bitten dich, erhöre uns.
0: Gott, unser Vater, wir vertrauen, dass du uns aus Liebe geschaffen hast und dass deine Liebe kein Ende kennt. Dafür danken wir dir durch Jesus Christus, deinen Sohn, der mit dem Heiligen Geist und der lebt und herrscht in Ewigkeit. Amen.

Lasset uns beten. Herr unser Gott, diese Opferfeier bringe uns Heil und Segen. Was du jetzt unter heiligen Zeichen wirkst, das vollende in deinem Reich. Darum bitten wir durch Christus, unseren Herrn.

0: Ja, du bist heilig, großer Gott, und alle deine Werke verkünden dein Lob. Denn durch deinen Sohn, unseren Herrn Jesus Christus, und in der Kraft des Heiligen Geistes erfüllst du die ganze Schöpfung mit Leben und Gnade. Bis ans Ende der Zeiten versammelst du dir ein Volk, damit deinem Namen das reine Opfer dargebracht werde, vom Aufgang der Sonne bis zum Untergang. Darum kommen wir vor dein Angesicht und feiern in Gemeinschaft mit der ganzen Kirche den ersten Tag der Woche als den Tag, an dem Christus von den Toten erstanden ist. Durch ihn, den du zu deiner Rechten erhöht hast, bitten wir dich, allmächtiger Gott. Heilige unsere Gaben durch deinen Geist, damit sie uns werden, Leib und Blut deines Sohnes, unseres Herrn Jesus Christus, der uns aufgetragen hat, dieses Geheimnis zu feiern. Denn in der Nacht, da er verraten wurde, nahm er das Brot und sagte Dank, brach es, reichte es seinen Jüngern und sprach, nehmet und esset alle davon. Das ist mein Leib, der für euch hingegeben wird. Ebenso nahm er nach dem Mahl den Kelch, dankte wiederum, reichte ihn seinen Jüngern und sprach, nehmet und trinket alle daraus. Das ist der Kelch des neuen und ewigen Bundes. Mein Blut, das für euch und für alle vergossen wird, zur Vergebung der Sünden. Tut dies zu meinem Gedächtnis. Geheimnis des Glaubens.
1: Deinen Tod, o Herr, verkünden wir und deine Auferstehung preisen wir, bis du kommst in Herrlichkeit.
0: Darum, gütiger Vater, feiern wir das Gedächtnis deines Sohnes. Wir verkünden sein heilbringendes Leiden, seine glorreiche Auferstehung und Himmelfahrt und erwarten seine Wiederkunft. So bringen wir dir mit Lob und Dank dieses heilige und lebendige Opfer dar. Schau gütig auf die Gabe deiner Kirche, denn sie stellt dir das Lamm vor Augen, das geopfert wurde und uns nach deinem Willen mit dir versöhnt hat. Stärke uns durch den Leib und das Blut deines Sohnes und erfülle uns mit seinem Heiligen Geist, damit wir ein Leib und ein Geist werden in Christus. Er mache uns auf immer zu einer Gabe, die dir wohlgefällt, damit wir das verheißene Erbe erlangen, mit deinen Auserwählten, mit der seligen Jungfrau und Gottesmutter Maria, mit deinen Aposteln und Märtyrern, mit dem heiligen Josef und der heiligen Gertrud von Helfter und mit allen Heiligen, auf deren Fürsprache wir vertrauen. Barmherziger Gott, wir bitten dich, dieses Opfer unserer Versöhnung bringe der ganzen Welt Frieden und Heil. Beschütze deine Kirche auf ihren Weg durch die Zeit und stärke sie im Glauben und in der Liebe. Deinen Diener, unserem Papst Leo, unserem Erzbischof Heiner und die Gemeinschaft der Bischöfe, unsere Priester und Diakone, alle, die zum Dienst in der Kirche bestellt sind und das ganze Volk deiner Erlösten. Erhöre, gütiger Vater, die Gebete der hier versammelten Gemeinde und führe zu dir auch alle deine Söhne und Töchter, die noch fern sind von dir. Erbarme dich unserer verstorbenen Brüder und Schwestern und aller, die in deiner Gnade aus dieser Welt geschieden sind. Nimm sie auf in deine Herrlichkeit und mit ihnen lass auch uns, wie du verheißen hast, zu Tische sitzen in deinem Reich. Darum bitten wir dich durch unseren Herrn Jesus Christus, denn durch ihn schenkst du der Welt alle guten Gaben.

0: Wir heißen Kinder Gottes und wir sind es. Deshalb dürfen wir voll Vertrauen beten. Vater unser im Himmel, geheiligt werde dein Name. Dein Reich komme, dein Wille geschehe. Tägliches Brot gib uns heute und vergib uns unsere Schuld, wie auch wir vergeben unseren Schuldigern. Und führe uns nicht in Versuchung, sondern erlöse uns von dem Bösen.
1: Erlöse uns, Herr allmächtiger Vater, von allem Bösen und gib Frieden in unseren Tagen. Komm uns zu Hilfe mit deinem Erbarmen und bewahre uns vor Verwirrung und Sünde, damit wir voll Zuversicht das Kommen unseres Erlösers, Jesus Christus, erwarten.
0: Denn dein ist das Reich und die Kraft und die Herrlichkeit in Ewigkeit. Amen.
1: Unser Herr Jesus Christus hat zu seinen Jüngern gesagt, Frieden hinterlasse ich euch, meinen Frieden gebe ich euch. Und weil wir auf dieses Wort vertrauen können, dürfen wir bitten, Herr Jesus Christus, schau nicht auf unsere Sünden, sondern auf den Glauben deiner Kirche und schenke ihr nach deinem Willen Einheit und Frieden. Der Friede des Herrn sei alle Zeit mit euch.
0: Und mit deinem Geist.

Seht das Lamm Gottes, das hinwegnimmt die Sünde der Welt. So spricht der Herr, kommt alle zu mir, die euch plagt und unter schweren Lasten zu tragen habt, ich werde euch Ruhe verschaffen.

0: Lasset uns beten. Allmächtiger Gott, du hast uns gestärkt durch das lebendige Brot, das vom Himmel herabgekommen ist. Deine Liebe, die wir im Sakrament empfangen haben, mache uns bereit, dir in unseren Schwestern und Brüdern zu dienen. Darum bitten wir durch Christus, unseren Herrn.
1: Amen.
0: Liebe Hörerinnen und Hörer, liebe Schwestern und Brüder im Herrn, danke, dass Sie heute mitgesungen und mitgebetet haben, dass wir so einen feierlichen Gottesdienst hier begehen konnten. In dieser heiligen Messe haben wir in der Gemeinschaft und in der Eucharistie die Gemeinschaft Gottes erfahren. Und wir konnten für seine Liebe und Stärkung durch seinen Sohn Jesus Christus danken. Am Ende der Feier möchte ich auch ein Dankeschön an alle Mitwirkenden, ob vor oder hinter den Mikros, sagen, da sie es erst ermöglicht haben, dass wir so gemeinsam feiern konnten. Vielen Dank dafür, dass Sie da waren. Mit der Bitte um Gottes Segen verabschieden wir uns von Ihnen, liebe Hörerinnen und Hörer von Radio 3. Der Segen gilt besonders den Älteren, Kranken und Einsamen, die heute keine Kirche besuchen konnten, die unter ihrem Kreuz zu tragen haben. Durch Christus sind wir miteinander verbunden und auf ihn setzen wir unsere Hoffnung, weil er uns hilft, unser Kreuz zu tragen. So wünsche ich Ihnen allen einen guten Sonntag, viel Erholung und Gottes reichen Segen, um den wir jetzt bitten dürfen.

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1: Um 11 Uhr mit Jonas Ziegler. Bei einem Techno-Festival in der Schweiz sind Schüsse gefallen. Nach Angaben der Polizei wurde dabei eine 22-jährige Frau getötet. Eine weitere Frau und 4 Männer wurden verletzt, einige von ihnen schwer. Alle Opfer stammen den Angaben zufolge aus der Schweiz. Die Hintergründe des Vorfalls sind noch unklar. Der oder die Täter sind flüchtig. Die Tat ereignete sich gegen 3 Uhr früh in Aarau, südöstlich von Basel. In Tibet sind die Rettungsarbeiten nach der verheerenden Sturzflut erneut unterbrochen worden. Grund ist, dass eine weitere Flutwelle droht, weil sich nach einem Erdrutsch ein neuer See angestaut hat. Die Behörden in Nepal melden inzwischen über 750 Todesopfer. Christiane Rüther.
2: Fast 3000 Menschen werden in der Krisenregion noch vermisst. Nach Angaben von Experten wurde die Katastrophe am vergangenen Mittwoch durch den Abbruch eines Gletschers ausgelöst. Eine gewaltige Welle aus Wasser, Schlamm und Geröll strömte durch das Grenzgebiet zwischen Nepal und Tibet und riss ganze Ortschaften mit sich. Auch Brücken, Straßen und Wasserkraftwerke wurden zerstört. Für den Wiederaufbau benötigt Nepal nach ersten Schätzungen 4 bis 5 Milliarden Dollar.
1: Brandenburgs Finanzminister Keller will für den nächsten Haushalt weniger Schulden machen als bisher. Um Geld zu sparen, sollen nach dpa-Informationen hunderte Stellen in der Verwaltung sowie Zuschüsse an die Ministerien gestrichen werden. Übermorgen berät das Kabinett in Potsdam über den Doppelhaushalt für die kommenden beiden Jahre. In Island zeichnet sich beim Referendum über die Wiederaufnahme von EU-Beitrittsgesprächen ein knappes Ergebnis ab. Nach neuestem Auszählungsstand liegt jetzt das Nein-Lager vorn. Ein verlässliches Ergebnis wird aber erst am Mittag erwartet. Inken Henkel.
3: Gegen einen EU-Beitritt sind vor allem die isländischen Fischereiunternehmen. Sie befürchten unter anderem, dass die EU ausländischen Schiffen den Zugang zu ihren Gewässern erlauben könnte. Wenn die Befürworter gewinnen, würde ein Beitrittsabkommen mit Brüssel ausgehandelt und danach wäre ein zweites Referendum nötig.
1: Israels Ministerpräsident Netanyahu hat neue Vorfälle von Siedlergewalt im Westjordanland ungewohnt deutlich kritisiert. Die Randalierer verstießen gegen das Gesetz, behinderten die israelische Armee und schadeten dem Ansehen des Landes, so Netanyahu. Sie müssten so schnell wie möglich zur Rechenschaft gezogen werden. Bei Angriffen israelischer Siedler sollen gestern mehrere Palästinenser verletzt worden sein. Soweit die Nachrichten. 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Das Wetter. Heute teils heiter, teils wolkig und örtlich Schauer, maximal 24 bis 28 Grad. Zurzeit in Berlin-Kladow 24 und in Lenzen in der Prignitz 20 Grad. Böiger Wind aus Südwest bis West. Morgen am Montag ähnliches Wetter wie heute, bei 23 bis 27 Grad. Die Zeit, es ist 11.03 Uhr.

Ein Thema von Joseph Haydn für Orchester Opus 56a. Wir hören eine Aufnahme von Mai 2002 aus dem Konzerthaus Berlin mit dem Berliner Symphonieorchester unter der Leitung von Kurt Sanderling.

Die Variationen über ein Thema von Joseph Haydn waren das von Johannes Brahms. Es spielte das Berliner Sinfonieorchester unter der Leitung von Kurt Sanderling. Weiter geht es mit Wolfgang Amadeus Mozart. Sein Violinkonzert Nummer 3, Köchelverzeichnis 216, hat Mozart im Alter von 19 Jahren in Salzburg komponiert. In einem Brief an seinen Vater Leopold nannte er es das Straßburg-Konzert. Warum? Im Schlusssatz, also im Rondo, verwendet Mozart eine Melodie aus dem Elsass, die damals als Straßburger Tanz bekannt war. Die Berliner Philharmoniker spielen Mozarts Violinkonzert Nummer 3 unter der Leitung von Kurt Sanderling. Solist ist Frank-Peter Zimmermann.

Mozarts drittes Violinkonzert war das. Wir hörten eine Aufnahme aus der Berliner Philharmonie aus dem Jahr 1992. Es spielten die Berliner Philharmoniker unter der Leitung von Kurt Sanderling. Solist war Frank-Peter Zimmermann. Sie hören das Sonntagskonzert auf Radio 3, heute mit dem Dirigenten Kurt Sanderling. Er hat schon als 19-Jähriger als Chorrepetitor an der Städtischen Oper von Charlottenburg, der heutigen Deutschen Oper, gearbeitet. Den Zweiten Weltkrieg hatte er in Moskau überstanden und dort auch richtig Karriere gemacht als Dirigent. Nach dem Krieg kam er zurück und wurde 1960 in Ost-Berlin Chefdirigent des Berliner Sinfonieorchesters, des heutigen Konzerthausorchesters. Mit dem Berliner Sinfonieorchester hören wir jetzt die Sinfonie Nummer 7 in C-Dur, Opus 105 von Jean Sibelius. Uraufgeführt wurde sie 1924 unter Sibelius' Leitung. Sie besteht aus einem einzigen Satz: Kurt Sanderling und das Berliner Sinfonieorchester Berlin.

Die Sinfonie Nummer 7 in C-Dur von John Sibelius war das. Wir hörten das Berliner Sinfonieorchester unter der Leitung von Kurt Sanderling. Über sein drittes Klavierkonzert in D-Moll Opus 30 sagte Sergei Rachmaninow öfter mal, sein Freund, der Pianist Wladimir Horowitz, spiele es besser als er, als Rachmaninow selbst. Horowitz haben wir jetzt hier nicht für Sie, aber den Pianisten Peter Rösel. Wir hören ihn zusammen mit dem Berliner Sinfonieorchester unter der Leitung von Kurt Sanderling.

Das Berliner Sinfonieorchester spielte Rachmaninows drittes Klavierkonzert in D-Moll unter der Leitung von Kurt Sanderling. Solist war Peter Rösel. Das war unser Schwerpunkt zu Kurt Sanderling im Sonntagskonzert hier auf Radio 3. Nach den Nachrichten geht es weiter mit Aufnahmen des London Symphony Orchestra. 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
2: Mit Wolfgang Porsche. Die Menschen in Island haben sich dagegen ausgesprochen, die Beitrittsverhandlungen mit der EU wieder aufzunehmen. Das Referendum fiel nach offiziellen Angaben mit rund 53-47% jedoch sehr knapp aus. Gegen einen EU-Beitritt sind vor allem die isländischen Fischereiunternehmen. Sie befürchten unter anderem, dass die EU ausländischen Schiffen den Zugang zu ihren Gewässern erlauben könnte. Zuletzt war das Interesse der Isländer an einer EU-Mitgliedschaft wieder gewachsen. Das lag auch an den Drohungen von US-Präsident Trump, das benachbarte Grönland zu annektieren. In Tibet sind die Rettungsarbeiten nach der verheerenden Sturzflut erneut unterbrochen worden. Grund ist, dass eine weitere Flutwelle droht, weil sich nach einem Erdrutsch ein neuer See angestaut hat. Die Behörden in Nepal melden inzwischen über 750 Todesopfer. Christiane Rüther.
3: Fast 3000 Menschen werden in der Krisenregion noch vermisst. Nach Angaben von Experten wurde die Katastrophe am vergangenen Mittwoch durch den Abbruch eines Gletschers ausgelöst. Eine gewaltige Welle aus Wasser, Schlamm und Geröll strömte durch das Grenzgebiet zwischen Nepal und Tibet und riss ganze Ortschaften mit sich. Auch Brücken, Straßen und Wasserkraftwerke wurden zerstört. Für den Wiederaufbau benötigt Nepal nach ersten Schätzungen 4-5 Milliarden Dollar.
2: Bei einem Techno-Festival in der Schweiz sind Schüsse gefallen. Nach Angaben der Polizei wurde dabei eine 22-jährige Frau getötet. Eine weitere Frau und 4 Männer wurden verletzt, einige von ihnen schwer. Alle Opfer stammen den Angaben zufolge aus der Schweiz. Die Hintergründe des Vorfalls sind noch unklar. Der oder die Täter sind flüchtig. Die Tat ereignete sich gegen 3 Uhr früh in Aarau, südöstlich von Basel. In Berlin-Köpenick hat die Polizei einen 37-jährigen Mann vorläufig festgenommen. In seinem Rucksack fanden die Einsatzkräfte einen kleinen selbstgebauten Sprengkörper aus einer Blechdose mit Pyrotechnik. Zeugen hatten die Polizei in der Nacht alarmiert, weil sich der Mann an einer Kreuzung auffällig verhielt. Kriminaltechniker machten den Sprengkörper unschädlich. Und zum Sport: bei der Weltmeisterschaft der Kanuten hat es weitere Medaillen für das deutsche Team gegeben. Jakob Schopf und Max Lemke gewannen im Kajak-Zweier über 500 Meter Gold. Paulina Paschek und Pauline Jaksch holten Bronze. Die 23-jährige Berlinerin Jaksch hatte erst gestern im Kajak-Einer über 500 Meter Gold gewonnen. Soweit die Nachrichten. 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Das Wetter: am Nachmittag teils heiter, teils wolkig und örtlich sind Schauer möglich bei 26-27 Grad maximal. Zurzeit in Berlin-Spandau 25 und in Ruhland 26 Grad. Dazu weht ein böiger Wind aus Südwest bis West. Morgen am Montag ähnlich wie heute bei 23-27 Grad und weiterhin sehr windig. Am Dienstag ein Wechsel aus Sonne und Wolken bei Höchstwerten von 21-24 Grad.
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4: Sie hören das Sonntagskonzert auf Radio 3. Ich bin Anne Spohr und wir spielen jetzt Aufnahmen mit dem London Symphony Orchestra. Der russische Komponist und Dirigent Anton Arjenski hat in St. Petersburg bei Nikolai Rimski-Korsakow studiert. Am Moskauer Konservatorium hat Arjenski später sein Wissen an Sergei Rachmaninow und Alexander Skriabin weitergegeben. Wir hören jetzt Variationen über ein Thema von Peter Tschaikowski, Opus 35a von Anton Arjenski mit dem London Symphony Orchestra unter der Leitung von John Barbirolli.

Das London Symphony Orchestra spielte Variationen über ein Thema von Peter Tschaikowski, Opus 35 von Anton Arjenski. Das London Symphony Orchestra steht bis 14.30 Uhr im Mittelpunkt unseres Sonntagskonzerts auf Radio 3. Es ist das älteste Symphonieorchester Londons. Ehemalige Chefdirigenten waren zum Beispiel Claudio Abbado oder Sir Simon Rattle. Das verbindet das Orchester mit den Berliner Philharmonikern. Nach Arjenski hören wir seinen ehemaligen Lehrer Nikolai Rimski-Korsakow. Die sinfonische Suite Scheherazade Opus 35. Es spielt das London Symphony Orchestra unter der Leitung von Jewgeni Svetlanov. Das Geigensolo spielt John Georgiadis.

Scheherazade, Opus 35 von Nikolai Rimsky-Korsakow. Es spielte das London Symphony Orchestra unter der Leitung von Jewgeni Svetlanov. Solist war John Georgiadis. Zum Abschluss unseres Sonntagskonzerts machen wir einen Sprung in die USA. Der Bernstein-Freund Aaron Copland hat viel Filmmusik geschrieben. Cineastisch klingt auch sein Konzert für Klarinette und Streichorchester mit Klavier und Harfe. Er spielt noch einmal das London Symphony Orchestra, am Pult Gregor Bühl, Solistin ist Sharon Kahm, Klarinette.

Konzert für Klarinette und Streichorchester mit Klavier und Harfe von Aaron Copland. Wir hörten das London Symphony Orchestra unter der Leitung von Gregor Bühl. Solistin war Sharon Kahm. Das war das Sonntagskonzert von Radio 3. Heute mit dem London Symphony Orchestra. Ich bin Anne Spohr. Schön, dass Sie dabei waren. Hier noch eines der Shakespeare-Lieder von Mario Castelnuovo Tedesco. Sea Murmurs, Meergemurmel.

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1: Dmitri Schostakowitsch. Doppeltes Spiel. Eine Hörbiografie von Jörg Hanstein.
2: Siebtes Kapitel. Die Fratze Stalins.
3: Ein Getreidefeld, soweit das Auge reicht. Gesäumt von Strommasten und beackert von riesigen Landmaschinen. Am Horizont rauchen Fabrikschlote in einen gigantischen Himmel. Doch all das bildet nur den Hintergrund für Josef Stalin. Seine nicht minder erhabene Gestalt strahlt im Licht der aufgehenden Sonne. Der Morgen unseres Heimatlandes heißt das berühmte Gemälde. Es zeigt den Mythos Stalin in Reinform, den Schöpfer einer schönen neuen Welt.
4: Herab auf die Heimat, das Land unserer Liebe, leuchtet die Sonne. Der Hochbautenkranz um die Städte entflammt sie zur strahlenden Krone.
3: So beginnt das neue Werk von Dmitri Schostakowitsch, uraufgeführt am 6. November 1952, dem 35. Jahrestag der Revolution. Über unserer Heimat strahlt die Sonne.

0: Die Kantate über den Aufbau des Sozialismus ist ein triumphaler Erfolg. Ein Kollege preist sie ganz ironiefrei als die Apotheose des Dreiklangs. Ein anderer spürt ganz richtig, dass sie ohne aufrichtige Empfindung geschrieben sei. Schostakowitsch hat sich nun recht gut in der Doppelexistenz eingerichtet. Hier der öffentliche, linientreue Musiklieferant, dort der einsame, in sich verschlossene Künstler.
1: 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In der düsteren Nacht döst alles vor sich hin, und nur die Hütte des Juden meidet der wohltätige Schlaf.

Die Monologe nach Worten von Puschkin werden nicht öffentlich aufgeführt. Zu deutlich spricht Schostakowitsch hier von Tod und Elend, von Ketten und Befreiung. In seinem 5. Streichquartett treibt er das doppelte Spiel auf die Spitze. So schroff und radikal wie Beethovens späte Quartette scheint es ihm überhaupt nicht publizierbar. Nur thematische Splitter bilden das Ausgangsmaterial. Darin versteckt auch die Initialen des Komponisten. D.S.C.H. In vertauschter Reihenfolge bemerkt man die Tonbuchstaben jedoch kaum. Ein seltsam abstraktes Motiv, das monomanisch durch den Kopfsatz kreist.

0: Offiziell ist das Werk dem bewährten Beethoven-Quartett gewidmet. Inoffiziell
1: der lieben Galia Uswolskaja vom liebenden Mitya Schostakowitsch.
0: Seine ehemalige Schülerin ist selbst auf dem Weg zu einer bedeutenden Komponistin. Wie sehr er sie liebt, verrät eine kaum verhüllte Botschaft. Ein Zitat aus ihrem Klarinettentrio. Galina Uswolskaja wird sich allerdings weit weniger zärtlich über die Beziehung äußern. Alles andere bleibt ein Geheimnis.
2: Die Persönlichkeit von Dmitri Schostakowitsch hat meine Persönlichkeit belastet und meine besten Gefühle getötet. Ausführlicher werde ich dazu nicht sagen.

0: Was sein prominentestes Mitglied privat so treibt, kümmert den Komponistenverband wenig. Man sorgt sich eher um seine politische Bildung. Zu diesem Zweck schickt man ihm einen speziellen Nachhilfelehrer, einen sogenannten Politruk.
1: Schostakowitsch sei zwar ein bedeutender Komponist, aber er habe schwere ideologische und künstlerische Fehler begangen. Damit sich die nicht wiederholen, sei es unumgänglich, sein ideologisches Niveau zu heben.
0: Isaac Glickmann wohnt gerade bei ihm und hat daher auch das Vergnügen mit dem Politruk. Dieser ist sehr nett. Durchaus freundlich merkt er an, dass im Arbeitszimmer gar kein Stalin-Porträt hänge.
1: Mitri wurde verlegen, begann nervös im Zimmer herumzulaufen und platzte heraus, er werde unbedingt ein Porträt des Genossen Stalin besorgen.
0: Anfang des Jahres 1953 bricht der Wahnsinn wieder voll aus. Die Pravda lanciert Stalins neue Verschwörungstheorie.
2: Bösartige Spione und Mörder unter der Maske von Professorenärzten. Diese terroristische Vereinigung hatte zum Ziel, das Leben der Führer der Sowjetunion durch medizinische Sabotage zu verkürzen.
0: Es heißt, die Mörder im weißen Kittel seien Teil einer riesigen zionistisch-jüdischen Verschwörung. Zahllose Verhaftungen folgen. In den Kellern des Geheimdienstes herrscht Hochbetrieb. Stalin will Namen, Geständnisse. Nikita Chruschtschow, Mitglied des Politbüros, erinnert sich.
3: Stalin tobte vor Wut, schrie und drohte. Er verlangte, man solle die Ärzte in Ketten legen, zu Brei zerstampfen, zu Pulver zermalmen.
0: Eine neue Säuberungswelle bahnt sich an. Unter den vielen verhafteten Juden ist auch der Komponist Moisiej Weinberg. Um seinem Freund zu helfen, nutzt Schostakowitsch seinen Kontakt zu Ex-Geheimdienstchef Beria. Er weiß, welcher Gefahr er sich damit aussetzt. Doch dann kommt alles ganz anders. Am Morgen des 1. März 1953 trifft Stalin einen Gehirnschlag. Ein paar Tage lebt er noch. Seine Tochter Svetlana berichtet:
4: Die Agonie war entsetzlich. In der letzten Minute öffnete er plötzlich die Augen und ließ seinen Blick über die Umstehenden schweifen. Es war ein furchtbarer Blick, halb irrsinnig, halb zornig, voll Entsetzen vor dem Tod und den unbekannten Gesichtern der Ärzte. Da hob er plötzlich die Hand, die noch beweglich war, wies nach oben und drohte uns allen.

0: Unfassbares Leid und unzählbare Millionen von Toten hat dieser Mann hinter sich gelassen. Unendlich viele zerstörte und deformierte Leben. Wie wird es nun weitergehen? Schostakowitsch hat nicht mehr den Optimismus seines Vaters nach dem Ende der Zarenherrschaft.
1: Ich bemerkte sein Gefühl der Erleichterung. Der ungeheure Druck, der ein Leben lang auf ihm lastete, verminderte sich etwas. Aber er empfand keine Euphorie.
0: Flora Litvinova ist in den Tagen nach Stalins Tod zu Besuch. Sie erzählt von Hoffnungen auf Beria, der mit einer großen Amnestie den Eindruck erweckt, er werde gerechter regieren.
2: Wie könnt ihr solche Lügen glauben? Beria, der eigenhändig Leichen zerlegte und die Toilette hinunterspülte, will nun die Leute glauben lassen, ihm seien Engelsflügel gewachsen.
0: Aber mit dem sadistischen Chefhenker wird nun selbst kurzer Prozess gemacht. Der neue Parteichef heißt Nikita Chruschtschow. Man sagt, er wolle Veränderungen.
2: Die Zeiten sind neu, aber die Denunzianten bleiben die alten.
0: Immerhin beginnt Schostakowitsch nach 8 Jahren Pause eine neue Symphonie. Er sieht nicht einmal ein schlechtes Zeichen, als ein Spatz auf die Partitur kackt.
2: Nun, wenn ein Spatz deine Schöpfung mit seinem Dreck beschmutzt, ist das kein Unglück. Viel schlimmer, wenn das eine bedeutendere Persönlichkeit tut.
0: Der Komponist selbst hinterlässt eine Spur in den Noten. Es sind wieder seine Initialen, die 4 Töne D, S, C, H. Diesmal jedoch unverschlüsselt, klar und deutlich. Erzählt das Werk also seine eigene Geschichte? Wie er beim Totentanz mitwackeln muss? Oder wie er als Marionette missbraucht wird?

Der erschreckendste Satz der Zehnten ist das Scherzo. Ein musikalisches Porträt Stalins, wie Schostakowitsch laut Memoiren erklärt. Auch sein Sohn Maxim bestätigt, hier sieht man die Fratze Stalins. Aber der Satz ist mehr. Ein Fest des Wahnsinns, der entfesselten Aggression, der blinden, um sich schlagenden Gewalt.

Irrsinn, Terror und Gewaltherrschaft bleiben in der Welt. Und so rechnet Schostakowitsch nicht nur mit der Vergangenheit ab. Auch die schrecklichen Erinnerungen lassen sich nie mehr löschen. Sie drängen ihn zum Nachsinnen, zum Grübeln, zu dunklen, schmerzlichen Reflexionen. Der Mensch liegt in größter Not.

0: Die 10. Symphonie wird mit großer Spannung erwartet. Die wieder von Jewgeni Mrawinski dirigierte Uraufführung am 17. Dezember bringt Schostakowitsch einen großen Publikumserfolg, sorgt aber auch für hitzige Gefechte.
1: Ganz offensichtlich bereitete sich eine Hetzjagd vor. Mit dem Vorwurf, das Werk sei pessimistisch und dem Realismus fremd.
0: Mrawinski gelingt es jedoch, den neuen Kultusminister Pantelejmon Ponomarenko für das Werk einzunehmen. Und so laufen die Denunzianten ins Leere.
1: Ponomarenko sagte ihnen, ich hörte die Symphonie und mir gefiel sie.
0: Die Wolken des Stalinismus scheinen sich zumindest über der Kunst zu lichten. Selbst die Pravda spricht nun von Selbstständigkeit, Wagemut und Freiheit. Die schärfste öffentliche Kritik ist als Leserbrief einer Hörerin getarnt.
2: Benötigen wir überhaupt eine derartige Musik? Sie gibt uns nicht nur keine Impulse, nein, sie raubt uns sogar die Kraft für den Kampf und unser Voranschreiten. Die negativen, finsteren, mitunter dekadenten Gestalten beherrschen die ganze Symphonie. Einen positiven Helden, der in der Lage wäre, die Kräfte der Finsternis zu bekämpfen, ist uns der Komponist schuldig geblieben.

0: Dass der Held in Gestalt von vier Tönen ziemlich präsent ist, entgeht der Öffentlichkeit völlig. Erstaunlich. Man muss doch ein wenig Deutsch können, um das DSCH zu erkennen. Ganz ein Geheimnis bleiben soll eine weitere Chiffre, die bedeutungsschwanger heraustönt. E-A-E-D-A. Gemeint ist eine gewisse Elmira Nazirova, eine ehemalige Studentin, mit der Schostakowitsch in regem Briefkontakt steht. Engere Kontakte sind schwer möglich, da sie über 2000 Kilometer weit weg wohnt. Aber ohne Zweifel würde er ihr gerne näher kommen.
1: Einmal las ich einen Brief von ihm und plötzlich entdeckte ich am unteren Rand eine Reihe Noten aus Lenskys Arioso »Ja, ich lieb sie«. Offensichtlich für mich bestimmt. So sah seine ungewöhnliche Liebeserklärung aus.
0: Wie Schostakowitsch Elmira erklärt, enthält der Hornruf auch die ersten Töne von Mahlers Lied von der Erde. Dort verbindet sich der Ruf mit dem schaurigen Bild eines Affen auf einem Grabstein.
2: Ab und zu hört man den entsetzlichen Schrei des Affen vom Friedhof her. In China ist der Affe das Symbol des Todes, eines grausamen Schicksals und aller Arten von Unglück.
0: Während Schostakowitsch immer wieder mal eine neue Geliebte hat, unterhält seine Frau Nina seit längerem eine Beziehung zu ihrem Chef, dem bedeutenden Kernphysiker Artyom Alikhanyan. Auf einem Berg im Kaukasus erforschen beide die kosmische Strahlung. Sonst ist wenig bekannt. Da in der Gegend auch an der Atombombe gearbeitet wird, ist alles top secret. Anfang Dezember 1954 muss Nina plötzlich operiert werden.

0: Auf dem Nowodjewitschi-Friedhof in Moskau wird Nina begraben.
1: Ist hier auch für mich ein Platz? Auch für mich?
0: Trotz der offenen Ehe waren sie sehr verbunden. In seiner Frau hatte Schostakowitsch einen festen Halt in einem unsicheren, gequälten Leben. In Komarowo ist es nun sehr einsam.
1: Alles erinnert an Nina. Sie liebte diesen Ort. Überhaupt vergeht der Sommer fruchtlos und traurig. Meine Mutter ist krank. Ninas Vater kann sich kaum noch bewegen. Es ist furchtbar schwer, das alles zu beobachten.
0: Im Herbst 1955 stirbt seine Mutter. Mitte 1956 heiratet er Hals über Kopf. Seine gute Freundin Galina Wischnewskaja wundert sich.
2: Eines Tages rief er an und bat uns, zu ihm zu kommen. Es öffnete eine stattliche junge Frau, die uns Dmitri so vorstellte. Das ist Margarita, meine Frau. Wer war sie? Woher kam sie? Noch gestern hat er sie mit keinem Wort erwähnt.
0: Margarita Kainova ist eine Aktivistin im Jugendverband der Partei. Schostakowitsch hat sie bei einer politischen Tätigkeit kennengelernt und ihr gleich einen Antrag gemacht. Der berühmteste Komponist der Sowjetunion. Sie hat sofort Ja gesagt. Doch die Ehe scheint nicht so glatt zu gehen. Seine Sekretärin schimpft.
3: Da sage ich zu ihr, dieser Margarita, Sie sind mit einem Genie und Musiker verheiratet. Sie müssen zumindest versuchen, seine Psyche zu verstehen. Und was hat sie geantwortet? Na und? Mein erster Mann war auch Musiker. Er hat Akkordeon gespielt.
0: Schostakowitsch komponiert im Sommer 56 immerhin wieder ein kleines Streichquartett. Aber ansonsten ist seit 3 Jahren nichts von Bedeutung entstanden.
1: Ich werde mich bald wie Rossini fühlen. Bekanntlich hat dieser Komponist mit 40 sein letztes Werk geschrieben und dann auch bis 70 gelebt.
0: Zu seinem 50. Geburtstag gibt es ein pompöses Festkonzert. Er ist ja Volkskünstler der UdSSR, Ehrenmitglied diverser Akademien und als Geschenk sozusagen bekommt er nun sogar den Lenin-Orden. Immer wieder Applaus, Festreden, Blumen. Wie die Zeit vergeht. Tochter Galina hat einen Verlobten und studiert seit 2 Jahren Biologie. Sohn Maxim ist bereits ein vielversprechender Pianist. Im Jahr darauf tritt er mit dem Symphonieorchester der UdSSR auf.

0: Das zweite Klavierkonzert ist ein schönes Geschenk zu Maxims 19. Geburtstag. Aber als große künstlerische Leistung mag es Schostakowitsch nicht gelten lassen. Der wirklich schöpferische Funke zündet erst wieder im Sommer 57. Das Wetter passt.
1: Tagtäglich ziehen Gewitter auf, manchmal sehr starke Gewitter. Der Regen prasselt aufs Dach, es donnert und Blitze durchzucken den Himmel. Ich aber sitze Tag für Tag in meinem schöpferischen Labor und schreibe eine Symphonie.
0: Die 11. handelt vom sogenannten Blutsonntag des Jahres 1905. Damals demonstrierten tausende verelendete Arbeiter vor dem Winterpalast. Das nun vom Militär verübte Massaker war der Auftakt einer ersten, gescheiterten Revolution. Ihre Lieder legt Schostakowitsch seiner Symphonie zugrunde. Endlich einmal eine realistische Symphonie, loben die Parteigenossen. Die feinsinnigeren Hörer rümpfen die Nase. Nichts als Revolutionslieder. Schostakowitsch habe sich verkauft. Nur Anna Achmatowa, die Dichterin, findet große Worte für die Elfte.
2: Diese Lieder flogen wie weiße Vögel vor einem schrecklichen schwarzen Himmel.

0: Tatsächlich evoziert die Musik Bilder und setzt sie in Bewegung. Schostakowitsch hat eine Art Hörfilm geschaffen, der auf durchaus neuen symphonischen Verfahren beruht. Aus einfachen Liedern entwickeln sich komplexere Vorgänge, Dramatik und epische Bögen. Eine propagandistische Pflichtübung ist das Werk nicht. Es geht um Leid, Gewalt, Unterdrückung. Und das Thema, so die Memoiren, ist Schostakowitsch von Kindheit an vertraut.
1: In unserer Familie hörte ich viel von den Ereignissen des Jahres 1905. Die Erzählungen haben meine Fantasie stark beeindruckt. Kinder hatten auf den Bäumen gesessen und den Soldaten zugeschaut. Und diese schossen die Buben einfach ab. Bloß so zum Spaß. Dann brachten sie ihre Opfer auf Schlitten fort. Und die toten Knaben lächelten.
0: Unsterbliche Opfer, jenes Lied, das ihn schon als Elfjährigen bewegt hatte, erklingt gedämpft wie aus der Ferne. Die Melodie ausgesponnen zu einem Schimmer von Hoffnung.

0: Im Mai 1958 verkündet das Zentralkomitee der KPdSU wieder einmal einen neuen historischen Beschluss zur Musik. Die pauschale Verdammung von Schostakowitsch, Prokofjew, Chatschaturian und anderen volksfremden Formalisten im Beschluss von 1948 wird zurückgenommen, ganz offiziell. Von ungerechten Urteilen ist da die Rede.
1: Einige falsche Beurteilungen in dem genannten Beschluss waren Ausdruck der subjektiven Meinung Josef Vissarionowitsch Stalins.
0: Ansonsten bleibt alles beim Alten. Der vorgeschriebene sozialistische Realismus, das Verbot des Formalismus. Dennoch bringt das Dekret Schostakowitsch ganz aus dem Häuschen. Hier spürt man, welcher Druck nach Stalins Tod noch immer auf ihm lastet. Die guten Freunde Mstislav Rostropowitsch und Galina Wischnewskaja bekommen einen wilden Anruf.
2: Galia, Slava, Sie müssen sofort zu mir kommen. Sofort.
3: Wir eilten zu seiner Wohnung und fanden ihn in heller Aufregung. Haben Sie es schon gelesen? Fragten wir.
2: Oh ja, ich hab's gelesen. Und ich habe so auf Sie gewartet, um mit Ihnen zu trinken. Ich will trinken, trinken.
3: Er füllte uns Wodka in Wassergläser und rief, nein, schrie beinahe.
2: Kommen Sie, wir trinken auf den großen historischen Beschluss zur Aufhebung des großen historischen Beschlusses.

Die Fratze Stalins. So war die 7. Folge der Hörbiografie über Dmitri Schostakowitsch überschrieben. Den Text von Jörg Hanstein sprachen unter anderem Udo Wachtfeitel und Ulrich Mattes. Eine Produktion von BR Klassik. Ulrich Mattes ist übrigens gleich auch auf dem Parkfest live zu erleben. Ab 15.03 Uhr senden wir vom Park am Gleisdreieck mit Musik und Talk auf Radio 3. Und in der nächsten Woche gibt es die Hörbiografie wieder an gewohnter Stelle nach 15 Uhr. Hier nun noch zwei Sonaten vom Rundfunksinfonieorchester Berlin nach Domenico Scarlatti unter der Leitung von Wladimir Jurowski.

0: Das war die zweite der Sonaten für Blasorchester und Pauken von Dmitri Schostakowitsch nach Scarlatti. Wladimir Jurowski hat das Rundfunk-Sinfonieorchester Berlin geleitet.
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3: Um 15 Uhr mit Bernhard Kempf. Island nimmt keine neuen Verhandlungen über einen EU-Beitritt auf. In einer Volksabstimmung votierten knapp 53% der Wähler gegen einen solchen Schritt. Aus Brüssel, Sarah Lopez.
4: Bis zuletzt haben die Isländer intensiv über Auswirkungen eines möglichen EU-Beitritts auf die Fischerei im Land diskutiert, einer der wichtigsten Wirtschaftszweige der Insel. Die Gegner hatten hier Sorge, dass sie ihre Unabhängigkeit verlieren. Die Befürworter von EU-Beitrittsgesprächen hatten unter anderem die Sicherheit Islands nach vorne gestellt. Hier spielten etwa die Drohungen von US-Präsident Trump eine Rolle, dass die zu Dänemark gehörende Insel Grönland US-amerikanisch werden solle.
3: Vor der Küste von Zypern ist eine Fähre mit mehr als 260 Menschen an Bord in Seenot geraten. Medienberichten zufolge hat das Schiff kurz nach dem Ablegen im türkischen Nordteil der Insel einen Notruf abgesetzt, weil Wasser eindrang. Wie der Regierungschef von Nordzypern erklärte, sind mindestens 6 Menschen ums Leben gekommen. Die meisten Passagiere konnten offenbar gerettet werden. Nach der schweren Sturzflut in Tibet und Nepal stocken die Rettungsarbeiten wieder. Die Helfer befürchten eine weitere Flutwelle, weil sich nach einem Erdrutsch ein neuer See angestaut hat. Bislang sind mehr als 750 Todesopfer bestätigt. ARD-Korrespondentin Lena Bodewein.
5: Der neue See war laut Katastrophenschutz am Samstagabend entdeckt worden. Zuvor habe sich ein Erdrutsch ereignet, der die Bildung des Sees verursacht habe, hieß es. Tausende Menschen werden noch vermisst. Nachdem eine Flutwelle am Mittwochmorgen aus dem Grenzgebiet von Tibet nach Nepal geströmt war und dabei Häuser, Straßen und Brücken zerstört, Landschaften und Dörfer verwüstet hatte.
3: Mit mehr als 50.000 Besuchern ziehen die Veranstalter der Langen Nacht der Museen eine positive Bilanz. Insgesamt 75 Museen sowie historische Gebäude in Berlin hatten gestern ab 18 Uhr bis in die Nacht hinein geöffnet. Unter dem Motto Crime in Berlin drehte sich in diesem Jahr vieles um Kriminalfälle. Ein Besuchermagnet waren auch die Stummfilmkonzerte auf der Museumsinsel in Berlin-Mitte. Bei der Weltmeisterschaft der Kanuten hat es weitere Medaillen für das deutsche Team gegeben. Jakob Schopf und Max Lemke gewannen im Kajak-Zweier über 500 Meter Gold. Beide kommen vom KC Potsdam. Paulina Patschek und Pauline Jaksch holten Bronze. Soweit die Nachrichten. 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Das Wetter. Nachmittags teils heiter, teils auch wolkig. Örtlich sind auch Schauer möglich. Höchstwerte 26 bis 27 Grad. Aktuell in Berlin-Adlershof 25 und in Nauen 26 Grad. Morgen am Montag ähnliches Wetter dann wie heute. Temperaturen zu Wochenbeginn 23 bis 27 Grad. Die Zeit 15.03 Uhr.
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6: Hallo und herzlich willkommen. Ja, das ist wirklich toll, Sie alle hier zu sehen beim Parkfest von Radio 3 mit vor unserer beim Parkfest von Radio 1 auf unserer Radio 3 Bühne. So ist es richtig. Aber wir sind ja alle Kollegen und mögen uns sehr. Ich freue mich sehr, dass Sie alle hier sind und begrüße auch die Hörerinnen und Hörer zu Hause an den Radios. Wir haben einen wunderschönen Sonntag mit ordentlich Sonne noch an diesem vorletzten Augusttag und wir haben 2 Stunden ein wirklich tolles Programm. Wir haben super Gäste. Die Redaktion hat sich voll ins Zeug gelegt. Wir haben gleich hier die Künstlerin Ahu Dural und den Direktor des Museums für Vor- und Frühgeschichte, Matthias Wemhoff. Wir haben die irische Singer-Songwriterin Trisha Collins mit ihrer kleinen Band. Die wird hier live spielen. Vielleicht haben Sie sie gerade schon beim Soundcheck gesehen. Wir haben Matilda Lloyd, eine Trompeterin, die auch hier live spielen wird. Und zu guter Letzt haben wir auch noch Ulrich Mattes, den Schauspieler, den Sie sicherlich alle kennen, entweder von uns, von Radio 3, da ist er oft zu hören, oder natürlich am Deutschen Theater. Also, herzlich willkommen hier beim Parkfest von Radio 3, der Nachmittag live auch im Radio. Schön, dass Sie da sind, und ich freue mich auch, dass meine beiden Gäste schon auf der Bühne sind. Ahu Dural und Matthias Wemhoff, Direktor vom Museum für Vor- und Frühgeschichte. Hallo, herzlich willkommen.
7: Danke.
8: Herzlich willkommen.
6: Jetzt wundern Sie, was Sie im Radio jetzt nicht sehen können und was Sie vielleicht hier so ein bisschen wundert: Wir haben hier Möbel auf der Bühne. Das sind nicht nur schöne Möbelstücke. Ich habe schon gesehen, der Stuhl passt ausgezeichnet zu meinem Outfit. Das sind Werke von der Künstlerin Ahu Dural, die sie uns jetzt gleich erklären wird. Hallo, ich komme mal zwischen euch.
8: Hallo, also es geht so direkt mit der Kunst los.
6: Es geht direkt mit der Kunst los. Falls Sie sich wundern, wo ist da der Zusammenhang, das wird sich im Laufe der Gespräche schon herausstellen. Okay. Archäologie und Frühgeschichte und Architektur und Kunst, kommt alles zum Zuge hier.
8: Okay, also dann springe ich mal ins kalte Wasser. Das wäre schön, wenn es hier Wasser gäbe zum Hineinspringen. Ja, also ich bin Bildhauerin, bildende Künstlerin und produziere hauptsächlich seit einigen Jahren Skulpturen. Und diese Skulpturen sind meistens inspiriert von biografischer Geschichte und, ich würde behaupten, biografischer Architektur.
6: War das jetzt so ein Fehler, was ich

0: wie ein Spielplatz gestaltet ist, was es für Spielgeräte da drauf gibt beispielsweise. Und ich möchte auch mit diesem Spielplatz auf eins der Objekte hinüberleiten.
1: Wunderbar, denn, sie macht es hervorragend. Ich brauche mich
0: gar nicht. Ich gebe mir Mühe, trotz Übernächtigung wegen der Kinder. Ja, also fange ich doch einfach mal bei diesem Hocker an. Das ist ein dreibeiniger Hocker, der ja in diesem Fall ist er so bordeauxrot bemalt. Ich habe da verschiedene Farben. Oft sind auch Farben für mich biografisches Detail.
1: Man kann ihn auch als Hocker benutzen.
0: Man kann ihn als Hocker benutzen. Ich setze mich gerne einmal drauf.
1: Wunderbar.
0: Ja, und dieser Hocker basiert eigentlich auf einem auf einer Spiralfederwippe, die kennen, also wir kennen ja alle diese Spielplatzgeräte aus den letzten Jahrzehnten, wo immer die häufig so eine Art Tierform haben, aber auch ein bisschen abstrakt gehalten sind. Die wirken so wie aus den 70er, 80ern. Und ich bin, da ich in Siemensstadt aufgewachsen bin, bin ich halt vor einigen Jahren wieder zurückgegangen in die Siedlung, in der ich aufgewachsen bin, und bin da zuerst zum Spielplatz gegangen und habe dann einfach die Spielplatzgeräte, also die Sitzflächen, mir angeschaut und gedacht, ich mache jetzt daraus einen Hocker, da ich einfach so eine Transformation zeigen wollte. Der kindliche Blick von mir damals, ich halte jetzt mal eine Fotografie hoch, das ist tatsächlich eine Fotografie aus unserem ganz normalen Familienalbum, und da sitze ich selbst auf einem dieser Spielgeräte, also auf dieser Sitzflächenform quasi, und mir gegenüber sitzt meine 2 Jahre jüngere Schwester auf einem anderen Spielplatzgerät. Um uns herum sind die vielen Kinder, die dort gelebt haben, und ich wollte einfach zeigen, damals hatte ich noch die Gedanken einer 7-Jährigen und habe in die Siedlung geschaut. Meine Mutter hat uns aus der Küche beobachtet, und jetzt als Künstlerin habe ich halt daraus so einen Hocker Siemensstadt gebaut.
1: Das ist wirklich faszinierend, weil
0: aber in dem jetzt Moment ich zum Tisch noch nichts.
1: Noch nichts, da kommen wir noch zu. Aber in dem Moment, wo Sie erzählt haben von der Wippe, habe ich sofort vor mir gesehen. Genau, da habe ich auch mal drauf gesessen, also nicht auf der, sondern auf so einer Wippe. Das kennt sicherlich noch jeder. Herr Wemhoff, wenn Sie das hören, was Frau Dural sagt, dass Architektur für Sie eben auch sowas ist, können Sie da mitgehen?
2: Ja, absolut. Es ist natürlich alles das letztlich, was unser Lebensumfeld gestaltet, was für uns vielleicht selbstverständlich ist, was uns aber prägt, was man oft erst mit einem gewissen Abstand sieht. Also wenn man so ein altes Foto wieder in der Hand hat und denkt, wow, das war ja genau so. Und,
1: es erzählt ja auch was über unsere Geschichte.
2: Es erzählt was über uns, es erzählt auch, wie zeitgebunden wir sind. Wenn wir jetzt auf ein Foto der 60er Jahre schauen oder der 80er Jahre auch schon, dann sehen wir, wie viel Zeit vergangen ist, was sich alles verändert hat, was sich an Gestaltung verändert hat und wie zeitgebunden wir letztlich alle sind. Das macht natürlich auch so ein bisschen, es wieder uns ein bisschen demütig mit Blick auf die Gegenwart. Also das, was wir jetzt alles so total hip finden und gerade schwer angesagt, das ist in 10, 20 Jahren auch wieder völlig out, sozusagen. Also dieses Eingebundensein in Geschichte, in Entwicklung, ich glaube, das ist ganz toll, wenn man das versteht und dafür auch einen Blick bekommt.
1: Frau Dural, jetzt noch zu dem Tisch, der wirklich interessante Tischbeine hat. Ich muss es für die Hörerinnen und Hörer vielleicht kurz erklären. Das ist ein halber Tisch. Es gibt noch aber wir wollten nicht die ganze Bühne voller Objekte stellen. Und der Tisch hat 3 Beine, die aussehen wie, ja, Frauenbeine in Stiefeln, so würde ich sagen. Er ist orange und er ist ein halbes Oktagon, richtig? Und auf dem Tisch befinden sich Holzklötzchen. Richtig. So würde ich es jetzt beschreiben. Richtig, ja. Und Sie können uns erklären, was es damit auf sich hat.
0: Also einen Satz muss ich noch vorweg geben. Diese beiden Möbel sind tatsächlich von der Werksiedlung Siemensstadt inspiriert, weil ich als eine von 3 Töchtern meiner türkischen Eltern, also meine Eltern sind türkische Einwanderer, wir sind in Siemensstadt aufgewachsen, da meine Mutter eine Siemens-Arbeiterin war ab 1980 bis in die 90er hinein. Und deshalb empfand ich auch Siemensstadt schon immer als einen Ort, der so 4 Aspekte miteinander vereint hat, nämlich Arbeiten, weil meine Mutter auch in der Nähe dieser Siedlung gearbeitet hat, am Siemensdamm, arbeiten, wohnen. Wir haben dort gewohnt in einem 70er-Jahre-Plattenbau, obwohl um uns herum nur 20er, 30er Jahre modernistische Architektur sich befand. Erziehen, ich bin dort in den Kindergarten gegangen, und erholen. Und dort gibt es sehr viele grüne

0: Parks. Und das, dieses Vierer-Konzept oder All-in-One-Place-Konzept fand ich einfach spannend als erwachsene Künstlerin. Und dadurch ist auch ein Tisch dann entstanden. Dieser Tisch hat es ist wie ein funktionaler Tisch, der von oben betrachtet die Winkel der 1970er Jahre Plattenbausiedlung aufgreift, aus der Luftperspektive quasi. Also damals gab es ja noch den Flughafen Tegel und wir sind jedes Mal, wenn wir in den Urlaub geflogen sind, über die Siedlung hinweg. Und diese Form erinnert halt an einen der Höfe von dieser Siedlung. Und das ist auch so eine Form meines kindlichen Unterbewusstseins. Denn jedes Mal, wenn ich dann so in den Himmel geschaut habe, vom Spielplatz aus, habe ich diese Form gesehen und die war halt eigentlich mit Himmel gefüllt. Und die Siedlung war halt ocker und braun und verspielt, geometrisch verspielt. Daraus ist halt dieser Tisch irgendwie entstanden. Und die Beine erinnern allerdings an die zahlreichen Siemens-Arbeiterinnen, Akkordarbeiterinnen, die Anfang der 80er Jahre noch nicht weiße Kittel getragen haben, sondern tatsächlich zur Arbeit gegangen sind, als würden sie eigentlich in eine Disco gehen, so 80er Jahre Disco. Und diese Stiefel sollen an die Frauenbeine erinnern, also die Gruppierung der Arbeiterinnen irgendwie. Also es soll so eine Kombination aus Wohnen und Arbeiten darstellen, sehr abstrakt gesagt.
1: Aber für alle die es jetzt nicht sehen konnten, zum Beispiel die Hörerinnen und Hörer am Radio, Ahuda Dural war gerade erst kürzlich in unserer Sendung Atelier Talk zu Gast und die Sendung, das ist eine sehr spannende Sendung, da ging es um Stress. Da wird die Kunst von ihr auch nochmal sehr ausdrücklich erklärt. Und das gibt es zu sehen online in der ARD Mediathek, wenn ich es richtig sehe, oder auch bei uns online auf radio3.de. Herr Wemhoff, Sie sind der Direktor des Museums für Vor- und Frühgeschichte, unter anderem. Sie sind Landesarchäologe. Und wenn man jetzt sowas hört, diese Architektur der Siemensstadt, ist das für Sie auch noch spannende Architektur oder interessiert Sie eigentlich eher wirklich alles, was noch ein bisschen älter ist?
2: Also das ist natürlich auch spannend. Wir haben auch viele Grabungen, die im 20. Jahrhundert spielen. Berlin ist ja auch wirklich gerade dafür prädestiniert, die Ereignisse des 20. Jahrhunderts auch im Boden fassen zu können. Also ich denke an die Fluchttunnel, an die Zeugnisse der Mauer, natürlich an die Zeugnisse des Nationalsozialismus, der Zwangsarbeiterlager und so. Wir haben sehr viele Orte, wo man durch Archäologie doch noch einiges zusätzlich bekommt, was tatsächlich nicht dokumentiert ist. Wir müssen uns davon freimachen, dass die Zeiten, in denen es schon viel Schriftliches gibt, auch wirklich umfassend dokumentiert sind. Also gerade so individuelle Geschehnisse kann man oft durch die Archäologie noch anders fassen. Ansonsten steht natürlich für uns gerade etwas im Mittelpunkt, was ziemlich verloren gegangen ist, die Anfänge der Stadt Berlin. Wenn wir nach der Mitte Berlins suchen, nach den Anfängen Berlins, herrscht große Ratlosigkeit. Also die U-Bahn-Station Stadtmitte liegt am Gendarmenmarkt. Also das ist eine ganz, ganz späte Stadterweiterung. Von der eigentlichen Mitte ist in vielen Bereichen kaum noch was da. Durch den Krieg und auch durch die sozialistische Stadtplanung danach ist kaum was übrig geblieben. Und wir sind durch die großen Grabungen in den letzten Jahren tatsächlich zu den Anfängen vorgestoßen, so im 12. Jahrhundert bereits. Wir haben sehr viel am Petriplatz gegraben, wo dann jetzt auch das neue Petri Berlin entstanden ist, wo man eintauchen kann in die Anfänge. Und das macht uns, glaube ich, nochmal ganz wichtig, ganz deutlich, dass wir in Berlin jetzt so tatsächlich auf eine lange Geschichte zurückgreifen können. Wir nähern uns dem 800-jährigen Stadtjubiläum. Das ist aber nur historisch überliefert. Das ist die erste Urkunde. Wir sind aber schon 50 Jahre älter mit der Archäologie.
1: Es ist noch nicht zu Ende erforscht. Es wird auch immer noch was entdeckt. Sie haben gerade schon das Petrihaus erwähnt. Es ist ja relativ jung und das ist ein Labor, wo Sie auch schon mal waren, Frau Dural.
0: Ja, haben Sie das gerade gehört, als wir uns unterhalten haben? Oder?
1: Das haben wir recherchiert.
0: Okay. Also ich hatte mich gerade mit Herrn Wemhoff sozusagen backstage kurz mal so unterhalten und meinte, bevor ich überhaupt wusste, dass wir hier heute sitzen werden, war ich etwa einen Monat vor der Anfrage vom Radio im Petrihaus gewesen und ich hatte so ein Seminar gehabt, das nannte sich Berlinisch und da ging es sprachlich um die Ursprünge von Berlin, also der Sprache, die wir hier sprechen, was die Ursprünge wirklich sprachlich sind, aber es ging auch um den Kern dieser Stadt und da war ich dann im Petrihaus, was super neu ist und ich fand total spannend, dass man in der Archäologie eigentlich wahrscheinlich niemals Fotografien als Indiz verwenden kann, was ich häufig für meine Arbeiten mache. Ich gucke in Familienalben, unterhalte mich mit Menschen, sondern man muss dann wirklich auf im Grunde auf Skulpturen schauen. Also ich finde eine Ruine, die Ruine, die man dort sehen kann, diese Lateinschule, diese Lateinschulen gehören ja oft zu diesen Kirchen, dass das quasi wie so eine Skulptur dort aufgedeckt liegt. Und ich fand sehr spannend, was ich da gesehen habe, weil es dann so einzelne Aspekte gab, die halt mehr Skulpturen für mich sind. Auch ein Kamm, den ein Kind verloren hat von vor einigen 100 Jahren.
1: Und wer weiß, vielleicht gibt es eine Inspiration für eine nächste Skulptur. Wir wollen gleich noch ein bisschen über die Kulturpolitik in Berlin sprechen und haben zwischendurch mal eine kleine Erholungspause mit Musik.

0: wollen im zweiten Teil jetzt hier ein bisschen über die Kulturpolitik sprechen. Das machen wir ja im Programm auch sehr viel. Aber jetzt spreche ich mal mit zwei Menschen, die auch direkt davon im Zweifel betroffen sind oder daran beteiligt sind. Herr Wemhoff, viele Parteien, CDU, SPD, Grüne, Linke und sogar das Bündnis Sahra Wagenknecht setzen sich alle dafür ein, dass es einen eintrittsfreien Museumssonntag gibt. Ich habe jetzt mal geguckt nochmal, der Eintritt normal kostet 12 Euro, kauft man sich eine Jahreskarte, ist man schon besser dran, wenn man zu den Randzeiten geht. Das ist vergleichsweise wirklich sehr günstig, für 25 oder für 23 Euro, etwas teurer dann für 60 Euro, da kann man das ganze Jahr ins Museum gehen. Das wird jetzt auch gar nicht so riesig beworben, was ich erstaunlich finde, aber egal, eintrittsfreier Museumssonntag. Was sagen Sie dazu? Und können Sie da überhaupt auch Einfluss drauf nehmen?
1: Ja, es ist natürlich eine fantastische Idee zu sagen, es ist frei, man kommt so in die Museen hinein. Wir hatten das ja eine ganze Zeit und das war in vielen Bereichen auch gut besucht. Vor allen Dingen kleinere Häuser haben davon auch, glaube ich, nochmal profitiert. Insgesamt sagen wir gerne, aber es muss auch eine Gegenfinanzierung geben, weil zum Beispiel bei den staatlichen Museen leben wir schon erheblich von den Eintritten. Das sind wirklich die Gelder, die wir auch erwirtschaften müssen, um zu einem ausgeglichenen Etat zu kommen. Und wenn dann so ein Sonntag wegfällt, ist das schon eine relativ hohe Summe. Deswegen gab es ja auch eine Gegenfinanzierung, die dann bei der Haushaltskonsolidierung vom Senat nicht mehr zur Verfügung gestellt werden konnte. Und deswegen konnte der eintrittsfreie Sonntag nicht mehr durchgeführt werden.
0: Wie sehen Sie das, Frau Dural?
2: Mit dem Museumssonntag?
0: Ja, wäre das, würde Sie sagen, Sie sind eine Familie, Sie haben ein Kind, Sie sind freischaffende Künstlerin, 12 Euro Eintritt, oder sind Sie jemand, die sagt, ich hole mir so eine Jahreskarte? Ist mir doch egal.
2: Ja, ich habe ein paar Lieblingsmuseen und teilweise komme ich da mit meinem BBK-Ausweis als Künstlerin umsonst rein. Aber
0: BBK also, ist
2: Berufsverband Bildender Künstler Berlin. Das ist quasi wie so eine Art Genossenschaft nicht, aber wir können uns
0: wie eine Gewerkschaft.
2: Wie eine Gewerkschaft. Aber was ich dazu sagen will, ist die Ausstrahlungskraft von der Kürzung eines Museumssonntags, das ist, finde ich, das Schadende. Also, dass man da anfängt, an den Stellen Dinge wegzunehmen, die gerade die kulturelle, die
0: Teilhabe?
2: Die Wichtigkeit der Kultur eigentlich auch darstellt und die Teilhabe fördert, dass man diese Dinge kürzt und sich dabei denkt, ja, wir müssen ja kürzen, dann nehmen wir mal diesen wunderbaren Museumssonntag. Da sparen wir sehr viel. Ich weiß nicht, ob das als Signal nicht viel mehr schadet. Ja.
0: Aber wie viel Einfluss, Herr Wemhoff, hätten Sie denn auf solche Entscheidungen? Können Sie sagen, wir wollen das für unser Haus aber haben?
1: Das kann ich sagen, aber das heißt nicht, dass es umgesetzt wird. Also wir haben uns da natürlich auch als Stiftung Preußischer Kulturbesitz schon damals so positioniert und haben gesagt, wenn es eine Gegenfinanzierung gibt, können wir das weitermachen. Ansonsten muss man einfach deutlich sagen, Kultur kostet was, gerade in den großen Häusern. Man muss sich vorstellen, was allein der Betrieb eines solchen Hauses jeden Tag kostet, allein nur für Aufsicht und für Unterhalt und so weiter. Und das muss dann auch aufgebracht werden in irgendeiner Art und Weise. Insofern sind wir von diesen Einnahmen, von diesen Zuschüssen auch in vielen Fällen abhängig und es muss Wege dafür geben. Ich meine, eins ist ganz klar und gerade in Berlin merkt man das. Es gibt, da gab es ja auch gerade sehr angesehene Studien, die das nochmal festgestellt haben, eine ganz hohe, sag mal, Rentabilität von dem, was alles in Kultur investiert wird und gerade in Museen, was wieder zurückkommt. Und das muss man sich, glaube ich, auch vor Augen führen, was das letztlich auch alles heute heißt für die Attraktivität der Stadt.
0: Genau, wir haben ja, die Wahlen stehen kurz bevor, Kultur ist immer ein Thema und die Sparmaßnahmen auch. Was wäre Ihr Wunsch an die Kultur? Was wäre jetzt wichtig? Was müsste passieren?
1: Also ich glaube, ganz wichtig ist es, Stabilität zu geben. Also man kann nicht so in der Kultur von der Hand in den Mund leben. Also ich muss eigentlich wissen, wie viel Geld etwa zur Verfügung steht in 1, 2, 3 Jahren. Nur dann kann ich planen, nur dann kann ich Ausstellungsprojekte anleiern, nur dann komme ich wirklich zu einem attraktiven Programm auch und zu Aktionen, die jetzt nicht nur ganz schnell generiert sind. Und insofern glaube ich, diese Planungssicherheit ist klar. Ich glaube, wir wissen alle im Kulturbereich, dass die fetten Jahre vorbei sind, dass man auch Wege zur Konsolidierung finden muss. Aber es sollte so sein, dass die Institutionen und auch die freie Szene da entsprechend gut aufgestellt bleibt.
0: Die freie Szene, da komme ich doch mal zu Ihnen. Und auch die Ateliersituation. Mhm.
2: Ja, also ich kann leider nicht für Musiker sprechen, sondern nur für bildende Künstler. Aber es ist halt, also ich hatte vorhin den BBK erwähnt, den Berufsverband Bildender Künstler. Und im Rahmen dieses Berufsverbandes gibt es auch ein Kulturbüro und ein Atelier, ein Atelierbüro, was sich in den letzten Jahrzehnten enorm dafür eingesetzt hat, dass es viele geförderte Atelierräume gibt. Und wenn, also es wird halt jetzt sehr arg an diesen Atelierräumen geknabbert, also das wird reduziert oder die Mieten werden erhöht, weil die Verträge auslaufen und Ateliers werden abgegeben, also werden nicht mehr durch den BBK in dem Rahmen unterstützt. Und das ist auf jeden Fall etwas, was ich finde, was wirklich, wo man nicht ran sollte. Und gleichzeitig auch wichtig zu erwähnen, finde ich auch, dass Ausstellungsmöglichkeiten auch innerhalb der Peripherie ermöglicht werden. Also nicht nur Ausstellungsräume, nicht nur Atelierräume, sondern auch Ausstellungsräume sollten weiterhin bestehen und nicht weiter reduziert werden.
0: Da sind sich die freie Szene sicher einig. Mhm. Herr Wimhoff, ganz kurz noch eine Frage. Wir hatten gerade die lange Nacht der Museen. Das ist ja ein tolles Kulturangebot für ganz Berlin. Und da ist so unsere Frage, was wäre eigentlich, wäre das etwas, was Sie jederzeit als Museumsdirektor machen können, nachts in Ihrem Museum rumlaufen?
1: Ja, im Prinzip schon, klar. Wir müssen ja auch jederzeit.
0: Es lohnt sich doch wirklich, Museumsdirektor zu sein.
1: Hineinzukommen. Aber natürlich haben wir auch unsere ganz klaren Sicherheitsbereiche. Und das ist immer sehr aufwendig. Aber natürlich hat man, wenn man im Museum arbeitet, schon das Privileg, da auch manchmal zu sein, wenn sonst niemand sichtbar da drin ist. Und das ist schon ganz besonders.
0: Gibt es einen spannenden Ort für Sie dort?
1: Also für mich der Lieblingsort ist das neue Museum. Wenn ich da abends in der Treppenhalle stehe, oben auf der Empore und hinunterschaue, ich sage mal, so richtig wundern würde es mich nicht, wenn jetzt so eine Prozession mit so einem ägyptischen Sarkophag um die Ecke käme.
0: Lange nach der Museen, ist das was, was Sie auch, woran Sie auch teilnehmen?
2: Ich gebe zu, ich bin leidenschaftliche Museumsbesucherin, aber nicht während der Nacht. Ich muss da leider Carework betreiben. Aber ja, ich bin totaler Gropius-Bau-Fan. Dann Museum Ephraim Palais ist übrigens auch sehr sehenswert.
0: Es gibt wirklich ein großes Angebot in Berlin, das stimmt. Trotzdem wäre es schön, wenn es einen eintrittsfreien Museumssonntag gäbe. Was sagen Sie im Publikum? Ja, zum eintrittsfreien Museumssonntag? Okay. Wir geben das weiter. Herr Wimhoff, ganz kurz noch zum Schluss. Ja. Sie haben noch ein großes Projekt vor sich. Können Sie es ganz kurz umreißen? Da geht es um einen sagenumwobenen Menschen, Genghis Khan.
1: Wir haben gerade gehört, 1237, erste Erwähnung von Berlin. Ganz wenige Jahre später, 1241, standen die Mongolen mal gerade 200 Kilometer vor Berlin bei Breslau. Und es hätte ganz anders laufen können mit unserer Stadtgründung, wie es ganz anders gelaufen ist in vielen Regionen dazwischen. Wir werden ab dem 21. Oktober Genghis Khan und die Welt der Mongolen auf der Museumsinsel zeigen, in der James-Simon-Galerie. Das wird sicher spektakulär und ich glaube, es wird Ihr Geschichtsbild extrem verändern, denn das damals hat die Welt verändert.
0: Vielen Dank. Das ist ja auch das Spannende. Ja, vielen Dank. Da können wir uns drauf freuen. Datum merken wir uns vor. Und das Spannende ist ja auch, dass in Berlin ist einfach noch nichts zu Ende entdeckt. Es wird eben immer noch was gebuddelt und was Neues entdeckt. Und dann gibt es den spannenden Blick auf die Architektur und die sehr persönliche Beziehung, die dann in Kunst umgesetzt wird. Vielen Dank für Ihren Besuch hier bei uns.
2: Dankeschön.
0: Ahud Ural, Matthias Wimhoff. Vielen Dank. Danke. Und hier kommt jetzt gleich Applaus für unsere tollen Gäste. Schön, dass Sie da waren.
3: Ja, sehr gerne. Danke.
0: Ciao. Das Mikro lassen Sie einfach hier. Genau. Und ich hatte es ja schon angekündigt, wir haben jetzt Musik und gleich sprechen wir auch miteinander, aber erst hören wir sie ein bisschen. Das ist Trisha Collins aus Irland, die hat sich entschieden, in Berlin zu leben. Und sie spielt jetzt hier gemeinsam mit Merritt Esther und Denise Dombrowski. Herzlich willkommen. Hallo. Okay. Ich gebe jetzt erstmal den Musikerinnen das Wort sozusagen und wir hören uns gleich wieder. Viel Spaß!

Dankeschön. Thank you. Also, wir freuen uns sehr, hier zu sein beim Parkfest. Und das erste Lied hieß Finding God und das nächste heißt Stranger.

0: Dankeschön. Applaus, Applaus für Trisha Collins, Merritt Esther und Denise Dombrowski. Vielen Dank. Und ja, nochmal herzlich willkommen, alle, die noch dazugekommen sind jetzt. Wir haben hier Live-Musik mit Trisha Collins. Nachher kommt noch die Trompeterin Mathilda Lloyd und Ulrich Mattes kommt auch noch hierher. Also das Programm ist pickepacke voll und die Plätze hier sind auch schön besetzt. Schön, dass Sie alle da sind. Jetzt wollen wir Trisha Collins ein bisschen besser kennenlernen. Und sie kommt aus Irland und spricht sehr gut Deutsch, was mich wirklich beeindruckt. Toll.
1: Ja.
0: Du bist wann nach Berlin gekommen? 2019 war das?
1: Genau, ich bin, glaube ich, August 2019 gekommen, also gerade 7 Jahren.
0: Beste Zeit, es war gerade die Pandemie, super Zeit für Musikerinnen und Musiker. Du, was hat dich angetrieben, nach Berlin zu kommen?
1: Ich hatte tatsächlich keine Ahnung. Ich habe mein Studium gerade fertig gemacht und dann, ich hatte keinen Plan und ich habe mich entschieden, einfach meinen Koffer, meinen ganz kleinen Koffer zu packen und meine große Gitarre und dann bin ich einfach nach Berlin gezogen.
0: Du kanntest die Stadt vorher gar nicht?
1: Ich war im Urlaub, ja, aber ich hatte keine Freunde oder ein Job.
0: Extrem mutig. Extrem mutig. Und was ich ja auch extrem mutig finde, ist, du hast in Galway auch auf der Straße gespielt.
1: Genau.
0: Und ich finde, also ich weiß nicht, vielleicht irre ich mich, aber ich finde, das ist sowieso wahnsinnig mutig, wenn Künstlerinnen und Künstler auf die Bühne gehen und Musik machen oder singen. Aber wenn du ein Konzert gibst, sind es ja Menschen, die kommen, weil sie dich sehen wollen. Auf der Straße musst du ja dafür sorgen, dass sie dich hören und sehen wollen. Ist das tatsächlich schwieriger oder wie würdest du das beschreiben?
1: Ich glaube, es kommt darauf an, wo du das machst. Manche Konzerte sind teilweise echt schwierig.
0: Warum?
1: Weil vielleicht die Kondition nicht so gut ist, wenn es draußen stattfindet und das Wetter nicht gut ist und dann kommt keiner. Aber ihr seid heute
0: anders
1: gekommen.
0: Als hier. Genau, genau.
1: Genau, aber in Irland auf der Straße Musik machen ist auch ein bisschen einfacher zu machen, glaube ich, als hier in Berlin.
0: Als hier in Berlin? Okay, aber du bist aus Irland hierher gekommen und ich weiß nur, dass wir bei uns im Programm sehr oft irische Musikerinnen und Musiker spielen. Wir lieben diese Szene dort, die ist sehr lebendig, sehr gut. Wir haben eine Sendung, die heißt The Voice, da haben wir mal eine ganze Sendung, schon zwei Sendungen, nur mit Musik aus Irland gemacht. Und dann fragt man sich, was zieht dann eine Musikerin aus diesem tollen Dunstkreis nach Berlin, was ja auch ein Melting Pot ist und sehr viele Musikerinnen und Musiker, aber trotzdem, das ist ja eine sehr lebendige Szene da. Da würde es ja vielleicht einen eher nach Irland ziehen.
1: Ja, ich glaube, ich wollte einfach was Neues erleben. Und Berlin hat natürlich eine sehr gute Szene, also für vieles.
0: Ja,
1: Musik. Und,
0: auf jeden Fall.
1: Ja,
0: Berlin, klar, immer eine Reise wert und es ist auch eine tolle Stadt, auf jeden Fall. Wir freuen uns vor allem, dass du hier bist und vielleicht erzählst du uns nochmal, also in Irland heißt es, dass du in der sogenannten Trad-Szene unterwegs bist. Den Begriff Trad, den kennt man inzwischen eher so ein bisschen aus dieser Trad-Wife-Geschichte. Es hat aber damit nichts zu tun. Es hat damit nichts zu tun, oder?
1: Es hat nichts damit zu tun und ich bin auch kein Trad-Wife.
0: Genau, bravo, genau.
1: Aber genau, Trad ist so eine Abkürzung für Traditional Irish Music. Und das ist, was man quasi in Kneipen sieht, wo viele Leute um einen Tisch sitzen und Musik miteinander machen.
0: Gibt es sowas in Berlin auch?
1: Auf jeden Fall.
0: Ah.
1: Und vor allem diesen Typen da mit der Cappy ist
0: ein großer Teil
1: davon.
0: Yeah. Okay, du hast also auch eine Fanbase hier.
1: Genau, also jeden Donnerstag vor allem. Jeden Donnerstag in der Homebar in Friedrichshain. Da gibt es jede Woche eine Trad-Session.
0: Okay, das ist notiert. Jeden Donnerstag wissen wir, wo wir dich treffen.
1: Genau.
0: Jetzt erzähl uns noch ein bisschen was über deine Musik. Du hast jetzt noch ein bisschen, wir hören noch ein bisschen mehr von ihr. Molly, der nächste Song. Also ich kann mir ja vor, ich meine, es ist schon klar, Singer-Songwriter erzählen oft sehr persönliche Geschichten. was ich oft sehr bewundernswert finde, weil es, weil man sich ja wirklich mit was sehr Intimen zum Teil nach draußen traut. Und Molly ist in ganz besonderer Weise ein Song, mit dem du eine enge Verbindung hast. Erzähl uns was darüber.
1: Genau, also es ist eine sehr intime und persönliche Geschichte. Es handelt sich um meinen Cousin, der hieß nicht Molly, aber ich habe da ein bisschen kreatives Freiheit genommen.
0: Künstlerische Freiheit, genau.
1: Und genau, er ist vor 3 Jahren gestorben und das Lied geht um ihn.
0: Vielen Dank, wir hören es gleich. Ich wünsche Ihnen noch eine gute Zeit. Wir haben noch ein paar Songs von dir jetzt, Molly als erstes. Schön, dass ihr hier seid, dass ihr hier wart. Trisha Collins und ihre zauberhaften Musikerinnen-Kollegen. Spielt ihr eigentlich immer zusammen?
1: Eigentlich schon, ja.
0: Also auch donnerstags?
1: Auch donnerstags.
0: Okay.

0: Thank you. Thank you, Sean.
1: Also diese ganzen Lieder, was ihr hört, sind Teil eines Albums, mein erstes Album. Und das kommt am 18. September raus. Und ihr seid natürlich herzlich eingeladen, das euch anzuhören am 18. September.

Okay, wir haben noch ein letztes Lied für euch. Falls ihr die Musik euch anhören wollt, ich stehe nachher bei diesem Radio 3 kleine Standpunkt mit der, I don't know what that's called, Umbrella. Und ich habe 10 CDs und ich habe ein paar Postkarten. Also kommt gerne vorbei und redet mit mir. Das nächste Lied heißt Killing Time. Vielen Dank.

0: Wunderbar. Vielen, vielen, vielen Dank, dass ihr hier wart. Trisha Collins, Denise Dombrowski mit der tollen Geige und Banjo finde ich auch total super, Merit Esther. Vielen, vielen Dank. Wir wissen, wo wir euch donnerstags treffen. Wie hieß nochmal der Laden im Friedrichshain?
1: Humba.
0: Okay, also. Wie zu Hause. Okay, danke schön, dass ihr da wart. Hier wird jetzt gerade noch ein bisschen umgebaut. Es geht aber gleich weiter mit dem Schauspieler Ulrich Mattes. Aber wir warten noch, bis die Mikros hier weg sind. Euch vielen Dank, dass ihr da wart. Schönen Sonntag noch. Und Ihnen auch erst einmal herzlich willkommen nochmal hier beim Parkfest von Radio 1 auf der Radio 3 Bühne. Und auch die Hörerinnen zu Hause oder wo auch immer Sie uns hören, herzlich willkommen. Schön, dass Sie dabei sind bei dieser tollen Live-Sendung. Es wird hier immer voller. Ich finde es wirklich richtig fantastisch, hier zu sein. Und bei der Gelegenheit möchte ich auch noch mal zumindest ein paar Namen, wenn auch nicht alle, erwähnen, die dafür sorgen, dass es hier auch irgendwie gut läuft. Das sind zum Beispiel an der Technik Germa Redlich, Chris Renard, Frank, Alex, Toni, ich hoffe, ich habe euch alle richtig, und die Redakteurin Juliane Braun, das ganze Radio 1-Team und Radio 3-Team, die das möglich machen, und natürlich auch ihre Gebühren, dass wir hier heute sein können. Und ich finde, das ist wirklich ganz toll. Schön, dass Sie da sind. Und jetzt ist auch schon ruckzuck hier alles weggeräumt worden und Ulrich Mattes betritt die Bühne. Wunderbar, schön, dass Sie da sind. Heute Abend, hallo Ulrich Mattes, genau, den Applaus müssen Sie sich jetzt erstmal noch abholen.
2: Ja, hallihallo. Tag.
0: Hallihallo. Diese Stimme, die so unverkennbar ist. Wir haben sie auch bei uns im Radio aufgehört. Wir hören sie auch gleich nochmal im Radio. Heute Abend stehen Sie auf der Bühne.
2: Ja.
0: Gift gemeinsam mit Dagmar Manzel. Und dann sind Sie trotzdem so lässig und sagen, oh, da komme ich nochmal zum Parkfest vorbei.
2: Wir haben sogar...
0: Wir können uns auch setzen.
2: Ja, wir können uns auch setzen. Ich dachte, wozu stehen eigentlich die Sessel?
0: Ja, dafür, dass wir uns hinsetzen.
2: Ja, genau. Das ist auch gleich.
0: Obwohl Sitzen das neue Rauchen ist, aber es ist auch gemütlich.
2: Ja. Wir haben das ja schon 13 Jahre gespielt. 120. Vorstellung ist heute ungefähr. Und weil wir es jetzt aber ein paar Monate lang nicht gespielt haben, Sommerpause, haben wir um 18 Uhr noch eine Probe und um 20 Uhr ist die Vorstellung. Also wenn Sie nichts Besseres vorhaben, statt Tatort, kommen Sie ins Deutsche Theater.
0: Gibt's denn überhaupt noch Karten?
2: Ja, der September ist immer so ein bisschen saure Gurkenmonat, da kommen noch nicht so viele.
0: Okay.
2: Weil Sie denken, ach, vielleicht ist noch das Wetter schön, so wie heute. Und dann sitzen wir lieber draußen und so. Ab Oktober geht's dann so richtig los, dann sind die Karten oft ausverkauft, aber im September gibt's immer noch Karten, ja.
0: Seit über 20 Jahren sind Sie Ensemblemitglied am Deutschen Theater.
2: Genau.
0: Sie haben schon viele Intendanten miterlebt, viele Wechsel auch in der Kulturpolitik. Was ist das für ein Gefühl, so lange zu Hause zu sein an einem Theater?
2: Schön. Wunderbar. Es ist ein absolut heimatliches Gefühl. Ich war ein paar Jahre... Vor ungefähr 25 Jahren war ich ein paar Jahre frei, weil ich das mal ausprobieren wollte, wie das ist, nicht Teil eines Ensembles zu sein. Und ich war, das hat mir überhaupt nicht gut getan. Ich hatte zwar zu tun, sehr gut zu tun, ich habe gedreht, ich habe an verschiedenen Theatern in Wien, in Berlin als Gast eben gespielt. Aber ein Ensemble-Mitglied zu sein, ist so viel schöner, befriedigender, vertrauensvoller. Es ist einfach ein Ort, an dem ich mich zu Hause fühle. Und das Deutsche Theater ganz besonders.
0: Ja, ich kann das so ein ganz bisschen nachempfinden.
2: Der RBB ist doch für Sie bestimmt
0: ja,
2: auch eine
0: ich
2: Heimat.
0: Finde, ja, es ist tatsächlich so, dass Radio 3 zum Beispiel auch so eine Heimat ist. Oder ich habe früher mal bei der Abendschau gearbeitet. Das sind so Strukturen, die einem gut tun auch, genau. Wenn man da drin ist.
2: Genau.
0: Also... Und ganz frei sein, das ist ja, machen ja viele freischaffende Künstler und auch Autoren müssen ja völlig frei arbeiten. Das ist schon ein bisschen anstrengender. Also Glückwunsch, dass Sie eine Heimat dort gefunden haben. Und Sie haben schon gerade gesagt, dass Sie natürlich auch neben dem Theater, das wissen wir sehen Sie ja auch in Filmen. Gerade sind zwei Filme, können wir uns darauf freuen in diesem Herbst mit Ihnen. Heimsuchung, da spielen Sie einen jüdischen Tuchfabrikanten, kommt am 15. Oktober in die Kinos. Und dann gibt es noch einen Film mit Ihnen. Also Sie sind wirklich schwer beschäftigt. Sie haben gar keine Sommerpause gemacht.
2: Naja, die waren ja, habe ich ja vor Jahren schon gedreht.
0: Ach so.
2: Also den einen, der am 24. September, der heißt Morgen war Krieg. Das ist eine Dystopie. Das ist, um es direkt zu sagen, unter der Prämisse, dass die AfD die Regierung übernommen hätte. In 10 Jahren, die EU ist aufgelöst und Deutschland befindet sich in diesem Film mit einem seiner Nachbarländer in einem Krieg. Das ist also eine ziemlich heftige Geschichte und diese entsetzliche Situation wird erzählt über eine Familiengeschichte. Mit 4 Generationen, ein junges Mädchen, mein Sohn, gespielt von Enno Trebs, den man aus verschiedenen, ein toller junger Schauspieler, ich spiele den Vater, dann gibt es noch einen 90-jährigen Vater von mir und über diese Familiengeschichte wird das erzählt. Und

0: Ich hänge an beiden Filmen sehr. Insofern, ja, toi, toi, toi.
1: Sie haben ja schon öfter in geschichtlich oder ja einfach harten, in so schwer verdaulichen Filmen, möchte ich mal sagen, ja, mitgespielt, auch in Der Untergang. Da waren Sie Josef Goebbels. Aber jetzt zu dem Film Morgen war Krieg. Das klingt ja wie etwas, wovor sich wahrscheinlich auch viele Menschen fürchten, vor so einem Szenario. Was macht das?
0: Ja, alle,
1: was
0: die, die nicht die AfD wählen, fürchten sich natürlich davor, genau, vor so einem Szenario.
1: Insofern ist das zwar Fiktion, aber doch auch vielleicht sehr nah. Wie versuchen Sie da so durchzukommen? Oder wie geht's? Es hört sich jetzt so doof an, aber wie geht's Ihnen dann damit?
0: Naja, ich will jetzt meinen wunderbaren Beruf nicht feierlicher machen, als er ist. Erstmal sind es ganz handwerkliche Aspekte. Man lernt den Text, dann probt man vorher auch noch, man redet mit dem Regisseur, man trifft die Kollegen und Kolleginnen und dann fängt man an zu arbeiten. Und es ist unterschiedlich. Manchmal, also als ich Goebbels gespielt habe im Untergang, war das eine ganz heftige Zeit für mich. Also die Beschäftigung mit dem Nationalsozialismus, mit dem Holocaust ist für mich ein großes Lebensthema. Und dass ich jetzt diese Rolle angenommen habe, zuerst hatte ich große Skrupel und wollte das nicht machen. Und dann habe ich Bruno Ganz angerufen und habe gesagt, Bruno, sag mir mal was. Du hast ja jetzt schon zugesagt, du spielst Adolf Hitler. Und ich will eigentlich jemanden, den ich so naturgemäß so verachte, wie ich Josef, normalerweise wie Goebbels, normalerweise will ich die Figuren, die ich spiele, ja schützen. Und auch gerne haben und vor zu schnellem Urteil eines Publikums eher bewahren und so widersprüchlich wie möglich und so. Und all das verbot sich bei Goebbels und trotzdem war die Erfahrung, ihn dann im wahrsten Sinne zu verkörpern, interessant und schrecklich gleichermaßen. Und natürlich ist mir das nachgegangen an den Abenden und während des Drehs und auch danach und vor allem davor. Ich habe ein halbes Jahr sehr viel Literatur von Holocaust-Überlebenden gelesen, Tagebücher von Goebbels, also sowohl aus der Täter- als auch aus der Opferperspektive. Das ist für mich bis heute ein großes Thema und ich bin ein sehr politischer Mensch und also als Bürger habe ich meine klare Meinung, aber als Schauspieler muss man die eben dann manchmal sozusagen zugunsten des Spiels dann. Ich kann, während ich eine Figur spiele, nicht sozusagen gleichzeitig meine Meinung zu dieser Figur sozusagen mitspielen, sondern dann, ich muss die Figur dann doch auf komplizierteste Weise verteidigen.
1: Psychologisch total spannend, ja, was da in einem vorgeht. Ulrich Matthes, Nebenschauspielerei.
0: Was kommt jetzt?
1: Jetzt kommt's. Wir wissen alles über Sie. Nein.
0: Ja, oh. kommt denn jetzt?
1: Was kommt denn jetzt? Ja. Ist auch Musik ein großes Thema?
0: Ja.
1: Richtig?
0: Genau. Das stimmt.
1: Sie sind Klassikliebhaber.
0: Nicht nur.
1: Nicht nur, aber auch.
0: Aber
1: was,
0: auch.
1: Was für Musik haben Sie zum Beispiel heute gehört?
0: Noch gar keine.
1: Noch gar keine, okay.
0: Nee, deswegen nicht, weil ich mit der Vorstellung heute, weil wir sie eben irgendwie 4 oder 5 Monate nicht hatten, da habe ich den ganzen Tag, naja, ist ein bisschen übertrieben, in den Text geguckt und dann muss ich einen Kurzfilm, auch wieder mit einem jungen Regisseur, auch den Text lernen. Und da ich doch schon, sagen wir mal, die 40 überschritten habe, brauche ich jetzt ähnlich länger, um Text wieder in die Birne entweder neu reinzufummeln, beziehungsweise wie bei Gift der Vorstellung heute Abend wieder hochzuholen. Und da war für Musik bedauerlicherweise heute keine Zeit. Okay. Und da muss ich mir auch noch Mittag kochen. Also alles solche...
1: Dabei hätte es ja auch was zu essen gegeben, so ist es nicht.
0: Ja, nö, aber ich teile mir das immer, wenn ich abends Vorstellungen habe, habe ich so feste Zeiten und Rituale und da muss ich spätestens bis 2, damit ich dann mit leerem Magen die Vorstellung spiele und sonst kann ich nicht spielen, wenn ich so gemütlich gerade einen Schnitzelintus habe, das geht nicht.
1: Okay, aber kommen wir noch mal zur Musik.
0: Ja, unbedingt.
1: Unbedingt, also Sie mögen Klassik, aber nicht nur, was
0: Jazz.
1: Ist das? Jazz.
0: Jazz, Klassik, ich höre auch Pop, ich höre irgendwie alles. Ich bin jetzt nicht so Heavy-Metal-Fan, aber so alles drumherum. Ich habe auch als Kind tatsächlich meine Eltern und meinen armen Bruder manchmal echt genervt, weil ich unglaublich viel getrellert habe und gepfiffen und gesungen
1: zum Pfeifen
0: und durch die Wohnung getobt und getanzt. Und so Musik hat mir wirklich von klein auf sehr viel bedeutet. Meine Mutter hat manchmal bis

0: die wurde knapp 99 und als sie 98 war, hat sie noch gesagt, ach, weißt du, irgendwie manchmal bin ich ein bisschen traurig, dass du nicht doch irgendwie Sänger geworden bist oder so, weil das ist echt eine Begabung von, und dann sage ich immer, ja, aber meine Musikalität, die kann ich doch in meinem Schauspielberuf auch verwenden, sozusagen, im Umgang mit Sprache.
1: Zwei Fliegen mit
0: also
1: einer Klappe.
0: Also Kleist zu spielen oder Schiller zu spielen. Ja. Das ist ja auch, braucht eine Musikalität und die Lust an der Musikalität der Sprache. Also insofern, ja. Oh!
1: Genau, genau.
0: Dankeschön.
1: Applaus kann immer mal zwischendurch kommen. Genau, wir bleiben noch ein bisschen bei der Musik. Also jetzt ist eine kleine tolle Überleitung.
0: Ja.
1: Es gibt ja bei Radio 3 diese Aphorismen. Ich hoffe, Sie kennen das Programm, hören diese Aphorismen, diese klugen Zitate von klugen Menschen oder von interessanten Menschen. Gerne gelesen von Ulrich Matthes. Wir hören jetzt mal gleich ein. Und zwar ein Aphorismus des polnischen Schriftstellers Adam Sagajewski.
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4: Die Musik erinnert uns daran, was Liebe ist. Wenn jemand vergessen haben sollte, was Liebe ist, dann sollte er Musik hören.
1: Können Sie dem zustimmen?
0: Absolut. Adam, lebe hoch.
1: Adam, lebe hoch. Und wir hören die immer sehr gerne. Und passend dazu haben wir jetzt auch einen Musiktitel, den Sie sich gewünscht haben. Und zwar ein Frank Sinatra-Song.
0: Ja, ich wollte, irgendwie habe ich gedacht, Sonntagnachmittag und das muss irgendwas ganz Entspanntes. Ich wollte auch irgendwie der ganzen Gereiztheit und dem ganzen, diesem ganzen Remi-Demi, was so, wollte ich irgendwie was entgegensetzen. Und da habe ich gedacht, irgendwie, oh, Frank Sinatra mit so einem Old-Time-Standard, Jazz-Standard. Ella Fitzgerald hat es auch gesungen, viele andere, Billie Holiday. Und irgendwie dachte ich, ach, hoffentlich scheint die Sonne an dem Sonntag, das wäre jetzt schön zu hören. Und jetzt hören wir das, oder?
1: Ja, super Moderation gewesen, ja. Super Job.
0: Ich habe kurz Ihren Job übernommen, nein, aber nur für 3 Sekunden.
1: Nein, Sie waren Co-Moderator, ja, also toll gemacht.
0: Sorry.
1: Beim Fernsehen würde man sagen, Mats ab, aber hier sagen wir jetzt mal Frank Sinatra.

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1: 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Ich habe schon gerade zu Ulrich Mattes gesagt, wenn ich tanzen könnte, hätte ich mich getraut, ihn aufzufordern. Aber Sie hätten natürlich ruhig tanzen können. Also absolute Freiheit hier beim Parkfest im Gleisdreieckpark, liebes Publikum. Jetzt wundern Sie sich vielleicht,
2: warum hier diese Kirschen stehen.
1: Die gar keine Kirschen sind, sondern wir haben hier ein Glas mit Tomaten auf dem Tisch. Und das ist natürlich überhaupt kein Zufall, ist auch kein gespielter Witz. Ulrich Mattes und Tomaten, da gibt es eine Beziehung. Ulrich Mattes hat eine Beziehung zu Tomaten.
2: Ich bin ganz gerührt. Gerührt, erfreut, alle möglichen Adjektive könnte ich aufzählen, dass Sie mir jetzt diese Tomaten hier hinstellen. Also ja, ich liebe Tomaten in jeglicher Form, außer getrocknet. Komischerweise getrocknet. Irgendwie die Konsistenz, dieses Knorpelige, ist mir irgendwie nicht so, meinem Gaumen nicht so zuträglich. Egal. Aber Tomaten in allen anderen Formen liebe ich heiß und innig. Und ich würde sagen, es vergehen keine zwei Tage, oder eigentlich vergeht kein Tag, dass ich mir nicht irgendwie Tomaten zuführe. Und obwohl ich eben ja noch sozusagen hoch und heilig gesagt habe, vor einer Vorstellung wird nichts gegessen, greife ich jetzt, weil ich nicht anders kann, zu einer dieser Tomaten, und aber auch wirklich nur zu einer.
1: Ja, nee, wir wollen es nicht übertreiben.
3: Köstlich.
1: Aber ist sie köstlich?
2: Ja, komm, wir geben sie mal in die erste Reihe.
1: Ja, wir geben mal Tomaten ab, wir geben die mal rum.
2: Wer möchte
1: Ulrich Mattes teilt gerne auch Tomaten.
2: Ja, der Herr in der grünen Hose, der möchte eine Tomate, der möchte alle.
1: Aber Herr Mattes, ist es irgendeine Tomate oder müssen es bestimmte Tomaten sein? Riechen Sie dran, wonach entscheiden Sie, welche Tomate?
2: Ich gebe auf dem Wochenmarkt schon auch Geld aus für etwas bessere Tomaten als die. Früher hat man ja immer gesagt, die holländischen schmecken nach gar nichts. Die haben auch ein bisschen aufgerüstet, ja, weil sie wussten, dass die ganze Welt sagt, oh, diese holländischen Tomaten. Mittlerweile schmecken die auch besser. Aber lassen Sie es ruhig rumgehen. Ich habe ein großes Herz.
1: Ist auch sehr erfrischend, so eine Tomate zwischendurch.
2: Ja.
1: Ist ja fast köstlich. Nur Wasser. Also Sie geben,
2: ich muss mir nachher die Pelle rauspulen, damit ich hier nicht so rote Dinger habe. Okay. Und Dagmar sagt, sag mal, wo warst denn du noch vor der Vorstellung? Ja.
1: Nein.
2: Aber ich pelle jetzt schon heimlich. Ich fummle mit der Zunge.
1: Man sieht es im Radio nicht, aber Sie könnten es jetzt sehen. Aber wie fing das an?
2: Wir müssen jetzt wieder seriös werden.
1: Wir müssen jetzt wieder seriös. Nein, müssen wir nicht. Aber,
2: ach so.
1: Also ich kann mich noch erinnern, als Kind hat mein Vater immer gesagt, Tomaten machen schön, damit wir Tomaten essen, weil sie haben uns nicht geschmeckt. War das bei Ihnen anders? Haben Sie von Anfang an als Kind schon Tomaten?
2: Von Anfang an Tomaten geliebt.
1: Immer. Und
2: ich war überhaupt nicht kiesätig als Kind. Das hat meine Mutter immer gut gefunden, ist ja klar. Ich habe irgendwie alles gegessen.
1: Okay.
2: Ich habe alles gegessen. Man konnte mir vorsetzen, ja, toll, esse ich gern. Super. Man sieht es mir nicht an, aber die ganze Familie ist so.
1: Ach so.
2: Ja, wir verbrennen
1: Vorteil,
2: alles.
1: Genetischer Tomaten, Vorteil. Alles. Pflanzen Sie auch selber Tomaten an?
2: Hatte ich mal. Und jetzt, diesen Sommer dachte ich auch, Mensch, machst du mal wieder Tomaten. Und dann war ich aber zu faul. Und wie das manchmal so ist. Und jetzt muss ich sie kaufen.
1: Jetzt müssen Sie kaufen, weil Sie geben gerne auch ein bisschen mehr Geld dafür aus. Also wir machen jetzt eine kleine Überleitung von der Tomate nochmal zurück zur Musik. Ganz elegant, oder? Sie haben es vorhin schon erwähnt, Pfeifen. Sie sind pfeifend durch die Wohnung gegangen. Und jetzt würde ich Sie gerne mal fragen.
2: Oh Gott,
1: würden Sie uns mal eine Pfeife, würden Sie uns eine spontane Improvisation, eine Pfeif-Improvisation bieten? Können Sie pfeifen? Das hört sich schon richtig gut an.
2: Ja.
1: Erfinden Sie nicht?
2: Doch. Ja, doch. Ich hab's mir jetzt so. Bam.
1: Ich kann gar nicht gut pfeifen.
2: Nee. Ja.
1: Sie können pfeifen. Sie können auch Lieder pfeifen.

0: und so weiter, was wir gerade gehört haben.
1: Also.
0: Hey, danke schön. Was soll ich pfeifen? Love?
1: Jetzt gibt es schon erste Pfeifmusik-Wünsche.
0: Ach so.
1: Können Sie das? Können Sie auf Bestellung pfeifen?
0: Love.

0: Sie müssen sich vorstellen im Radio, dass ich die Dame, die es vorgeschlagen hat, auch ganz verliebt dabei angeguckt habe.
1: Ja, also wirklich, das ist ja ein Moment, den Sie wahrscheinlich nie vergessen werden. Nie vergessen werden, Ulrich Mattes hat einen ganz persönlichen Pfeifwunsch erfüllt. Ja. Wunderbar, vielen Dank. Nervt es Ihnen? Es gibt ja Menschen, die sind genervt, wenn jemand pfeift. Pfeifen Sie so vor sich hin, auch im Theater oder...
0: Nee, im Theater ist es ja streng verboten.
1: Oh, ja, stimmt, das habe ich gerade letztens gelernt.
0: Das bringt ja Unglück, also auf der Bühne zumindest.
1: Der Aberglaube ist noch sehr lebendig.
0: Ja, schon. Ja. Aberglaube im Theater ist sowas Lustiges und so. Und man muss auch immer über die linke Schulter spucken. Toi, toi, toi, bei der Premiere über die rechte bringt Unglück. Und ich sage zu jungen Kollegen, die das dann nicht wissen oder vergessen haben, wenn die mich hier rechts spucken wollen, sage ich mal, um Gottes Willen. Also ich glaube da schon dran. Aber was war Ihre Frage?
1: Ob Pfeifen ist ja so eine Sache, manch einer ist ja auch genervt, wenn Leute pfeifen.
0: Auch in Beziehungen.
1: Mögen Sie auch anderer Leute pfeifen?
0: Habe ich manchmal schon aufs Dach gekriegt. Ja, nur hör mal auf mit jetzt der Pfeiferei, jetzt reicht's dann mal und so. Ja, aber dann habe ich auch aufgehört. Ich will ja niemandem auf den Wecker fallen.
1: Und wie ist das, wenn andere Leute pfeifen?
0: Wenn sie schön pfeifen, ist schön. Wenn sie nicht so gut pfeifen, ist nicht so schön. Ganz einfach.
1: Jetzt haben wir diese ernsten Themen, Pfeifen und Tomaten, haben wir jetzt. Wir möchten noch mal jetzt zum Schluss.
0: Achso, jetzt wird es so richtig lustig.
1: Jetzt wird es noch mal richtig ernst. Nein,
0: ach so, jetzt wird es richtig ernst.
1: Sie sind am DT, Sie sind Ensemblemitglied. Das ist super für Schauspieler. Wir wollen noch mal ganz kurz, die Wahlen stehen bevor, über die kulturelle Situation in Berlin sprechen. Es ist ja seit gefühlt 2 Jahren ein großes Thema, die Sparmaßnahmen und Kürzungen hier und Ängste hier. Was erwarten Sie oder was wünschen Sie sich kulturpolitisch vom, ich sage jetzt einfach mal, neuen Senat?
0: Ganz einfach, dass er die Bedeutung, die die Kultur für Berlin hat, immer hatte, hat und haben wird, erkennt und dementsprechend handelt. Und zwar nicht nur die Hochkultur, ich würde jetzt mal das Deutsche Theater als Teil der Hochkultur, naja, das sind so Begriffe, ja. Mir fällt jetzt kein besserer ein, sondern auch die freien Gruppen, die eine Stadt lebendig machen, die kleinen Orte, eben nicht nur Staatsoper, Deutsche Oper, Komische Oper und die ganzen 5 Großtanker, Sprechtheater, sondern eben auch die kleineren Orte, stärken und kräftigen, das ist nach wie vor, das höre ich immer wieder von Freunden oder Bekannten außerhalb Berlins lebend, die sagen, das Erste, was ich mache, ist erstmal irgendwie Kultur in Berlin. Und ich finde, dass bei allem Respekt Stefan Evers das als Finanzsenator nicht gut gehandelt hat. Der hat da einmal mit dem Rasenmäher, drüber gefahren und das war wirklich eine für uns alle in der Kultur absolut bedrohliche Lage. Jetzt ist ja auch noch Kultursenator nicht recht präsent, wie ich finde. Ich hoffe darauf, dass wer auch immer die Kultur übernimmt, da engagierter und wieder kräftiger sich an die Seite der Kultur stellt, und zwar jeglicher Kultur, als das bislang in den letzten Jahren der Fall war.
1: Wir hatten letztens absolut Applaus dafür.
0: Dankeschön.
1: Wir hatten letztens Frau Grütters zu Gast.
0: Im Übrigen möchte ich einen Satz loswerden. Bitte alle, die Sie jetzt hier sitzen und alle, die am Radio sitzen, gehen Sie wählen. Es gibt genügend demokratische Parteien. Man muss nicht eine vermeintliche Alternative für Deutschland wählen. Es gibt genügend demokratische Parteien, unter denen man auswählen kann. Gehen Sie bitte wählen. Dankeschön.
1: Ich möchte ganz kurz zum Schluss noch mal auf die Kultur kommen. Wir hatten letztens Monika Grütters bei uns zu Gast im Radio, auf Radio 3. Und sie hat auch Fehler der CDU zugegeben in der Kulturpolitik. Das lässt sich natürlich hinterher immer ganz gut machen, wenn man nicht mehr Kulturstaatsministerin ist. Und wir haben darüber aber auch gesprochen, die Bedeutung der Kultur. Das wird ja oft gesagt. Und trotzdem hat man immer das Gefühl, Kultur ist dieses Weiche. Das ist irgendwie ganz nett, nice to have. Aber woran liegt es Ihrer Meinung nach auch, dass die Kultur, dass die echte Bedeutung, die es in so vielen verschiedenen Facetten ja eigentlich für uns alle hat, nicht als solche anerkannt wird, ähnlich wie Wirtschaft?
0: Ich glaube zutiefst daran, dass jegliche Form der Kultur eine Schule der Empathie ist. Eine Schule, sich in andere Menschen, in andere Menschenmöglichkeiten, in andere Wesen hineinzuversetzen. Einfach ein Gegenüber in seinem Anderssein wahrzunehmen, zu respektieren und erstmal anzuerkennen, dass es unterschiedliche Menschenmöglichkeiten sozusagen auf der Welt gibt und dass das auch schön ist, dass das so ist. Und die Kultur sorgt dafür, dass man empathischer wird. Wenn das nicht ein gutes Schlusswort war, absolut. Frau Papavassiliou, dann weiß ich nicht.
1: Besser geht's gar nicht.
0: Oder?
1: Oh, jetzt kriege ich auch noch eine Umarmung.
0: Ja, natürlich.
1: Vielen Dank, Ulrich Vielen Mattes. Dank. Das war wirklich ein gutes Schlusswort. Alles, nee, toi, toi, toi, so war's, ne?
2: Dankeschön.
1: Eigentlich darf man auch nicht Dankeschön sagen. Aber
2: ich hab's
1: gemacht. Sie haben es gehört. Und jetzt freuen wir uns, Ihnen einen schönen Abend. Und wie gesagt, Sie haben es gehört, im Deutschen Theater, es gibt heute Abend noch Karten. Aber hier geht's jetzt eigentlich noch weiter mit Kultur, die wir Ihnen hier bieten heute. Matilda Jones ist unser Gast und die britische Trompeterin bitte ich jetzt mit unserem Kollegen Andreas Göbel auf die Bühne. Herzlich willkommen, Andreas. Und bevor wir uns hier unterhalten über die Musikerin und über die Musik, die sie spielt, spielen Sie jetzt ein Stück. Welches spielt ihr zuerst, Andreas?
3: Melodisches und Spieltechniken, also das ist was fürs Herz und für die Begeisterung.
1: Voilà.

0: Applaus, Applaus für Matilda Jones und Andreas Göbel. Matilda, jetzt wollen wir dich ein bisschen besser kennen. Du sprichst Deutsch, du kommst aus Großbritannien. Also Matilda Jones kommt aus Großbritannien. Ich muss ganz kurz sagen, sie ist die erste Trompeterin, die den Royal Philharmonic Society Young Award der Royal Academy of Music verliehen bekommen hat. Applaus dafür. Du bist aus Großbritannien, du lebst in Berlin. Wir haben vorhin schon Trisha Collins kennengelernt, kommt aus Irland, lebt in Berlin. Was bringt eine junge Trompeterin dazu, nach Berlin zu kommen?
1: Ich halte es fest.
0: Oh, ja. Ich halte es fest.
1: Die kurze Antwort ist Brexit. Also ich komme aus England und mein Mann kommt aus Berlin. Also wir haben im November 2020 sind wir nach Deutschland umgezogen.
0: Also es ist nicht, weil die Musikszene in Berlin so toll ist und wir so schöne Konzertsäle haben.
1: Das auch, aber für mich als Solistin, ich reise so viel in verschiedene Länder zum Spielen und es ist viel einfacher für mich mit meinem deutschen Aufenthaltstitel zum Reisen.
0: Ja, ich stimme dem voll zu. Wir haben gerade, ein Herr aus dem Publikum hat gerade darum gebeten, dass ich die Frage weitergebe und deswegen tue ich das jetzt auch. Er meinte, bei Louis Armstrong hätte man immer gesehen, wie die Wangen sich so aufblasen, aber bei dir gar nicht. Wie machst du das?
1: Das ist nicht normal, das ist nicht sehr gute Technik. Ja,
0: Louis Armstrong.
1: Genau. Nein, das empfehle ich nicht. Also für meine Studenten und Studentinnen immer fest.
0: Wie kamst du zur Trompete? Wann kam die Entscheidung, das ist mein Instrument?
1: Ja, also meine Mutter ist Pianistin, aber als ich 8 Jahre alt war, habe ich meinen Vaters alte Trompete in einem Schrank gefunden und ich könnte sofort einen Klang machen und ich dachte, ja, das ist cool und laut und shiny. Also dann habe ich Trompete gespielt.
0: Und man kann auch ganz gut damit reisen, die ist nicht so groß.
1: Nicht so groß. Es ist perfekt in einem Koffer mit dem Flugzeug zum
0: Handgepäck
1: transportieren. Genau. Ja.
0: Du hast, Trompete hat ja jetzt nicht so wahnsinnig viel Literatur in der Musik. Du musst also auch Bearbeitungen spielen. Ja. Und wir hören jetzt gleich noch was, also wir hören noch mehr, aber jetzt erstmal gleich ein Stück von Floor Peters. Genau. Was ist das für ein Komponist? Den Namen habe ich jetzt noch nie gehört, liegt vielleicht an meinem Nichtwissen, aber ist das ein Komponist, der extra für Trompete auch geschrieben hat?
1: Ja, er hat für viele Blechbläserinstrumente geschrieben. Er kommt aus Belgien und diesem Stück ist der zweite Satz von ihren Sonate für Trompete und Klavier.
0: Okay, und Andreas Göbel begleitet, da muss ich mir ganz kurz eine Frage auch an Andreas stellen, weil also eine Sonate für Trompete kommt wirklich nicht so häufig vor. Du begleitest ja sehr viel. Was ist für dich als Pianist dabei vielleicht die Herausforderung?
2: Naja, Trompete ist ein Instrument, wenn man es jetzt mal vergleicht, wenn ich jetzt Sängerin oder Sänger begleiten würde. Da ist eher die Frage, bin ich zu laut? Da hält man sich dann eher zurück und setzt dann auf andere Möglichkeiten, das irgendwie zu stützen. Bei der Trompete ist es eher etwas anderes. Es ist ohnehin ein strahlendes, ein kräftiges Instrument. Und als wir vorgestern geprobt hatten, da hatte Mathilda dann eher gebeten, ich soll dann an bestimmten Stellen noch ein bisschen offensiver, ein bisschen mehr geben, damit die Trompete dann eben wirklich drüber stehen kann und ihre Farben zeigen kann. Und das ist eben bei jedem Instrument anders, das ist natürlich bei jeder Persönlichkeit anders und man muss sich eigentlich auch auf jedes neue Werk einlassen. Also das hier, was wir jetzt gleich hören von Floor Peters, ist ein Satz, der ist sehr melodisch und das ist natürlich für ein Melodieinstrument wie die Trompete genau das Richtige, auch wenn das Klavier auch mal die Melodie bekommt.
0: Dann wünsche ich euch beiden und uns allen jetzt viel Vergnügen dabei.
1: Danke.

0: Bravo. Mathilda Lloyd und Andreas Göbel. Wir hören gleich noch ein Stück, und zwar von Gershwin. Aber vorher, Mathilda Lloyd, möchte ich noch wissen, du spielst Trompete, du bist in der ganzen Welt unterwegs, in Kanada, also von Kanada bis zur Elbphilharmonie, Finnland, Berlin, Korea, auch Großbritannien.
1: Ja, genau.
0: Genau, ist viel einfacher. Und du unterrichtest aber auch. Und wir spielen bei uns im Programm ja auch Klassik und haben in den letzten Jahren kam für mich, so als Moderatorin bin ich immer mehr Frauennamen begegnet. Ja? Tine Thing Helseth als Trompeterin. Ist das eine relativ neue Entwicklung, dass Frauen zur Trompete greifen?
1: Ja, genau. In der Vergangenheit war es nur Männer. In England, wir haben dieses Brass Band Tradition from the Mines. Also es war wirklich keine Frauen da. Aber jetzt, wir haben gezeigt, dass Damen auch Trompete spielen und andere Blechbläserinstrumente spielen kann. Und jetzt sehen wir so viel mehr Frauen. Ich habe 50% in meiner Klasse. Und wenn ich Reise und Meisterkurs geben und diese Gastprofessor bin, sehe ich so viele Frauen und das bin ich sehr fröhlich.
0: Und du spielst in großen Konzertsälen, also Konzertgebau, Elbphilharmonie, aber auch hier beim Parkfest im Gleisdreieckpark. Ja, genau. Und das finden wir wirklich toll. Wie ist das für dich? Gibt es so eine Art Auftrittsort, den du am liebsten magst? Oder findest du die Vielseitigkeit eher spannend?
1: Genau, ja. Ich liebe mit der Trompete. Wir könnten so viel verschiedene Genres spielen. Und ich kann draußen wirklich einfach spielen. Ich habe in Uganda gespielt, war 40 Grad und mit einem Brassband durch die Straße von Kampala gespielt. Ich habe auch einen Fluss mit viel Regen für die The Queen's Diamond Jubilee in England 2012 gespielt. Also ja, wir können mit der Trompete wirklich alles machen und es ist so viel Spaß. Nicht nur klassische Musik, aber auch Jazz. Wir hören jetzt ein bisschen Gershwin, genau.
0: Also ich finde, Mathilda Lloyd ist doch wirklich eine der besten Botschafterinnen für die Trompete. Vielen Dank, ja genau, ein Riesenapplaus. Und vielen Dank, dass du hier warst und Andreas Göbel natürlich auch, natürlich. Und wir hören jetzt Gershwin. Warum hast du diesen Titel gewählt?
1: Das ist der zweite und dritte Satz von his 3 Preludes.
0: Und you like it because?
1: Oh, es ist ja wirklich viel Spaß. Wunderbar.
0: Okay, ja. Wunderbar.

0: Bravo, bravo, bravo. Vielen, vielen, vielen Dank, Mathilda Lloyd. Wann kann man dich in Berlin oder Umgebung das nächste Mal live erleben? Oder müssen wir bis nach Korea oder Kanada?
1: Sie können auf meinen Website checken. Ich habe keine Ahnung.
0: Okay. Also checken wir auf der Webseite. Vielen Dank, dass ihr da wart, dass du da warst. Und viel Erfolg. Und danke, Andreas, für die tolle Begleitung. Und danke Ihnen, dass Sie so ein tolles Publikum sind. Und es geht hier gleich weiter mit, ich würde einfach mal sagen, zwei der attraktivsten Moderatorinnen und Moderatoren von Radio 3, Fanny Tank und Kailius Kaiser.
2: Ich stehe jetzt für immer in deiner Schuld, glaube ich, nachdem du das gesagt hast.
0: Aber es ist ja wahr. So, es gibt mit euch dieses schöne Format Toast Hawaii mit Fanny und Kai. Und jetzt gibt es heute nach dieser Sendung Fanny und Kai das Gelbe vom Ei. Was hat das mit dem Essen bei euch auf sich?
3: Wir essen einfach gerne.
2: Kai sieht man es bloß nicht an.
3: Ja, wir essen auch natürlich zu wenig und deswegen machen wir mehr Sendungen darüber. Wir reden also hauptsächlich über das Essen.
2: Wir essen ja Musik.
0: Wie kamt ihr beide zusammen, musikalisch oder mit so einem Sendeformat, wo ihr zusammen auf der Bühne seid oder zusammen über Musik sprecht?
2: Wir sind gar nicht so zusammen.
3: Ja, wollte ich gerade sagen. Susanne, wir kommen natürlich gar nicht zusammen.
0: Alles
3: das
0: falsch.
3: Würde ja gar nicht funktionieren.
2: Wir sind immer ganz doll gegeneinander. Nein, eigentlich unser Sinn für Skurriles, glaube ich, hat uns zusammengebracht, Kai. Oder? Und unser Sinn für leicht anrüchiges, ekliges in der Klassik?
3: Wir proben diese Shows nicht, das ist im freien Fall produziert.
0: Im Ernst?
3: Und das bedeutet, wir gehen zwar essen vorher und essen ein Toast Hawaii. Das ist
2: oder
3: aber eigentlich,
2: das Gelbe vom Ei.
3: Ja, das ist aber eigentlich kontraproduktiv.
0: Vorher zu essen?
3: Ja, zu reden vorher.
2: Vorher zu genießen ist überhaupt kontraproduktiv. Das verweichlicht alles.
0: Okay, es ist also wirklich total ungeplant, spontan. Es gibt kein Skript.
3: Es gibt Musik und eine Abfolge von Musik.
2: Nein, Kai, komm, ein bisschen müssen
0: man wir... Man muss einfach mal...
2: Es gibt einen roten Faden, das schon. Der rote Faden hat auch meist mit Essen zu tun oder mit Sinnlichkeit im weitesten Sinne. Heute eben mit dem Gelben vom Ei. Wir werden uns fragen, was ist das überhaupt in Bezug auf Musik? Ist das jetzt was ganz Tolles oder ist das vielleicht doch ein bisschen das Ekligere? Also es gibt konkrete Fragen, es gibt auch konkrete Themen. Und ich glaube, in der Hinsicht haben wir uns auch gefunden, wir sind beide sehr assoziative Menschen. Also wir gehen dann in bestimmte
3: Asoziale?
2: Richtungen.
0: Assozial
2: vielleicht auch. Das müssen andere beurteilen. Aber ich glaube, wir miteinander sind ganz sozial bisher gewesen.
3: Ja.
2: Nicht immer einig, aber sozial.
0: Aber Fanny oder Kai, gib doch mal, es geht ja gleich mit den beiden hier auf der Bühne weiter, aber für unsere Hörerinnen und Hörer oder Menschen, die euch noch nicht erlebt haben oder vor den gleichen Fragen stehen wie ich jetzt gerade, was ist denn zum Beispiel was Ekliges in der Musik?
2: Das kann Kai gut beantworten. Der hört
3: hohe
2: nur sowas.
3: Hohe Soprane zum Beispiel.
0: Hohe Soprane sind was Richtiges.
3: Kratzende Geigen. Also gerade die beliebtesten Sachen sind merkwürdigerweise die auch aneckendsten, ne? Edgy.
2: Alles, wo man kurz zusammenzuckt, aber dann doch, wenn man dranbleibt, merkt, das ist eigentlich das Gelbe vom Ei. Also die Punktums, könnte man auch sagen.
3: Tenüre.
2: Ja, oft sind ja die Schocker. Das gilt auch für alles politisch Unkorrekte. Das spielt bei uns auch immer eine Rolle. Also es gibt in unserer Sendung keine Geschmacksguillotine und auch keine, die Grenzen des guten Tons sind sehr flexibel, sagen wir so.
3: Wir sind die Geschmacksguillotine.
0: Geschmacksguillotine. Dieses Wort ist jetzt bei mir haften geblieben. Vielen Dank für dieses Wort. Und viel Spaß euch hier gleich auf der Bühne hier beim Parkfest von Radio 3, wo wir die Radio 3, jedes Mal sage ich es falsch, Parkfest von Radio 1, wo wir die Radio 3 Bühne bespielen. Meine Kollegen nicken gerade zustimmend, so habe ich es jetzt richtig gesagt. Es ist toll, dass Sie hier sind und es ist toll, dass Sie auch schon eine ganze Weile hier sind. Ich freue mich riesig, ich muss es nochmal sagen, ich freue mich riesig, Menschen zu sehen und keinen Computerbildschirm, den ich sonst im Studio sehe. Das macht aber auch Spaß, mache ich auch sehr gerne. Gleich erleben Sie hier, wie gesagt, Fanny und Kai. Wir hatten heute ein tolles Programm hier schon bisher. Wir hatten den Ohrenbär, wir hatten viel Live-Musik, wir hatten den Direktor des Museums für Vor- und Frühgeschichte und wir hatten eine Künstlerin und Ulrich Mattes, also wirklich ein tolles Programm. Ich möchte bei der Gelegenheit nochmal sagen, das alles wäre nicht möglich. Es ist ein großer Team-Effort, so heißt es jetzt immer. Und da möchte ich nochmal diese Namen erwähnen. Das ist einmal Germa Redlich, Chris Renard, Frank, Alex, Tessi, meine wunderbare Redakteurin Juliane Braun, das ganze Team von Radio 3 und von Radio 1, die das hier stemmen und natürlich Sie. Ohne Sie wäre das hier eben auch nicht möglich. Also vielen Dank nochmal, dass Sie hier sind, dass Sie da waren und dass Sie hoffentlich auch noch einen Moment bleiben. Viel Spaß mit Fanny und Kai und dem Gelben vom Ei. Alles Gute, tschüss.
3: Danke.
2: Danke, Susanne.

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1: Um 17 Uhr mit Bernhard Kempf. Island wird keine neuen Beitrittsverhandlungen mit der Europäischen Union aufnehmen. Bei einem Referendum sprach sich eine knappe Mehrheit der Wähler gegen solche Gespräche aus. Aus Brüssel, Sarah Lopez.
2: Bis zuletzt haben die Isländer intensiv über Auswirkungen eines möglichen EU-Beitritts auf die Fischerei im Land diskutiert, einer der wichtigsten Wirtschaftszweige der Insel. Die Gegner hatten hier Sorge, dass sie ihre Unabhängigkeit verlieren. Die Befürworter von EU-Beitrittsgesprächen hatten unter anderem die Sicherheit Islands nach vorne gestellt. Hier spielten etwa die Drohungen von US-Präsident Trump eine Rolle, dass die zu Dänemark gehörende Insel Grönland US-amerikanisch werden solle.
1: Berlins regierender Bürgermeister Wegner hat jüdisches Leben als wichtigen Teil der Stadt gewürdigt. Dieses Leben gehöre zur DNA Berlins und er wolle in keinem Berlin sein, wo das nicht sichtbar ist. Das sagte der CDU-Politiker heute bei einem Festakt zum 30-jährigen Bestehen der Schabbat-Gemeinde. Sie ist eine von mehreren jüdischen Gemeinden in der Stadt. Sie zählt rund 4000 Mitglieder, betreibt mehrere Synagogen sowie den jüdischen Campus. Bei einem Fährunglück vor Zypern sind mindestens 7 Menschen ums Leben gekommen. Diese Zahl hat der Regierungschef des nördlichen Inselteils genannt, wo das Schiff abgelegt hatte. An Bord waren fast 270 Menschen. Die meisten konnten offenbar gerettet werden. 23 Insassen werden weiter vermisst. Unklar ist, was das Unglück ausgelöst hat. Kurz nach dem Ablegen soll Wasser in die Fähre eingedrungen sein. Nach den tödlichen Schüssen bei einer Rave-Party im schweizerischen Aarau geht die Polizei nicht von einem Anschlag aus. Laut Behörden wurde eine 22-jährige Frau getötet, 5 weitere Menschen wurden verletzt, einige von ihnen schwer. Patricia Wern.
3: Noch sei nicht klar, ob es ein oder mehrere Täter gewesen seien. Die Großfahndung laufe auf Hochtouren. Das sei derzeit neben der Spurensicherung vor Ort die Priorität der Einsatzkräfte. Deshalb bleibe das Gebiet weiträumig gesperrt. Für die Bevölkerung bestehe aber keine Gefahr. Auch die Polizei in Deutschland sei über die Fahndung frühzeitig informiert worden.
1: Mit mehr als 50.000 Besuchern ziehen die Veranstalter der Langen Nacht der Museen eine positive Bilanz. Insgesamt 75 Museen und historische Gebäude in Berlin hatten gestern ab 18 Uhr bis in die Nacht hinein geöffnet. Ein Besuchermagnet waren auch die Stummfilmkonzerte auf der Museumsinsel in Berlin-Mitte. Soweit die Nachrichten. 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Das Wetter bis zum Abend mal Sonne, mal Wolken und einzelne Schauer. Berlin-Buch 27, Strausberg 26 Grad. In der Nacht dann erst gering bewölkt, später dichtere Wolken, meist trocken. Tiefstwerte bis 13 Grad. Die Zeit 17.03 Uhr.
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Das waren Ulrich Tuco und die Rhythmus Boys. Und wir nehmen das heute als Motto, denn es ist tatsächlich wunderbar, hier dabei zu sein. Auf der Bühne beim Radio 1 Parkfest von Radio 3 kommen wir ja eigentlich. Also diese Fusion hier mitzumachen, sozusagen. Und es ist wunderbar, dass Sie dabei sind heute.

0: kann auch Schlechtes bedeuten. Lassen Sie sich einfach ein auf alles, was Sie heute hören. Und wir begrüßen natürlich auch alle unsere Hörer im Radio, denn wir sind ja heute live. Wetter stimmt auch, Kai, oder? Du bist ja nicht so ein Sonnentyp, aber schwitzt du schon eigentlich in deinem Wollsacko?
1: Ja, ich schwitze wie sonst was. Und ich kann dich auch gleich mal fragen, das sind ja Hamburger Gene bei dir, dass du den Tukur gut findest,
0: so ein bisschen schon.
1: Ich glaube, das muss man. Ja. Also ich komme ja aus Bremen und muss sagen, ich habe mit dem Männertypus, der da beschworen wird, schon meine Schwierigkeiten.
0: Naja, es ist einfach ein Stück Heimat immer noch tatsächlich mit den Rhythmus Boys. Ich bin so lange in Berlin, aber ich bin irgendwie, ein Teil von mir ist doch in 25 Jahren da geblieben. Also ein kleiner Teil, muss ich sagen, es ist nicht so dominant bei mir, aber ich bin doch manchmal, wir hören ja nachher auch noch einen richtigen Hamburger Schinken. Also da kommt das dann durch. Ich habe vorhin schon gesagt, wir müssen ein bisschen darüber reden, was ist das Gelbe vom Ei, was soll man sich jetzt darunter vorstellen mit Musik? Also ist das jetzt das Nonplusultra? Ist das irgendwie was, wo man sich vor ekeln muss? An dem Ei scheiden sich die Geister, also am Gelben vom Ei. Es kann ja platzen, wie wir wissen. Es kann zerfließen, es kann sich ergießen. Also all das gibt's in der Musik auch. Und Kai, du machst den Anfang, weil wir hier immer abwechselnd Ihnen sozusagen was präsentieren. Dein erster Pick ist was ganz Delikates.
1: Ja, ich kann aber noch einen kleinen Plenarvortrag halten im Vorhinein, um die Sache begrifflich zu klären. Denn mir kommt das Gelbe vom Ei hauptsächlich ein bisschen eklig vor, muss ich sagen. Und auch alle Eigenschaften des Zerlaufens oder des Stockens finde ich alle zweifelhaft. Das finde ich aber gut so. Erstens ist es ein angenehm unveganer Titel, das Gelbe vom Ei. Und ich finde, es gemahnt uns daran, dass alle Geschmackssachen eben Geschmackssachen sind und bleiben und eigentlich auch allesamt irgendwie merkwürdig, abwegig in den meisten Fällen. Ich glaube, das meiste, was wir gut finden, zeichnet sich dadurch aus, dass wir es gut finden und viele andere nicht.
0: Gut gesagt.
1: Die Kunst ist geradezu eine Bastion gegen die Konsenssucht, weil wir können keinen Konsens verlangen, auch nicht über die Musiken, die wir hier spielen. Und das ist gerade das Gute daran. Ich weiß nicht, warum unsere Gegenwart dermaßen auf Einigkeit immer abzielt im Augenblick, ob das Habermas in die Welt gesetzt hat oder Angela Merkel. Ich habe es keine Ahnung, aber es stört mich kolossal. Ich finde, man muss sich nicht einig sein. Und in der Kunst und in Geschmacksfragen kann man sich nicht einig sein. Ich glaube, alles, das, was wir gut finden, ist ambivalent. Würdest du dem zustimmen oder nicht?
0: Da würde ich dir zustimmen, ja. Und ich würde dir außerdem, wenn Sie jetzt gleich hören, was Kai ausgesucht hat, merken Sie auch, es ist auch eine Sendung der Rebellion gegen den bürgerlichen Mainstream im Grunde. Denn Kai hat ein äußerst punkiges erstes Stück ausgewählt.
1: Ja, das habe ich. Ich würde noch sagen, selbst die populärsten Sachen, zum Beispiel der Schlager, sind abwegig und seltsam und nicht mehrheitsfähig. Der Schlager ist furchtbar kitschsüchtig und harmoniesüchtig. Ich bin es zum Beispiel nicht in dem Maße und kann mit Schlagern deswegen wenig anfangen. Ich habe aber einen Titel mitgebracht, der einer Bewegung entstammt, die als erste wahrscheinlich kulturgeschichtlich oder musikgeschichtlich die Abwegigkeit und das Geschmacklose zum Teil auch zum Prinzip erhoben hat, und zwar die verdienstvolle Bewegung des Punk. Also der erste Titel, der hier gespielt wird, stammt aus der Punk-Szene. Die Sängerin, die wir gleich hören werden, war innerhalb der Drag-Szene, aus der sie kommt, zu ihrer Zeit in den 70er Jahren eine Pionierin. Zum 80. Geburtstag von John Waters, der vor einiger Zeit war, kommt jetzt hier ein Titel von Divine, und zwar Born to be Cheap, sozusagen die Hymne ihres Lebens. Fanny, bevor du es abfasst, kannst du noch mal sagen, kennst du John Waters? Sind das Filme, die du gut findest?
0: Ich kenne die, aber die meisten tatsächlich nur dem Titel nach. Ich oute mich hier auch ganz allgemein als Filmidiot. Ich kenne so viele Filme nicht, und die Gespräche, in denen man auf Filme angesprochen wird oder auf Filmszenen, enden bei mir immer damit, also mit diesem Satz. Ich kann ganz oft überhaupt nicht folgen, weil ich einfach mich mein ganzes Leben schon vor allem mit Musik beschäftige. Oft kommt das zusammen, aber man kann nicht überall zu Hause sein. So. Und ich liebe Filme, wenn ich sie sehe, aber ich kenne wirklich 80% der Sachen nicht, die andere Menschen kennen.
1: Dann sollte ich vielleicht erklären, Divine war eine übergewichtige

0: Drag Queen, als es das noch gar nicht gab eigentlich, die sich in hautenge Duschvorhänge gewandelt hat. Furchtbar hässlich. Sie hatte eine Glatze und einen Irokesenschnitt da drauf, einen monumentalen Irokesenschnitt, was damals noch gar nicht existierte eigentlich. Es wurde dort mehr oder weniger erfunden. Der Mann, der dahinter steckte, hieß mit Vornamen Glenn und war in der Schule immer verprügelt worden, weil er so ein Outlaw war, bevor er diese Drag-Karriere begann. Und der Regisseur John Waters, also Divine war Star in Pink Flamingos und Female Trouble und Hairspray und derlei Filmen. John Waters hat Divine dann gesagt, leg alle Aggressivität, die du erfahren hast in deinen Jugendtagen, wenn du verkloppt wurdest, in diese Figur hinein und mach sie so aggressiv wie möglich. Und was dabei rauskommt, das hören Sie jetzt, Born to be Cheap.
1: I'll sing another song. This is the first song I ever recorded, and it's called Born to Be Cheap.

0: Ja, Impressionen aus dem Inneren einer Geisterbahn, könnte man sagen. Die Ästhetik des Hässlichen, die mit dem Punk in die Welt gekommen ist, war natürlich viel älter. Schon im 19. Jahrhundert gibt es ein Buch mit dem Titel Ästhetik des Hässlichen. Das stammt von Karl Rosenkranz und das war ein Rechtsiegelianer. Ja? Und der war der Auffassung, das Hässliche brauchen wir, um das Schöne überhaupt als solches erkennen zu können. Also eine ganz dialektische Sichtweise. So, das war der kulturhistorische Teil dieser Sendung. Jetzt können wir uns entspannen.
1: Ich sehe übrigens gerade, Kai hat, obwohl wir ja diese sehr moderne Technik hier haben, ich lege auf mit Maus. Deshalb muss ich hier auch immer so hantieren mit dem Mikrofon, damit ich mich auf die Maus konzentriere. Aber Kai und ich sind zum Beispiel auch beide Menschen, die noch CDs haben zu Hause. Also von Vinyl mal ganz schweigen haben wir natürlich auch, aber auch CDs. Wer von Ihnen hat noch CDs? Oh, wow. Ah, auch, okay. Sie sind unsere Gang.
0: Wer möchte welche haben? Weil ich
1: Kai würde die Wein gerne loswerden heute. Nein, aber zurück. Ich würde gerne mal auf das Billige zu sprechen kommen. Gerne. Denn es heißt ja nun nicht umsonst so. Wir hier in Berlin kennen ja den Ausspruch, arm, aber sexy. Ne? Warum ist das Billige eigentlich so sexy? Oder warum ist das Billige oft das Gelbe vom Ei? Das ist ja manchmal so. Kai.
0: Du möchtest gerne auf Dolly Parton zu sprechen kommen, oder?
1: Später.
0: Da kommen wir auch noch drauf. Takes a lot of money to look that cheap, waren der Schlüsselsätze von Dolly Parton. Also es ist sehr teuer, so billig auszusehen wie ich.
1: Aber diese Produktion jetzt eben von Divine, die klingt ja auch nicht teuer. Da ist ja tatsächlich das Billige auch die Kunst.
0: Ja, naja, das war eben das Novum daran. Ne? Aber um es nochmal zu vertiefen, Dolly Parton hatte eingesehen, dass das eigentlich das Massenkompatible ist, das nicht zu teure, nicht zu edle. Ja, und es ist eben teuer.
1: Wenn warum? So, weil es jeder sich leisten kann, weil jeder mitmachen kann? Oder
0: I have no idea.
1: Lässt mich hängen. Also wir haben vorhin auch gesagt, Aufbegehren gegen das Establishment, Kai. Gibt dir das denn immer noch was, wenn du sowas hörst, obwohl das ja jetzt mehrere Jahrzehnte zurückliegt, die erste Welle des Punk. Wenn du das so zu Hause hörst, fühlst du dich dann als Punk?
0: Ich muss dir sagen, ich kannte den Titel gar nicht.
1: Jetzt kommt er mit den Plenarvorträgen.
0: Ja, weil ich hatte die CD, aber habe sie sofort ins Regal gestellt. Das ist eher eine CD zum Hinstellen, weil sie hübsch aussieht.
1: Und weil man dann sagen kann, man hört die coolste Musik, Kai. Gib's
0: ich bin
1: zu.
0: Auch ein Fan der Filme, im Unterschied zu dir. Insofern war das ein Merchandising-Artikel für mich.
1: Also Hässlichkeit zum Thema zu machen, wir sind ja hier auch eklektisch unterwegs und wollen natürlich auch nicht nur jetzt Punkbands spielen. Hässlichkeit als Thema gibt es in der Popmusik genauso natürlich. Ich würde sagen, das ist gängige Praxis und auch im Chanson und sogar auch in der Klassik. Das würden vielleicht manche nicht erwarten, vor allem auch im religiösen Kontext. Darauf kommen wir danach zu sprechen. Jetzt gibt es erstmal eine sehr bekannte Hymne auf die Unappetitlichkeit derer, die sich gehen lassen. Das ist eben wie das Eigelb in der Pfanne, dachte ich, was ja dann auch gerne so ein bisschen schwefelig, muffig riechen kann. Von solchen Zuständen erzählt das folgende Lied.

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0: Das ist auch mal schön für die Musik hier. Die macht jetzt ja die halbe Miete. Ne? Aznavour war das natürlich, du lässt dich gehen. Kai, mich interessiert...
1: Ich will das kommentieren. Es muss immer alles kommentiert werden. Der Witz bei diesem Titel, der toll ist, ne, liegt natürlich daran, dass Aznavour als Inkarnation französisch morbider Eleganz gerade das Gegenteil von dem Billigen ist, was wir eigentlich angekündigt hatten. Ne? Also Peter Alexander hätte das nicht singen können, würde ich sagen. Aber Aznavour kriegt das wunderbar. Also großartiger Titel. Ne?
0: Kai Lewis Kaiser ist ja der Inbegriff der Berliner Eleganz, wie Sie heute auch sehen können. Insofern
1: Das ist aber kein Kompliment.
0: Das entscheiden Sie. Also ich habe lange nicht so was Charmantes zu jemand gesagt. Und musste ich natürlich fragen, wann lässt du dich gehen? Lässt du dich überhaupt gehen?
1: Im Schlaf.
0: Das heißt, wenn man daheim...
1: Entschuldigung, ich lasse mich immer gehen. Jetzt auch.
0: Körperlich auch? Wann ziehen deine Strümpfe Wasser?
1: Warten wir es ab.
0: Ich habe mich außerdem gefragt, Kai hat ja gesagt, wir planen hier nichts, es ist alles ganz spontan. Ich habe aber natürlich Kai immer im Hinterkopf, wenn ich diese Lieder höre und denke, was könnte ich ihn ausgerechnet hierzu jetzt fragen? Und abgesehen von der Frage ist eine andere. Heißt das jetzt eigentlich in diesem Lied, du bist mir egal oder ich bin mir egal oder alles ist mir egal? Was ist eigentlich die Aussage des Sich-Gehen-Lassens im Lied?
1: Was sind das für hermeneutische Fragen
0: Die
1: hier?
0: Sind eben für dich gemacht, Kai. Ich muss dich auch ein bisschen herausfordern.
1: Ich habe aber keine Antwort darauf.
0: Du bist doch ein Musikphilosoph.
1: Ja, nein, das musst du wörtlich nehmen. Du lässt dich gehen, der Mann selber lässt sich
0: eine
1: nicht
0: Anklage.
1: Gehen.
0: Eine Anklage.
1: Natürlich,
0: Das ist natürlich auch trotz der Brechung ganz schön sexistisch, oder? Hätte das eine Frau gesungen, denn meistens sind es ja die Männer, die
1: und zugleich sexy. Lassen. Das ist der Witz daran.
0: Aber umgekehrt vorstellbar wäre es irgendwie in der Zeit nicht gewesen. Jedenfalls nicht von einer Französin, glaube ich.
1: Ja, da hast du wahrscheinlich was dran. Ja. Ich weiß nicht, das ist, glaube ich, 70er Jahre oder 80er oder so. Ne? Das ist schon lange her.
0: Ja, es ist irgendwann Anfang 80er.
1: Trotzdem war das auch damals mutig, würde ich sagen, glaube ich. Und das wäre und zwar auch nur einem Sänger wie Aznavour zuzutrauen. Eben aufgrund dieses Überschusses an Eleganz und Courtoisie. Ja?
0: Was ist denn für den Hörer oder die Hörerin das Reizvolle an so einem Inhalt? Warum hören Menschen gern von so profanen Dingen und so Alltags... wie kann man das nennen? Lastern? Wie?
1: Menschen hören gerne einfache Dinge, die zugleich nicht uninteressant sind. Und wenn es so mutig daherkommt, würde ich sagen, wie da an dem Lied eben, hat es zumindest einen großen zeitgeschichtlichen Wert.
0: Hat es eigentlich einen biografischen Hintergrund, dieses Lied?
1: Keine Ahnung. Ich habe den Mann
0: das
1: nicht
0: gekannt.
1: Das
0: weiß ich nämlich gar nicht. Ich weiß, dass jemand von Ihnen hat sich eine von Aznavours vielen Frauen
1: Aznavour
0: wirklich gehen lassen.
1: Vertraute auf die Bühne.
0: Kai, du hast gesagt, das Ekelphänomen ist nichts, was dem Chanson vorbehalten ist und auch nicht der Popmusik. Es gibt Ekel auch in der Klassik. Und dazu darfst du jetzt referieren.
1: Ja, ich habe ein Beispiel dafür mitgebracht. Und zwar gibt es in der Klassik das abstoßende Doubt, wo man es nicht erwarten würde, nämlich in der religiösen Musik. Die Kantaten von Bach sind voll von Ekelerregendem, kann man sagen. Also Chorsänger, für die ist das allgemein und die rauen sich das ständig zu. Die absurdeste, das ist aber, glaube ich, fiktiv. Bach-Kantatenzeile, die mir mal begegnet ist, lautet, leg mir den toten Jesus unter. Das ist aber, glaube ich, fake. Also ich habe es nicht verifizieren können. Aber es gibt schlimme Sachen genug in den oftmals anonymen Texten der Bach-Kantaten. Einen werden wir gleich spielen, nämlich die Kantate Liebster Gott, erbarme dich. Darin heißt es, meine Sünden kränken mich als ein Eiter in Gebeinen. Hilf mir, Jesu, Gottes Lamm, ich versink in tiefen Schlamm. Auch ein schöner Reim übrigens, Lamm auf Schlamm. Es gibt eine Kantate, die heißt Mein Herze schwimmt im Blut. Ganz berühmt aus der Matthäus-Passion ist Blute nur, du liebes Herz. Das sind Texte, die man in keinem Poesiealbum finden würde. Würde ich denken, hattest du ein Poesiealbum, Fanny?
0: Natürlich hatte ich ein Poesiealbum.
1: Natürlich.
0: Was meinst du? Ich hatte sogar mehrere. Zu meiner Zeit gab es ja noch welche ohne diese blöden Linien, wo dann steht, Lieblingsfarbe, mach mit deinem Daumen da rot oder blau. Wir hatten ja noch welche, wo man richtig arbeiten musste, also wo weiße Seiten drin waren und wo ich dementsprechend auch hoch individuelle Beiträge drin habe. Ich habe das sogar neulich mal wieder angeguckt und das ist so rührend, wie viel Arbeit sich früher Freunde für einen gemacht haben. Also heute, wenn wir sowas nach Hause kriegen, dann ist da irgendein Gekrickel, dann steht da, dann müssen dreijährige Kinder sagen, was ihre schönste Eigenschaft ist. Also sowas Blödes. Ich verstehe sowieso nicht, warum es diese Freundschaftsbücher heute schon gibt in Zeiten, wo die nicht mal einen Buchstaben schreiben können. Aber meine Poesiealben oder das eine, an das ich denke, da sind dann noch so Sticker drin und dann wurde gezeichnet und dann sind so diese ganz klassischen Gedichte und Sprüche. Redet einer schlecht von dir, so sei es ihm erlaubt, doch du lebe so, dass keiner es ihm glaubt. Das sage ich mir immer noch. Ja.
1: Sehen Sie, meine Damen und Herren, das ist nicht geprobt gewesen. Absoluter Zufallstreffer. Ich hatte keine Ahnung, dass die sowas hatte.
0: Ja, und dass ich so dachte, dass du mir ins Gesicht springst. Das war eine richtig gute Vorlage.
1: Und du kannst sogar auswendig zitieren darauf. Ich bete dich an.
0: Du kannst mal vorbeikommen, wenn ich das andere Poesie. Ich habe auch.
1: Das bringst du nächstes Mal mit in die Show.
0: Dazu kann ich noch eine lustige Anekdote erzählen. Ich wollte immer als Kind schon ein Tagebuch haben. Und konnte aber auch da, glaube ich, noch gar nicht so viel schreiben und dachte, ein Tagebuch ist so, dass man, also ich habe vielleicht gar nicht gedacht, ich wollte das haben und dann hat meine Mutter gesagt, wenn du sowas jetzt kriegst, wenn ich dir so ein Buch kaufe, dann musst du aber auch jeden Tag da irgendwas reinschreiben. Und dann waren wir im Urlaub und auf jeder Seite steht, heute war nicht viel. Punkt.
1: Gibt es heute noch Poesiealben? Weiß das jemand?
0: Ja, gibt es, habe ich ja gerade gesagt. Aber die sind eben nicht mehr so künstlerisch.
1: Ja.
0: Das ist mehr so Freundschaftsbuch. Ja. Ich würde auch sagen, das ist was anderes. Aber wir müssen zurück zur Musik kommen, denn jetzt werden die Grenzen des guten Tons wirklich gesprengt.
1: Jetzt kommt die Arie mit dem Eiter in den Gebeinen.
0: Ach so, es kommt erst Bach.
1: Ja, wir haben eine ordentlich ambivalente Aufnahme darauf ausgesucht. Es singt Magdalena Kozina, das ist nicht ambivalent, aber dirigieren tut John Elliott Gardiner, ein anstößiger Dirigent heutzutage, denn vor einigen Jahren durch eine Backstage applizierte Ohrfeige hat er sich dermaßen unmöglich gemacht, dass er eigentlich von vorne beginnen musste und heute noch an diesem Problem zehrt. Musik ab, Fanny.

0: Übrigens, sie versucht es nicht zu schön zu singen, ja, muss man lobend hervorheben. Magdalena Kotschina war das mit Bach. So, jetzt kommt harter Tobak, ne?
1: Wie bitte? Ja, jetzt kommt sehr harter Tobak, denn jetzt verlassen wir das geistlich Unkorrekte und senden etwas politisch sehr Unkorrektes. Und zwar so unkorrekt, dass wir danach mal darüber reden müssen, kann man sowas noch spielen? Wie kommentiert man es? Wie ordnet man es ein? Und darf und kann man es noch lieben? Also ich muss lieben. ich muss sagen, vielleicht werden mir einige zustimmen. Das ist ein hochamüsantes Stück. Es ist aber nicht ganz einfach zu hören. Kai, wollen wir es erst hören und dann sprechen? Oder möchtest du hier noch was zu Political Incorrectness sagen?
0: Es wird nicht besser, wenn wir es vorher erklären.
1: Das stimmt. Also wir muten Ihnen das jetzt einfach mal zu.
0: Es handelt sich
1: um einen Titel von Hans Albers.
0: Hamburger.
1: Der da heißt, Nick ist braun wie eine Kaffeebohne.
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1: Das, ja, das sind Titel, mit denen man sich um Kopf und Kragen spielen kann.
2: Wir senden hier übrigens immer noch live vom Parkfest. Falls Sie sich im Radio fragen, was läuft denn hier, das ist die Sendung Das Gelbe vom Ei mit Fanny und Kai, Fanny Tank und Kai Lewis Kaiser. Und dazu gehört sowas unserer Meinung nach auch, nicht unbedingt positiv gemeint, aber es ist ein Titel, dessen Ambivalenz, hast du es ja vorhin genannt, darin besteht, dass er natürlich hochrassistisch ist und zugleich ist das, was gesagt wird, aber sehr zuträglich für diesen Menschen. Er wird ja dargestellt als das Nonplusultra für die Frauen, also alle reißen sich um Nick und trotzdem wird hier mit Zuschreibungen gespielt, die man natürlich rassistisch nennen muss, sehr sogar, Kai. Aber du genießt, hast es richtig genossen hier.
1: Naja, ich würde zunächst einmal sagen, solange solche Titel nicht indiziert sind, kann man sie sozusagen in Anführungsstrichen spielen, wie immer man sie interpretiert und interpretieren muss. Übrigens kann man sie auch so und so interpretieren, würde ich denken. Diesen Titel würde ich nicht gespielt haben, wenn er nicht, wie ich zugeben muss, von Albers ingeniös interpretiert wird. Das muss ich schon sagen. Also ich weiß nicht, wie Ihnen das geht, aber die Art und Weise, wie er das dialektal einfärbt mit seinem Hamburger Slang und verschleift, hat irgendwie seltsames Format. Ja.
2: Es ist ja immer so ein bisschen die Entschuldigung bei solchen Fragen mit der Naivität. Es wird ja so ganz vermeintlich naiv, singt er das, ne? Auch durchaus schön und amüsiert. Also es klingt ja ganz unaufgeregt und lakonisch, wie vieles von Albers. Das entschärft natürlich so ein bisschen dieses doch etwas härtere Statement.
1: Ja, das ist ein ganz komplizierter Fall. Albers ist in Deutschland geblieben während der Nazi-Zeit. Er hat sich immer so ein bisschen weggeduckt, aber er hat sogar Propaganda Filme gemacht. Groß ist die Rechnung gegen ihn eigentlich nie aufgemacht worden und das war deswegen, weil er so wahnsinnig beliebt war.
2: Und ne? Eine jüdische Frau hatte, die ja. Er sehr geschützt hat.
1: Ja, das ist richtig. Er hat eine jüdische Frau, mit der er zusammengeblieben ist und vor die er sich schützend gestellt hat. Ähnlich wie andere. Bei Franz Lehár war es ganz das Gleiche, bei Hans Moser auch. Solche Fälle gab es mehrere. Trotzdem sind das natürlich ambivalente Gegebenheiten.
2: Wir hatten in einer vorangegangenen Sendung auch schon mal die Frage zum Antisemitismus in der Musik. Also können wir Wagner spielen, können wir Pfitzner spielen? Was sagen wir dazu als Musikjournalisten? Wir sind der Meinung, ja, man muss es nur irgendwie einordnen, weil natürlich ist es auch immer diese Gegenüberstellung von Kunst versus Biografie oder in dem Fall vielleicht sowas von Verfestigung von Vorurteilen. Wie sieht es damit aus?
1: Also ja, ich würde sagen, die Frage, wie man solche Titel bewertet, sagt nur nichts darüber aus, wie man damit umgehen muss. Ja? Ich finde sehr lehrreich, der jüdische Regisseur Peter Zadek war der Auffassung, dass Shakespeares Kaufmann von Venedig ein antisemitisches Stück sei und dass es deswegen gespielt werden müsse. Ja? Das finde ich eine durchaus konsequente und diskutable Sichtweise, die er auch mehrfach umgesetzt hat, weil er das Stück mindestens dreimal inszeniert. Und zwar sehr gut übrigens.
2: Apropos Zadek, wir kommen jetzt zur Bühne, zur großen Bühne, zur Opernbühne. In der Oper ist es nämlich auch ein immer wiederkehrendes Problem oder eine Frage, die viele Regisseure sich stellen, viele Intendanten sich stellen. Wie sehr kann man eigentlich oder mit wem darf oder soll man Rollen besetzen? Und im nächsten Fall ist das eine besonders delikate Geschichte, die unter dem Motto Blackfacing läuft.
1: Ja, wobei man dazu sagen muss, wir sind natürlich in sehr moralischen Zeiten, in denen wir leben. Es wird ein Künstler werden gesteigerte moralische Ansprüche gestellt, würde ich schon denken. Und man kann sich fragen, ob das eigentlich nötig ist. Das würde ich schon denken, dass man sich das fragen kann. Signifikant ist eben, wie ich schon angedeutet habe, dass man immer Ausnahmen von dieser großen Regel macht. Also Wagner war antisemitisch, er wird niemals angezweifelt. Das wird einfach so, das wird zur Kenntnis genommen und damit ad acta gelegt. Ich finde das auch richtig. Ich will damit nur sagen, wir hantieren mit sehr unterschiedlichen Maßstäben im Umgang mit solchen Dingen. Die Oper, um die es sich jetzt handelt, ist Othello. Diesen Moor von Venedig, wie es im Untertitel des Shakespeare-Stückes heißt, mit einem Schwarzen zu besetzen, ist schwer Also das, dann würde man die Oper kaum noch aufführen können. Im Übrigen wäre auch die Frage, ob das konsequent ist. Wir besetzen ja auch keine Mörder mit Mördern und so weiter und so fort. Und entzündet, der Fall entzündet sich eher natürlich an dem, wie du angedeutet hast, an dem Factum Brutum des Black Facing, das als problematisch empfunden und wird und auch nicht mehr praktiziert wird heutzutage weitgehend. Ich würde immer noch sagen, gegen das Blackfacing sprechen weniger moralische Fragen als die Tatsache, dass es absolut beknackt aussieht. Ja.
2: Was den folgenden Interpreten nie gestört hat, glaube ich.
1: Ja, also ein ganz heikles Mittel, um es überhaupt glaubhaft machen zu wollen, angenommen man wollte das. Der Sänger, den wir hier hören, in der Rolle des Othello am Anfang der Oper von Verdi, ist noch dazu ein auch ins Zwielicht geratender, und zwar aufgrund von Belästigungsvorgängen ins Zwielicht geratender Tenor namens Placido Domingo, der von etlichen Leuten, auch Kennern der Szene, für den größten Tenor aller Zeiten gehalten wird. Von einigen wird er noch größer gefunden, als es Caruso war. Fanny Farb.

0: Resultate von Beginn des Otello von Giuseppe Verdi, Placido Domingo mit dem National Philharmonic Orchestra 1978 unter Leitung des auch nicht ganz unproblematischen James Levine. So, jetzt aber kommen wir noch zu einem Titel, Fanny, den du, glaube ich, wirklich als das Gelbe vom Ei hier ausgeben könntest, weil du ihn wirklich unzweideutig gut findest.
1: Absolut. Also es darf natürlich hier wirklich auch nicht die Bedeutung des gelben Eis fehlen als das des Nonplusultras. Also dem, was man unter allen Stücken raussuchen würde oder aussuchen und nur immer singulär hören. Es gibt Aufnahmen, dazu gehört jetzt die nächste auch oder überhaupt das ganze Stück, bei denen ich persönlich vor allem immer drei Teile einzeln höre. Also es geht um Verdis Requiem. Ich höre dieses Stück live zwar durch, wenn ich es im Konzert höre, auf Aufnahmen, aber grundsätzlich immer Kostproben, also meine Lieblingsstücke. Ich weiß nicht, wie es bei dir ist, und das wäre für mich auch sowas wie das Gelbe vom Ei. Es gibt in so großen Oratorien oder auch in Opern immer die Arien oder die Stücke, die man am meisten liebt, und das ist dann mein Gelbes vom Ei. Und dann gehe ich immer wieder zu dem Stück. Das nächste ist so eins, aber erstmal würde ich gern wissen, Kai, bist du ein Skipper? Also gehst du auch vor zu deinen Lieblingstiteln oder hörst du solche Werke wie das Verdi Requiem dann regelmäßig durch?
0: Ja, ist mir eigentlich zu viel Arbeit, das Rumskippen. Ich höre das von vorne durch bis hinten, wobei ich das Verdi Requiem nicht sehr oft höre, weil es gibt so Werke, die sprengen eigentlich die Wiedergabe auf CD oder in Aufnahmen mehr oder weniger, weil sie zu groß sind. Die Missa Solemnis von Beethoven gehört auch dazu und das Verdi Requiem auch. Nicht ganz so, aber da kann ich das schon verstehen. Also da höre ich auch gelegentlich dann nur einzelne Stücke, wenn mich was besonders interessiert.
1: Ja, also in diesem nächsten Fall ist es, wie gesagt, einerseits mein Lieblingsstück aus dem Requiem. Es handelt sich um das Recordare aus dem Dies Ihre, den Teil, und in dem Fall ist es auch noch das Gelbe vom Ei, wer hier singt, nämlich die im Moment unglaublich erfolgreiche und auch wirklich ganz tolle Asmi Grigorian, die als Sopranistin Weltkarriere gemacht hat, zu Recht, die ich auch wirklich als das Gelbe vom Ei empfinde, weil sie sich messen kann mit den ganz großen Sängerinnen vor ihr oder jedenfalls auf dem Weg dazu ist, finde ich. Und sie singt hier im Duett gleich mit Denise Uzun, die hat früher auch an der Komischen Oper gesungen, ist noch etwas jünger, aber auch eine unglaublich tolle Mezzosopranistin. Also zwei Stimmen, die auch zusammen das Gelbe vom Ei sind. Ich kann es nicht anders sagen. Wollen wir sie hören, Kai?
0: Ich kenne die Aufnahme gar nicht, her damit.
1: Umso besser.

0: Singen Sie noch oder sind Sie fertig?
1: Sie sind fertig. Es klingt was aus. Wir haben hier den Sound nicht so laut wie Sie, glaube ich. Aber das ist so Musik für meine dunkelsten Stunden. Das es sind wirklich die Flügel des Gesangs.
0: Ich finde, der
1: das Dirigent... Das Sterben in Musik.
0: Ja, ja. Der Dirigent ist ein bisschen schläfrig, finde ich.
1: Franz Welser Möst.
0: Franz Welser
1: Möst, aber genau,
0: Möst,
1: ja. Das ist wahrscheinlich... Das ist so ein Punkt, wo Kai und ich uns wahrscheinlich nie einig werden. Denn ich liebe die Langsamen. Ja. Und Kai mag es immer gern ein bisschen zackig.
0: Nein, nein, das ist keine Frage des Tempos, sondern des Temperaments. Das ist ein Unterschied.
1: Eben, auch da liebe ich die Langsamen.
0: Aber immerhin muss man sagen, es ist völlig anders, als man das sonst hört, dieses Stück. Ne? Ja, also auch so eine Schlaftablette kann vielleicht ganz gut wirken.
1: Es ist jedenfalls jemand, der sich die Sängerin oder die Sängerin auf dem Tablett lässt und die ja. Begleitung sehr, sehr dezent. Ja.
0: Also immerhin, Gregorian ist natürlich sehr schlackenlos und kühl eigentlich, ne? Aber im guten Sinne. Hier, also ich meine, hier finde ich es ganz erfrischend, muss ich zugeben. Ja.
1: Ist ja auch das Requiem, aber ja. Im Grunde ist Verdi immer Oper irgendwie, selbst im Requiem. Und ich glaube, Bellini hat ja mal gesagt, die Oper muss uns im Gesang sterben lassen. Und das ist genau, was hier passiert, finde ich. Also eine ganz aktuelle Aufnahme, übrigens die Caius Kaiser, was mich geschockt hat, noch gar nicht kannte. Ich
0: bin
1: hoffe, ganz
0: sicher,
1: ich habe jetzt nichts gespielt,
0: ist.
1: Was ich noch nicht hätte spielen dürfen. Aber auf iTunes... In diesem Fall mal ausnahmsweise daher geholt, gibt sie schon. Also wird seine Richtigkeit haben.
0: Ja.
1: Jetzt kommen wir nochmal in den Bereich der Frauenfeindlichkeit, diesmal aber Eier mit Schmalz, Kai.
0: Ja, im Bereich des Schlagers zu einem Klassiker des schlechten Geschmacks. Da wird man natürlich in den 50er Jahren fündig. Der Sänger, um den es sich handelt, war schon in den 30er Jahren aktiv. Er stand ebenso wie Hans Albers auf der gottbegnadeten Liste der Nazis. Auch er konnte seine Karriere dann nach dem Krieg bruchlos fortsetzen. Sein Ruf ist einigermaßen unangekränkelt und unangekratzt. Sein Name ist Rudi Schuricke. Seine bekanntesten Titel waren die Capri-Fischer, Tulpen aus Amsterdam. Kennen alle. Lass die Frau, die dich liebt, niemals weinen. Auch schön. Der Song richtet sich vermutlich nur an Männer oder hauptsächlich an Männer. Der Titel, den ich ausgewählt habe, hat den schönen Titel Frauen und Wein. Ein Thema, bei dem man sich eben mit Sicherheit bedenkenlos anvertrauen kann.
1: Ein Thema, das hier auch sehr gut aufgehoben ist.
0: Ja, hier bei uns gut aufgehoben ist. Was ist dein Thema, deine Meinung, Fanny, zum Thema Frauen und Wein?
1: Das ist ja mein Titel im Grunde. Frau und Wein.
0: Da tun sich ja Abgründe auf.
1: Deshalb finde ich das Lied auch absolut passend jetzt.
0: Du wirst nicht enttäuscht.
1: Weil wir sind
0: bleiben.
1: Ja noch nüchtern, sonst hätten wir das hier ja gar nicht machen können.
0: Frauen und Wein, Rudi Schuricke im Jahr 1952.

0: Ja, man fragt sich, wer auf die Idee gekommen ist, auch noch einen Kinderchor dazu zu tun. Ich weiß nicht, ich verstehe die. Aber ich glaube, ansonsten kann das für sich stehen, der Titel, nicht wahr?
1: Ja, ich habe nur gedacht, wir hätten doch Accessoires gebraucht. Also spätestens jetzt hätte ich doch einmal das Glas gehoben, Kai.
0: Ja.
1: Nächstes Mal wieder. Womit wir beim Thema Zukunft sind, wir hoffen, Sie haben das hier genossen, denn wir sind hier jetzt gleich am Ende unseres Duo-Programms, das Gelbe vom Ei mit Fanny und Kai. Wir hoffen, das noch öfter mal zu machen. Ne? Also auch in unserer Dachlounge von Radio 3 können Sie uns in nächster Zeit mal besuchen, in ganz naher Zukunft sogar. Genauen Termin habe ich jetzt nicht, können Sie auf der Webseite gucken. Uns hat das viel Spaß gemacht, oder Kai, heute hier?
0: Ja.
1: Ja. Also Kai hat Spaß gemacht, mir auch. Wir sagen Tschüss mit einem weiteren Duett von einer Frau, die leider nicht mehr unter uns weilt. Sie werden wissen, wer das ist, denn keine andere darf heute diesen Abend beschließen. Sie singt gemeinsam mit Porter Wagoner We'd Have to Be Crazy. Die Rede ist von Dolly Parton. Tschüss.
0: Ciao.

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3: Um 18 Uhr mit Bernhard Kempf. Eine Wahlkampfveranstaltung des linken Bezirksverbandes Berlin-Neukölln sorgt parteiintern für scharfe Kritik. Ein Rapper soll gestern bei seinem Auftritt antisemitische Parolen verbreitet haben. Die Spitzenkandidatin der Berliner Linken Ehreib sprach von einer Grenzüberschreitung. Aufrufe zur Gewalt und zur Tötung von Menschen seien absolut inakzeptabel. Bereits in der Vergangenheit gab es immer wieder Antisemitismusvorwürfe gegen den Neuköllner Bezirksverband der Linken. Berlins regierender Bürgermeister Wegner hat jüdisches Leben als wichtigen Teil der Stadt gewürdigt. Der CDU-Politiker äußerte sich bei einem Festakt zum 30-jährigen Bestehen der Chabad-Gemeinde. Christina Torge, RBB 24.
4: Wegner bezeichnete die Gemeinde als Brückenbauer. Er wolle in keinem Berlin leben, in dem jüdisches Leben nicht sichtbar ist, so der CDU-Politiker. Jüdisches Leben gehöre zur DNA Berlins. Die Chabad-Gemeinde in Berlin ist eine von mehreren jüdischen Gemeinden in der Hauptstadt. Sie zählt mittlerweile rund 4000 Mitglieder, betreibt mehrere Synagogen sowie den jüdischen Campus.
3: Nach den tödlichen Schüssen bei einer Rave-Party im schweizerischen Aarau geht die Polizei nicht von einem Anschlag aus. Laut Behörden wurden eine 22-jährige Frau getötet sowie 5 weitere Menschen verletzt, einige von ihnen schwer. Patricia Wernem.
5: Noch sei nicht klar, ob es ein oder mehrere Täter gewesen seien. Die Großfahndung laufe auf Hochtouren. Das sei derzeit neben der Spurensicherung vor Ort die Priorität der Einsatzkräfte. Deshalb bleibe das Gebiet weiträumig gesperrt. Für die Bevölkerung bestehe aber keine Gefahr. Auch die Polizei in Deutschland sei über die Fahndung frühzeitig informiert worden.
3: Island nimmt keine neuen Verhandlungen über einen EU-Beitritt auf. In einer Volksabstimmung votierten heute knapp 53% der Menschen gegen solche Gespräche. Bedenken gibt es vor allem in der Fischereiwirtschaft, die Nachteile durch die EU fürchtet. Zuletzt war das Interesse der Isländer an einer EU-Mitgliedschaft wieder gestiegen, unter anderem wegen Drohungen von US-Präsident Trump, das benachbarte Grönland zu annektieren. In der Fußball-Bundesliga hat Freiburg Bremen mit 4:1 geschlagen und die Europameister Julian Weber, Gesa Krause und Leo Neugebauer haben 2 Wochen nach der Leichtathletik-EM auch beim Berliner ISTAF gewonnen. Speerwerfer Weber war mit einer Weite von 89,54 Meter nicht zu schlagen. Krause war schnellste im Hindernislauf über 2000 Meter. Neugebauer siegte im Dreikampf. Soweit die Nachrichten, weitere Meldungen aus Berlin und Brandenburg auf RBB 24. Das Wetter: bis zum Abend mal Sonne, mal Wolken, einzelne Schauer. Aktuell in Berlin Gatow 26, in Wittstock-Dosse 23 Grad. In der Nacht zunächst gering bewölkt, später mehr Wolken. Tiefstwerte bis 13 Grad. Die Zeit 18.03 Uhr.
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3: A10 westlicher Berliner Ring Richtung Dreieck Werder zwischen Potsdam Nord und Föhm staut es sich an einer Baustelle. Und dann haben wir noch Dresden Richtung A13, Dresden Richtung Berlin. Zwischen Ruhland und Schwarzheide gibt es Behinderung nach einem Unfall und damit zum Stadtverkehr Berlin. Die A100 in Richtung Wedding ist noch bis morgen früh 5 Uhr zwischen der Detmolder Straße und Hohenzollerndamm wegen Bauarbeiten gesperrt. Voller ist es daher auf den Umfahrungen über Rudolstädter Straße und Mecklenburgische Straße. A113 statt einwärts im Dreieck Neukölln ist die Überleitung zur A100 Richtung Treptow wegen technischer Probleme gesperrt und B1, B5 Biesdorf, Altbiesdorf in Höhe Märkische Allee ist nach einem Wasserrohrbruch in beiden Richtungen nur eine Spur frei. Haben Sie eine gute und sichere Fahrt.
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6: Hallöchen, da sind wir wieder. Zurück aus der Sommerpause und Sie sind auch dabei. Wie schön.
7: Ja, und wir haben hier immer noch den Verkehrsjingle im Hintergrund. Das haben wir jetzt hier mal beendet, weil wir wollen eigentlich aber auch schon wieder gleich rausfahren. Also das erste Buch, das wir vorstellen nach den Sommerferien, ist schon wieder eine Reise, Gesa.
6: Eine richtig schöne Road Novel, muss man schon eher sagen. Der neue Roman von Caroline Wahl, von vielen, vielen Menschen sehnsüchtigst erwartet. für andere eigentlich literarisch jetzt schon ein Totalausfall, da steht schon wieder alles fest. Auf jeden Fall ein Buch, was polarisiert, wie man immer so schön sagt.
7: Ja, und du hast es gelesen. Aha. Du kannst nicht nur über Vorurteile sprechen, über Sportwagen und all das.
6: Ich spreche über Inhalte.
7: Genau, du sprichst über Inhalte und sie erfahren gleich, ob sie es sich zulegen sollten oder nicht, dieses neue Buch von Caroline Wahl. Herzlich willkommen.

0: Somewhere Else heißt dieser Song, der hier in den Singflug geht. Tomorrow ist das neue Projekt der norwegischen Musikerin Aurora gemeinsam mit Tom Rowlands von den Chemical Brothers.
1: Kaum eine junge deutsche Autorin wird derzeit so leidenschaftlich gelesen und diskutiert wie Caroline Wahl. Ihre ersten drei Romane waren Bestseller. Entsprechend groß sind die Erwartungen an Buch Nummer 4. Nach 22 Bahnen und Windstärke 17 gibt es wieder ein Buch mit einer Zahl im Titel von Caroline Wahl, nämlich 1999 Meter über dem Meer. Und das ist eine Reise ins noble Engadin, genauer gesagt nach St. Moritz. Gesa, du hast die Reise angetreten, Aha. den Roman gelesen. Um was geht's diesmal?
0: Also es steht wieder eine junge Frau im Mittelpunkt, die heißt Samara, beziehungsweise gerne auch mal Sam oder Lena oder auch Resa. Denn, und da sind wir eigentlich schon mittendrin in der Handlung, Samara mausert sich mehr und mehr zu einer veritablen Hochstaplerin, ohne selbst wirklich sagen zu können, warum eigentlich. Sie wechselt ständig ihre Namen, ihre vermeintlichen Jobs und ist dabei auch lange erstaunlich erfolgreich.
1: Erzähl mal mehr über diese Samara, weil ich glaube, einige sehr große Fans von Caroline Wahl, denen könnte der Name schon was sagen.
0: Das stimmt. Also sie ist keine völlige Unbekannte, aber eine bisher doch eher übersehene Nebenfigur. In 22 Bahnen und auch in Windstärke 17 taucht sie auf und da ist sie immer so eine loyale, angepasste Freundin von der Figur Ida. Da ist das eine, die sich selbst zurücknimmt, immer diese liebe Freundin. Und die wollte Caroline Wahl mit diesem Roman ausdrücklich mal ausbrechen lassen. So, wie sie als Autorin ja selbst auch Spaß daran hat, eben nicht den Erwartungen zu entsprechen, die der Literaturbetrieb landläufig so an junge Autorinnen hat, zum Beispiel bescheiden zu sein. Mhm. Und die Samara, die ist so Mitte 20, die ist gerade fertig mit dem Studium und die leidet schon, kann man sagen, an so einer tiefen mentalen Krise. Sie nennt das dann diese ja, scheißschwere Dunkelheit, die sie immer wieder anfällt und die auch wirklich zu echten Panikattacken führt. Und dieser Angst hofft sie, kann man sagen, durch Reisen richtig gehen zu entwischen. Und wir erleben sie also jetzt zunächst auf Bali und das ist beschrieben ziemlich toll. So wie der Vorhof der Hipster- und Influencer-Hölle, überall Selbstdarsteller, dämliches Esoterik-Geschwafel, unerträgliche Schwüle. Und als sie dann aber eines Tages im Meer wirklich fast ertrinkt, da flieht diese Samara zurück nach Berlin. Sie fängt einen Job an so einer hippen Event-PR-Agentur in Mitte. Da geht es ehrlich gesagt auch nur um heiße Luft. Es geht um irgendwelche Dadfluencer, leere Phrasen. Und auch da wieder Flucht. Und da zwar diesmal sehr stylisch in einem alten schwarzen Mercedes Cabrio, das ihr Baba ihr geschenkt hat. Und damit brettert also Samara als absolute Fahranfängerin mit 180 Sachen Richtung Süden ihr Ziel, das mondäne St. Moritz in den Schweizer Alpen, wo sie sich spontan als sehr erfolgreiche Fotokünstlerin ausgibt und auch wirklich in der High Society geradezu, also wirklich abgefeiert wird, da sensationell erfolgreich hineinschlittert.
1: Also Gesa, könnte ich das einsortieren in der Rubrik weiblicher Felix Krull der Generation Insta?
0: Ja, kann man ungefähr so einschachteln, definitiv.
1: Okay. Dann hefte ich das da jetzt ab. In ihren früheren Büchern, gerade den ersten beiden, da ging es um abwesende Väter, um alkoholkranke Mütter, traumatische Familienbande. Ist das diesmal wieder so?
0: Nee, das ist ein ganz spannender Punkt. Diese Familienkonstellation ist diesmal wirklich eine andere. Samaras Eltern sind behütend, fast schon erdrückend normal. Ihr Vater, ihr Baba besitzt so eine Kfz-Werkstatt. Der sorgt sich rührend um sie und schenkt ihr ja auch eben dieses edle alte Cabrio. Auch die Mutter kocht rund um die Uhr, kümmert sich. Also eine völlige neue Nestwärme, mit der wir es hier zu tun haben. Warum Fritzi so, nee, nicht Fritzi, sondern Samara so mit ihren inneren Dämonen

0: Hormonen kämpft, das wird nicht wirklich klar. Aber es wird sehr bald klar, dass es da diesen Fritzi gibt, diesen sehr jungen Mann, der Samara offensichtlich gut tut, der sie nimmt, wie sie ist, auch wenn sie eine Hochstaplerin ist. Also dieser Fritzi, das ist so ein gut aussehender, cooler Dokumentarfilmer, Bergführer, leider schon Vater, aber doch sehr Typ Märchenprinz. Und der ist es übrigens, der ihr auch gleich beim ersten flüchtigen Kennenlernen anbietet, in diese Ferienwohnung nach St. Moritz zu fahren.
1: Passiert einem ständig.
0: Mhm. Und die beiden, die umkreisen sich jetzt wie so zwei scheue Katzen. Die liefern sich sehr schöne, extrem ehrliche Dialoge. Da knistert es heftig und ist aber auch gleichzeitig wirklich komplett kitschfrei. Und dieser Fritzi, der bietet Samara dann auch, man kann sagen, so einen Anker, ohne ihre Freiheit zu rauben. Und wenn es auch zwischendurch mal so aussieht, als würde Samaras Hochstapelei wirklich in so eine komplette Katastrophe münden, gibt es dann doch ein Finale, das sehr gut zu einem Spruch von der passionierten Leserin Samara selbst passt, die dann nämlich an einer Stelle so schön sagt: Ich verstehe nicht, warum man Romane schreibt, wenn sie kacke enden.
1: Genau, und das ist ein typischer Caroline-Wahl-Satz. Das ist so schon so ein Sound, den sie ja auch hat. Würdest du sagen, das ist jetzt nur so ein exemplarischer Satz? Oder ist es so, dass man den Sound ganz sofort wieder erkennt, auch bei diesem Roman?
0: Ich würde sagen, da ist er wieder, der typische Wahl-Sound. Diese Mischung aus sehr genauer Beobachtung, sehr lakonischem Ton. Auch ja, dieses ganze oberflächliche, esoterische Berlin-Mitte, dieser Hipster-Slang ist sagenhaft gut eingefangen. Die Superreichen in St. Moritz, ihr ganzer Habitus, ihre Langeweile, ihre Oberflächlichkeit, das ist alles enorm gut beschrieben und gleichzeitig auch die Samara, eine totale Sympathieträgerin bei allen Merkwürdigkeiten. Sie hasst Sprachnachrichten, sie hasst Siebträgermaschinen, sie liebt dafür alles, was fies und süß ist und aus Milch besteht, also alle Produkte aus dem Hause Müller. Genau, das sind so diese Punkte.
1: Also ich würde jetzt mal vom Gefühl her zusammenfassen, dir hat 1999 Meter über dem Meer gefallen, du gibst eine Leseempfehlung ab.
0: Ja, und also diese Schweizer Welt der Superreichen, die hätte für meinen Geschmack vielleicht noch so ein bisschen mehr Parodie vertragen können, aber diese melancholische Grundstimmung, diese wunderbar verlorene Anmutung der Samara, wie man sie ja auch vielleicht schon, ja, weiß nicht, aus so typischen Road Novels kennt und die mich auch wirklich an den Ton von solchen Klassikern kann wie Fänger im Roggen oder Chick erinnert. Mhm. Das kommt hier schon sehr schön zum Tragen. Also ich finde, es ist ein richtig guter Roman für den Spätsommer.
1: Und wenn Gesa Ufer ihn jetzt Lust gemacht hat, Caroline Wahl und die Berge zu entdecken, 1999 Meter über Meer, ist im Rowohlt Verlag erschienen, hat 368 Seiten und kostet 24 Euro. Und es gibt auch ein Hörbuch, das ist bei Argon erschienen. Über 9 Stunden. Und von der Schauspielerin Lisa Radina gelesen.

0: 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Buch. Sie haben beide am gleichen Tag Geburtstag, doch sonst verbindet sie nicht viel. Henry ist Sohn einer wohlhabenden Hamburger Familie mit gut bezahltem Job in der Finanzbranche und Eigentumswohnung. Michelle, Tochter einer alleinerziehenden Mutter und gerade aus einer ostdeutschen Kleinstadt nach Hamburg gekommen. Ihr Laden, in dem sie selbstgemachten Schmuck verkauft hat, ist pleite. In Hamburg versucht sie neu anzufangen und als Angestellte in einem edlen Hotel ihre Schulden abzubezahlen. Allen Unterschieden zum Trotz verlieben sich Henry und Michelle ineinander. Jetzt könnte Michelle es endlich führen, ein sorgenfreies Leben. Aber kann eine Liebe überleben, wenn zwei Menschen einander so fremd sind? Um diese Frage dreht sich der neue Roman von Ruth Maria Thomas, Die zweitgrößte Liebe. Jetzt ist Ruth Maria Thomas zu Gast bei den Literaturagenten.
1: Und darüber freuen wir uns sehr. Schönen guten Abend, Ruth Maria Thomas.
2: Ja, hallo, hallo, liebe Grüße nach Berlin.
3: Hallo. Michelle und Henry, wir haben es gerade gehört, haben am gleichen Tag Geburtstag. Wollten Sie durch diesen schönen Zufall, über den sich die frisch Verliebten natürlich freuen, besonders deutlich machen, dass der Tag der gleiche sein mag, aber dass Sie eben in komplett andere Welten geboren worden, ganz andere Startbedingungen ins Leben hatten und dass das einfach auch mal verdammt ungerecht ist?
2: Wow, also das ist, finde ich, eine ganz tolle Interpretation von dieser Idee,
1: meine Kollegin,
2: die ich in das Buch gepflanzt habe. Ach, ich würde mir ja wünschen, dass es so gewesen wäre. Aber tatsächlich haben mein Mann und ich einfach am gleichen Tag Geburtstag und ich finde das so romantisch. Und unsere Liebesgeschichte fing auch so an und da dachte ich, ach, das ist doch ein schöner Erzählanlass. Aber natürlich, alles, was Sie gerade gesagt haben, steckt dann im weiteren Verlauf des Buches. Ja.
1: Jetzt beginnt ja der Roman damit, dass Henry allein in seiner Eigentumswohnung sitzt, überall liegen Michelles Sachen verstreut, sie ist verschwunden. Und er sagt verzweifelt, ich glaube, sie ist weg. Weg. Warum haben Sie sich entschieden, genau so anzufangen und nicht mit dem Kennenlernen?
2: Also, ich finde es immer ganz spannend, wenn ein Buch ein Rätsel innehat für mich als Leserin. Und deshalb habe ich das, was ich quasi mag bei anderen Büchern, meinen Leserinnen und Lesern geschenkt, ein kleines Rätsel zu Beginn. Und zwar dieses Rätsel, dass man das Kennenlernen schon unter dieser ersten Szene liest, dass man schon weiß, okay, irgendwas ist gekippt, irgendwas ist anders. Aber meine Hoffnung war, dass man beim Lesen dieser 2,5 Jahre, die beiden miteinander verbringen, sich eigene Gedanken machen kann, was denn passiert ist. Genau. Mhm.
3: Michelle war ursprünglich eine Nebenfigur in ihrem Debüt, die schönste Version. Ich glaube, viele erinnern sich gerne an Shelley, an die beste Freundin der Hauptfigur, Jella. Was hat sie an Shelley nicht losgelassen, sodass sie ihr jetzt einen ganzen Roman widmen wollten?
2: Ja, ich hatte so viele Shelley-Szenen in meinem Debütroman, dass meine Lektorin irgendwann meinte, gut, es tut mir sehr leid, wir müssen die leider alle streichen. Es ist kein Buch über Shelley. Und mich hat es einfach so beeindruckt, wie mutig sie ist und wie stark, dass sie sich irgendwie schon immer so alleine durchs Leben geschlagen hat. Sie hat eine Mutter, die alleinerziehend ist und einen kleinen Bruder. Und ja, es ist wenig Zeit und Geld in dieser Familie vorhanden. Deshalb muss diese ganze Familie irgendwie die ganze Zeit auch so ein bisschen dafür kämpfen, dass, ja, dass sie am Leben bleibt. Und Michelle hat das immer mit so einer Wucht gemacht und gleichzeitig ihren Humor nie verloren. Und das fand ich einfach wahnsinnig beeindruckend. Und ich dachte mir auch, oh, ich wäre auch gern manchmal ein bisschen mehr so wie sie, auch so klar und so direkt. Und ja, dann habe ich gedacht, naja, ich bin ja Autorin, kann ich ja schreiben.
1: Und warum war es Ihnen wichtig, jetzt nicht nur aus Michelles, sondern auch aus Henrys Perspektive zu erzählen?
2: Na, der Roman geht ja vor allen Dingen auch um die Schwierigkeit des Verstehens einander und gerade auch die Schwierigkeit des Verstehens voneinander, wenn man in verschiedenen Klassen zu Hause ist. Und deshalb musste ich irgendwie diese Klassen einander gegenüberstellen, damit es auch, ja, damit es gespiegelt wird, damit wir nicht ratlos da sitzen und nur Michelle verfolgen und uns fragen, was ist denn jetzt eigentlich, warum ist denn Henry so, wie er ist? Sondern ich wollte, dass Michelle sich fragt, warum ist denn Henry so, wie er ist? Und ich wollte auf der anderen Seite, dass Henry sich fragt, wieso ist denn Michelle, wie sie ist? Also durch diese Fragen, die beiden aneinander haben, habe ich gehofft, auch generell die Frage über Klassismus und Klassen und Unterschiede in Deutschland aufzumachen.
3: Ja. Sie bringen das wirklich auf den Punkt in diesem Roman, muss man sagen. Und es ist auch wirklich beeindruckend, wie Michelle auf Henry wirkt, finde ich. Weil sie spricht so ohne Filter. Und als Michelle Henry zum ersten Mal sieht, denkt sie, geile Haut. An anderer Stelle heißt es, sie hatte Eisprung-Days. Diese Sätze, die sind so körperlich, so direkt. Wie schaffen Sie es so zu schreiben? Also dass genau dieser Eindruck entsteht, Freischnauze, fast schon zu ehrlich.
2: Ich glaube, ich habe einfach wahnsinnig viele coole Freundinnen um mich herum, die schon immer irgendwie seit 20 Jahren, 25 Jahren ihr Leben mit mir teilen und die total cool sind. Und das habe ich mir da einfach abgeguckt, so vom Leben, glaube ich. So von Leuten, die mich beeindruckt haben, die so sprechen wie Michelle, ohne Filter. Und das, ja, also das bleibt mir natürlich im Kopf und dann kommt es auch irgendwann auf Papier. Und irgendwie Michelle ist aus ganz vielen verschiedenen beeindruckenden Frauen entstanden, würde ich sagen.
1: An einer Stelle, da denkt Michelle an den Song von Gundermann und du musst weinen, den sie auswendig, also die kann sie auswendig. Liebe keinen von der Eisenbahn, die haben harte Hände und ein hartes Herz, die streiten ohne Ende und die sterben früh. Was bedeutet dieser Song für ihren Roman und auch vielleicht für Michelles Blick auf Liebe, auf Klasse, auf Herkunft?
2: Ja, kriege ich direkt Gänsehaut, wenn Sie das hier so zitieren. Ich bin ja an der Tagebaugegend Cottbus aufgewachsen und meine Großeltern kommen aus der Oberlausitz auch, aus der Tagebaugegend um Boxberg herum. Und diese harten Hände und ein hartes Herz, das habe ich irgendwie schon in meiner Kindheit oft so mitbekommen, dass ich immer dachte, Mensch, warum sind denn Opas Hände so hart und warum ist denn der Ton so pragmatisch? Und dann habe ich irgendwann verstanden, dass dieser Pragmatismus und diese Härte ja auch dazu dienen, auch am Leben zu bleiben und irgendwie den Tag zu schaffen, die harte Arbeit und die vielen Sorgen zu bewältigen. Und das ist was Michelle sehr gut kennt von sich selbst, von ihrem Zuhause, von ihrer Mutter, die auch immer irgendwie den Tag schaffen musste als alleinerziehende Mutter. Und Liebe hatte für Michelle irgendwie immer was mit Durchhalten, mit Aushalten zu tun, so mit gehangen, mit gefangen mäßig und war selten einfach nur so eine freie Entscheidung aus Jux und Tollerei und aus Träumen, sondern ja, Michelle hat schon immer gelernt, irgendwie immer auch berechnen zu müssen, um halt klarzukommen.
3: Und Ruth Maria Thomas hat genau das gesagt über Michelle, die Hauptfigur von Die zweitgrößte Liebe. Und wir können nach dieser Antwort eigentlich nicht weitermachen, ohne Gundermann und Seilschaft zu hören. Und du musst weinen. Und wir sprechen uns gleich nochmal.
2: Bis gleich.

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1: Das ist in dieser Woche die zweitgrößte Liebe von Ruth Maria Thomas. Hallo nochmal.
2: Hallo, hallo.
1: In einer Rezension des Buchs wurde der Roman als eine Art Pretty Woman-Geschichte bezeichnet. Wie stehen Sie zu diesem Vergleich?
2: Das ist eine sehr gute Frage. Ich weiß es ehrlich gesagt auch noch nicht so genau. Also für mich ist es immer schwierig, Rezensionen zu bewerten, weil ich mir denke, ich gebe es hinaus und dann können die Leserinnen und Leser damit machen, was sie wollen. Aber ich habe tatsächlich keine Sekunde an Pretty Woman gedacht beim Schreiben. Und was würden Sie denn sagen?
1: Nein, auf keinen Fall.
2: Gut,
3: nein.
1: Ich finde diesen Film, wenn man den heute guckt, denkt man einfach nur so.
3: Nicht gut gealtert.
2: Ja, SOS.
3: Ja, eine Zeit lang existieren ja Henry und Michelle beide in so einer Art Liebesblase, so ein Vakuum, nirgendwo verankert, so ein bisschen freischweben zwischen Feierabend und dem Schlaf. Das so empfindet das der Henry. Wie schwierig war es eigentlich, diesen richtigen Ton für Henry zu treffen, ohne ihn auch jetzt zu so einer reinen Kontrastfigur, zu so einer Folie zu machen? Also anders gefragt, wie haben Sie sich dieser Figur von Henry angenähert? Welche Verbindung haben Sie zu ihm?
2: Ja, das ist mir tatsächlich am Anfang schwer gefallen, weil ich nicht so einen richtigen Zugang zu Henrys Welt hatte. Mhm. Also ich komme ja aus der Lausitz und Michelles Welt ist mir eher vertraut. Zu Henrys Welt hatte ich nicht so richtig den Zugang. Ich habe natürlich viel gelesen und Filme geguckt und mit meiner Lektorin, die aus Hamburg kommt, gesprochen. Das hat mir sehr geholfen. Ich habe dann aber den Zugang zu Henry gefunden über seine Emotionalität und über seinen Schmerz. Also diese Einsamkeit, die er empfindet. Er ist ja quasi seitdem irgendwie seine Eltern, die haben immer sehr viel gearbeitet, als er klein war. Und dann kam irgendwann seine Schwester 10 Jahre später und dann fing bei den Eltern so die Häuslichkeit an. Und er hatte das Gefühl, er ist immer so die Nummer 2. So. Mhm. Für ihn war immer keine Zeit, für die Schwester ist die Zeit. Und er ist immer Nummer 2. Und dann hat er so sein Leben lang versucht, jemanden zu finden, für den er Nummer 1 sein kann. Und auch jemanden zu finden, um ihn zu seiner Nummer 1 zu machen. Und hat also so ein ganz großes Bedürfnis danach, zu lieben und geliebt zu werden. Und über diese Emotion kam ich an ihn ran und an seine Gefühlswelt. Und das habe ich dann, ich habe ja soziale Arbeit auch studiert und als Sozialarbeiterin gearbeitet, quasi mit meinem soziologischen Wissen, meinen Fachkenntnissen und der Expertise von meiner Lektorin über diese Hamburger Welt verbunden und so ist Henry geboren worden.
1: Mhm. Ja, stimmt, er hat was ganz Bedürftiges. Das kann man ganz gut so zusammenfassen. Und es gibt diesen einen Satz im Buch, der wirklich so nachhalt. Er brauchte sie, damit es funkelte und sie brauchte ihn, um ungestört funkeln zu können. Ich finde, darin steckt viel Zuneigung, aber auch eine große Fremdheit, oder?
2: Ja, total. Und ich glaube, das ist auch so ein bisschen das Schicksal der beiden, dass sie sich irgendwie lieben, beziehungsweise sie lieben so das, was sie füreinander sein können, aber sie verstehen und kennen sich nicht bis zum Äußersten. Es gibt manchmal so Momente, aber diese Fremdheit für die Welt des jeweils anderen und dadurch auch für bestimmte Handlungen, die bleibt bis zum Schluss, obwohl sie sich so in die Idee verliebt haben, dass sie sich so lieben könnten, dass Michelle sich so ausruhen könnte von ihrem ganzen Hassel um ihre Existenz bei ihm und dass Michelle so und dass Henry ja in ihr jemanden findet, der sein Leben irgendwie bereichert. Aber ja, so ganz, ganz kennen ist schwierig, wenn man aus so unterschiedlichen Welten kommt.
3: Der Titel, die zweitgrößte Liebe, der wirft ja fast automatisch die Frage auf, was ist denn dann die große Liebe? Wie verstehen Sie denn diesen Titel? Welche Antworten gibt der Roman Ihrer Meinung nach?
2: Also meiner Meinung nach gibt der Roman 10 Antworten darauf. Mhm. Und ich habe ungefähr genauso viele auch schon gehört von Leserinnen und Lesern. Und das fand ich eigentlich das Schöne. Also ich möchte jetzt gar nicht so sagen, was ich denke, was die größte Liebe ist. Aber ich fand das irgendwie so schön aufzuzeigen nebenbei, was es noch für große Lieben im Leben geben kann, neben der romantischen Liebe.
1: Mhm. Und da schließt sich der Kreis dieses Interviews. Da sind wir wieder bei Pretty Woman und warum Pretty Woman eben nicht unser Role Model sein sollte und warum es noch was anderes gibt als die romantische Liebe. Ein toller Roman, die zweitgrößte Liebe, ist erschienen bei DTV. 304 Seiten kosten 24 Euro. Und wenn Sie Ruth Maria Thomas live erleben wollen, dann haben Sie sie die Gemöglichkeit, einfach zum Internationalen Literaturfestival zu gehen. Da tritt sie zusammen mit der Autorin Dana Vohwinkel auf am 12. September. Und ich habe nachgeguckt, es gibt noch Tickets. Wir wünschen viel Erfolg bei der Veranstaltung und mit dem Roman. Vielen Dank, Ruth-Maria Thomas.
2: Ich habe zu danken, war ein richtig schönes Interview.
3: Tschüss, schönen Abend. Bye, bye.
2: Tschüss. Ciao.

Lola Young war das, From Down Here. Und der nächste Song, Gesa, der kommt, ist wieder so ein Klassiker. Ich habe ja die These, ja? Songs, in denen gepfiffen wird, die kommen einfach gut an am Radio. Gilbert O'Sullivan, Clash.

0: 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Ein Buch, das mich umgehauen hat.
1: Peggy Mädler hat es mit ihrem Roman Selbstregulierung des Herzens bis auf die Longlist des Deutschen Buchpreises geschafft. Ein Buch über Loyalität in einem Staat, der seinen Bürgerinnen und Bürgern misstraut, über Kybernetik und auch über die Hoffnung auf technischen Fortschritt in der DDR und darüber, wie die politischen Illusionen verloren gegangen sind. Wir haben das Buch hier bei Radio 1 sehr gemocht und was Peggy Mädler ihrerseits umgehauen hat, wir haben sie gefragt.
2: Also mich hat tatsächlich, ich habe es gerade gelesen und mich hat es total umgehauen. Das ist Heike Geißler, Michaela Kohlhaas. Es ist so umwerfend gut. Also es berührt mich sehr, weil ich seit vielen Jahren vom Kohlhaas-Gefühl oder Prinzip spreche, wenn ich eine Situation als zutiefst ungerecht empfinde und gleichzeitig aber merke im Kämpfen, ich komme nicht voran, ich komme nicht dazu, diese Situation wirklich zu ändern. Und dann dazu sich auf die Ungerechtigkeit noch ein Ohnmachtsgefühl drauflagert. Dann sage ich immer zu mir, Peggy, Achtung, nicht weiter reingehen, zurücktreten ein Stück, da ist es wieder das Kohlhaas-Gefühl. Und Heike Geißler getraut sich halt wirklich da reinzugehen, diesen Stoff zu nehmen und auf eine Frau unserer Zeit zu übertragen. Ich glaube, das ist wirklich ein Stoff, der so eine Zeitlosigkeit dadurch auch bekommt und das Phänomenale, aber ich schätze Heike Geißler als Autorin auch genau deswegen. Sie hat eine Sprache, die eine unglaubliche Fallhöhe hat. Die kann schön zärtlich sein, die kann ganz hart sein, die kann wütend sein, die kann verspielt sein da drin. Das ist auch unglaublich poetisch sein, das hat eine unglaubliche Bandbreite, ihre Worte und Sätze. Ein ganz tolles Buch.
3: So viel Begeisterung in einem so kurzen Ton, den wir gehört haben von Peggy Mädler. Und sie empfiehlt uns Heike Geißlers Roman. Michaela Kohlhaas war übrigens auch Favoritbuch hier bei uns. Und das ist auch ein Roman, der uns umgehauen hat. Können wir an dieser Stelle sagen, erschienen im Surkamp Verlag. Das Buch hat 253 Seiten und kostet 24 €.

0: Neue Musik aus Köln war das von Kesha Vada, Oracular. Ja, Gesa, manchmal ist es ja so, ne? Ich habe eigentlich immer ein Buch dabei, tatsächlich, damit wir es schaffen, die ganzen Bücher zu lesen, die wir lesen, um diese Sendung machen zu können.
1: I know that feeling.
0: Aber dann gibt es ja auch so Leute, da habe ich das Gefühl, die haben das Buch eher so dabei, um so ein bisschen rumzuposen.
1: Kenne ich auch.
0: Ich hatte mal so einen Bekannten, der ist immer in eine Bar gegangen und hatte dann immer so ein Reklamheftchen dabei. So.
1: Super.
0: Hat sich dann da so an die Theke gesetzt und hatte dann so Rilke-Gedichte. Und
1: oh, wie schön.
0: Das war so,
1: hat das gefruchtet?
0: Es hat nicht gefruchtet.
1: Oh. Nee. Erinnert mich ein bisschen an die Geschichte, eine andere Story von einem Kumpel, den wir immer mitgenommen haben und der sich immer ausgegeben hat als der Neffe von Heiner Müller. Hat aber auch nicht geklappt. Egal. Ja, aber tatsächlich sind Bücher in der Modewelt offenbar gerade ein ganz heißes Accessoire. Also funktioniert ja vielleicht auch schon länger, aber gerade ist es wirklich nochmal wieder ganz, ganz groß und auch bei den ganz großen Namen. Und dazu haben wir gleich ein Gespräch hier mit einer Kulturwissenschaftlerin, die genau dazu geforscht hat.
0: Accessorize im Buchladen. Siehste, wer hätte gedacht, dass das mal ein Ding wird?

Ben Harper, With My Own Two Hands. Und der nächste Song, den wir hören, da geht es um das Gefühl, wenn man vollkommen in der Bücherwelt abgetaucht ist, wenn man eigentlich gerne hätte, dass das eigene Leben ein Roman wäre. Belle and Sebastian, Wrapped Up in Books.

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1: Um 19 Uhr mit Bernhard Kempf. Die deutschen Hockeymänner sind wieder Weltmeister. Im WM-Finale in Belgien schlug das Team von Bundestrainer Henning Spanien mit 1:0. Für Deutschland ist es bereits der vierte WM-Titel. Die DHB-Auswahl zieht damit mit dem bisherigen Rekordhalter Pakistan gleich. Eine Wahlkampfveranstaltung des linken Bezirksverbandes Berlin-Neukölln sorgt parteiintern für scharfe Kritik. Ein Rapper soll gestern bei seinem Auftritt antisemitische Parolen verbreitet haben. Die Spitzenkandidatin der Berliner Linken Ehreib sprach von einer Grenzüberschreitung. Aufrufe zur Gewalt und zur Tötung von Menschen seien absolut inakzeptabel. Bereits in der Vergangenheit gab es Antisemitismusvorwürfe gegen den Neuköllner Bezirksverband der Linken. Berlins regierender Bürgermeister Wegner hat jüdisches Leben als wichtigen Teil der Stadt gewürdigt. Der CDU-Politiker äußerte sich bei einem Festakt zum 30-jährigen Bestehen der Chabad-Gemeinde. Christina Torge, RBB 24.
2: Wegner bezeichnete die Gemeinde als Brückenbauer. Er wolle in keinem Berlin leben, in dem jüdisches Leben nicht sichtbar ist, so der CDU-Politiker. Jüdisches Leben gehöre zur DNA Berlins. Die Chabad-Gemeinde in Berlin ist eine von mehreren jüdischen Gemeinden in der Hauptstadt. Sie zählt mittlerweile rund 4000 Mitglieder, betreibt mehrere Synagogen sowie den jüdischen Campus.
1: Nach den tödlichen Schüssen bei einer Rave-Party im schweizerischen Aarau geht die Polizei nicht von einem Anschlag aus. Laut Behörden wurden eine 22-jährige Frau getötet sowie 5 weitere Menschen verletzt, einige von ihnen schwer. Patricia Fernen.
3: Noch sei nicht klar, ob es ein oder mehrere Täter gewesen seien. Die Großfahndung laufe auf Hochtouren. Das sei derzeit neben der Spurensicherung vor Ort die Priorität der Einsatzkräfte. Deshalb bleibe das Gebiet weiträumig gesperrt. Für die Bevölkerung bestehe aber keine Gefahr. Auch die Polizei in Deutschland sei über die Fahndung frühzeitig informiert worden.
1: Island nimmt keine neuen Verhandlungen über einen EU-Beitritt auf. In einer Volksabstimmung votierten heute knapp 53% der Wähler gegen solche Gespräche. Bedenken gibt es vor allem in der Fischereiwirtschaft, die Nachteile durch die EU fürchtet. Zuletzt war das Interesse der Isländer an einer EU-Mitgliedschaft wieder gestiegen, unter anderem wegen Drohungen von US-Präsident Trump, das benachbarte Grönland zu annektieren. In der Fußball-Bundesliga hat Freiburg Bremen mit 4:1 geschlagen. Soweit die Nachrichten. 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Das Wetter. In der Nacht erst gering bewölkt, später dicht bewölkt, aber trocken. Tiefstwerte 17 bis 13 Grad. Morgen erneut wechselhaft, dazu ein paar Schauer. Maximal morgen 24 bis 27 Grad. Die Zeit 19.03 Uhr.
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1: A10, westlicher Berliner Ring Richtung Dreieckwerder zwischen Potsdam-Nord und Föben staut es sich immer noch an einer Baustelle. A15, Dreieck Spreewald Richtung Forst zwischen Cottbus-Süd und Rogosen sind nach einem Unfall Rettungsfahrzeuge im Einsatz. Stadtverkehr Berlin, die 100 ist in Richtung Wedding noch bis morgen früh 5 Uhr zwischen Detmolder Straße und Hohenzollerndamm wegen Bauarbeiten gesperrt. Voller ist es daher auf den Umfahrungen über Rudolstädter Straße und Mecklenburgische Straße. A113 stadteinwärts im Dreieck Neukölln, da ist die Überleitung zur A100 Richtung Treptow wegen technischer Probleme gesperrt. Und Wedding, die Reinickendorfer Straße ist zwischen Pank und Wiesenstraße stadtauswärts nach einem Unfall gesperrt. Und Kreuzberg, die Dudenstraße ist in beiden Richtungen zwischen Mehringdamm und Medfesselstraße nach einem Wasserrohrbruch gesperrt. Kommen Sie gut und sicher an Ihr Ziel.
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4: Und wir sagen herzlich willkommen zur zweiten Runde mit einem echten Smash-It. Hier ist Shirley Bassey gemeinsam mit Propellerheads History Repeating.

0: Chanel gibt literarische Salons und Jill Sander stellt Bücher aus wie Heiligtümer.
1: Wer heute Geschmack beweisen möchte, der braucht offenbar nicht mehr nur die richtige Handtasche, das perfekte It-Piece, sondern offenbar auch das richtige Buch. Wie aber passt das eine mit dem anderen zusammen? Dazu forscht die Kulturwissenschaftlerin Katharina Rüß von der TU Dortmund. Sie hat über den Zusammenhang von Mode und Literatur promoviert und sie ist jetzt hier zu Besuch bei uns im Studio. Herzlich willkommen. Schönen guten Abend.
2: Schönen guten Abend.
0: Ja, also was genau haben Sie da beobachtet und woran machen Sie fest, dass Bücher überhaupt zu so wichtigen Modeaccessoires geworden sind?
2: Ja, zunächst einmal sieht man Bücher auf den Laufstegen, also wirklich so eine Handtasche, die getragen wird. Aber dann werden auch Bücherwände zum Fotoshooting eingesetzt als Hintergründe. Dior bringt eine Tote-Bag-Linie mit Büchercovern von Weltliteraturbüchern heraus. Also da ist Baudelaire dabei, Jane Austen, Dracula und so weiter. Und dann haben aber auch Fashion-Labels tatsächlich Romane als Inspirationsquellen genannt für ihre Kollektion. Mhm. Also zum Beispiel Yves Saint Laurent hat Baldwins Giovanni's Zimmer genannt. Mhm. Ja. Oder Prentice Scola in New York hat eine ganze Liste von Büchern der Presse zum Lesen sozusagen mitgegeben bei der Show. Das kann natürlich auch ein bisschen als Kritik, subtile Kritik an der Politik von Trump gerade in New York gelesen werden. Ne? Aber ja, insgesamt gibt es auch so einen Trend, so eine leichte Ermüdung von dem ewigen Durchscrollen, was Modelabels vielleicht auch aufgreifen. Ja.
1: Jetzt ist es so, das hört sich an, da geht es nicht nur so darum, das Buch auf dem Laufsteg zu tragen, sondern es hat auch sowas von Statussymbol und wahrscheinlich ist es da nicht völlig egal, was ich da für ein Buch mit mir rumtrage. Also mit 50 Shades of Grey oder Harry Potter kann ich da wahrscheinlich ja nicht so viel Status demonstrieren, oder?
2: Nein, also was ich beobachtet habe, ist ganz spannend, dass überwiegend Werke präsentiert oder in Szene gesetzt werden, sowohl in den Salons als auch eben auf den Laufstegen, die bereits von sogenannten Gatekeepers der, sagen wir mal, hohen Literatur abgesegnet worden sind. Also Bücher, die bereits mit dem Nobelpreis ausgezeichnet worden sind oder die an Universitäten besprochen werden oder die im Feuilleton besprochen worden sind. Also man kann sich kaum vorstellen, dass zum Beispiel in diesen Salons jemand ist wie Michel Houellebecq oder eben so Provokateure, die vielleicht auch Kundinnen abstoßen könnten. Ja, ja. Wir dürfen ja auch nicht vergessen, es gibt den Markt in China, es gibt den Markt in Russland und so weiter. Also es wird subtil nicht so sehr aneckende Literatur gefeatured, wobei feministische Themen ganz groß geschrieben sind.
0: Kann man sich gut vorstellen, aber also Sie sagen im Zweifel ja doch eher Unverfängliches im Haute-Couture-Kleidchen. Wen trifft man da wohl in diesen Salons? Ist das das klassische Literaturkreispublikum?
2: Ja, ich würde sagen, es ist eine Mischung, aber wohl kuratiert, muss man sagen. Es sind sehr attraktive Intellektuelle, weibliche Intellektuelle, würde ich sagen. Also Literarinnen, Literatinnen, Journalistinnen. Also keine Frauen des Alltags. Ja, also das sind Star-Literaten wie Siri Hustwit oder Leila Slimani. Ja, oder eben auch Frauen, die bereits in intellektuellen Kreisen schon viel publiziert haben. Und oder auch Schauspielerinnen, die dafür bekannt sind, dass sie sich für Literatur interessieren, wie Natalie Portman zum Beispiel bei Dior.
1: Okay, also ich sehe schon bei uns im großen Sendesaal waren ja auch Leila Slimani und Siri Hustwit zu Gast. Wir sind da auch total fashionable und wissen es noch gar nicht. Was aber ja doch so ein bisschen bemerkenswert ist, ist diese Gleichzeitigkeit. Also auf der einen Seite werden gerade an Jüngere zwischen 20 und 29 viel weniger Bücher verkauft. Da nehmen die Buchverkäufe um fast 20% ab. Wird das Buch auch vielleicht deshalb gerade so ein bisschen interessanter, weil es dann doch was Besonderes ist, wenn man überhaupt liest?
2: Ja, ich glaube, das ist multifaktoriell. Also das Buch steht ja erst einmal als Ding, als Objekt auch für vieles. Also es ist ein Zeichen für Distinguiertheit, für Bildung. Aber inzwischen ist es auch ein Zeichen dafür, dass man sich Zeit nimmt. Also Zeit, wirklich in eine Welt einzutauchen, die ja zum Beispiel auch ein Luxus sein kann. Also sich mit etwas nicht Funktionalem zu beschäftigen für eine Zeit lang. Das bedeutet schon so eine gewisse, sag mal, Dreistigkeit, ja, sich diese Zeit zu nehmen. Gleichzeitig gibt es aber auch im Internet eine Art Ermüdung, Ermüdungserscheinung gegenüber diesen ganzen Provokationen, diesen, also so eine Abstumpfung, ja.

0: also gegenüber diesen ganzen Bilderfluten und Trends hin zu anderen Plattformen, wo ein bisschen breiter, länger intellektuelle Videos besprochen werden und so weiter, aber auch nur für eine bestimmte Zielgruppe. Aber gleichzeitig würde ich sagen, das Buch ist aber auch mehr ein Symbol für die Sehnsucht. Das heißt nicht, das Symbol wird vielfach über Bilder kommuniziert, dass diese Bilder, die im Internet schwirren von Kollektionen mit Büchern, dass es gleichzeitig heißt, dass diese Bücher auch gelesen werden.
1: Yeah. Mhm.
0: Also dieses Buch ist dann mehr Symbol als tatsächliche Praxis des Texte interpretiert und lesens.
1: Ich würde sehr gerne noch ganz kurz mit Ihnen auch so ein bisschen in die Geschichte schauen, denn Sie haben ja ganz viel auch geforscht zu Coolness, Mode in den 20er, 30er Jahren, und es lässt sich ja offenbar doch auch eine lange historische Linie zwischen wichtigen Autorinnen und Autoren und ihrer Affinität zu großen Modemarken sagen. Seit wann, lässt sich sagen, flirten denn eigentlich Mode und Literatur schon miteinander?
0: Also Literatur kann man ja weiter fassen als Medien, und Mode gibt es eigentlich gar nicht ohne Medien. Also Mode entsteht durch und mit Medien, wird durch Medien vermittelt, und man muss sagen, im 18. und 19. Jahrhundert waren das Texte, waren das Bücher, waren das Zeitschriften. Also da ist schon die enge Verbindung da. Und wenn man jetzt 100 Jahre zurückgeht, zum Beispiel Coco Chanel hat auch ihr gesagt, ihr Leben sei ein Roman. Sie hat sich begriffen, quasi wie so eine Art Fiktion auch hat, mit Autorinnen und Autoren Freundschaften gepflegt, und mit zum Beispiel Cocteau und Colette. Und in Metropolen wie Paris war eine enge Verbindung eh schon von Literatur, Mode, Kunst und so weiter da, wo man sich gegenseitig inspirierte. Und in Berlin zum Beispiel haben AutorInnen wie Vicky Baum oder Remarque für Modezeitschriften geschrieben und gleichzeitig in diesen Zeitschriften dann auch ihre ersten Romane als Fortsetzungsroman veröffentlicht, wo dann wiederum auch Markennamen genannt worden sind oder Moden beschrieben worden sind. Also da gab es auch schon eine enge Verbindung. Wenn ich noch was sagen darf, Franz Hessels Frau, Helen Hessel, hat in Paris als Modekorrespondentin gearbeitet, über Mode geschrieben und war im engen Austausch auch mit Walter Benjamin, der wiederum in seinem Passagenwerk die Eigenschaften der Mode auch beschrieben hat, aus diesem Austausch mit Helen Hessel. Also diese Achse Paris-Berlin war in den 20er Jahren auch sehr, sagen wir mal, belebt und eng, und man tauschte sich aus, die Mode und die Literaten.
2: Und das ist eine enge Verbindung, die es nicht erst gibt, seit große Labels auch auf Literatur setzen, um ihre Kollektionen zu vermarkten, oder Instagram-Influencer sich da so schön mit ihren Büchern inszenieren. Das ist eine lange, glamouröse Tradition, erforscht von der Kulturwissenschaftlerin Katharina Rüß. Und wir haben mit ihr über die Welt des Literary Chic gesprochen und sagen vielen, vielen Dank für den Besuch hier bei den Literaturagentinnen.
0: Dankeschön.
1: Danke.

Lavenda, besungen von der dreiköpfigen Elektroband Nihils aus Österreich. Und das hier sind aus den USA die Starfucker mit Always Never.

0: Autoren sind auch nur Leser.
1: Ein Plattenbau in Ungarn. Hier lebt der schüchterne 15-jährige István mit seiner Mutter. Auf jede Frage kommt von ihm nur ein Okay. Und dann ist da noch die Nachbarin im Alter seiner Mutter. Eine seltsame sexuelle Beziehung bahnt sich an. Überforderung, Kontrollverlust, ein Unfall, ein Toter. Einige Jahre später chauffiert István reiche Londoner durch eine Welt aus Geld und Sex und steigt selbst wie aus Versehen auf, um dann sehr tief zu fallen. Der Roman Flash, zu Deutsch, was nicht gesagt werden kann, gewann im vergangenen Jahr den renommierten Booker Prize. Für uns hat ihn der deutsch-isländische Schriftsteller und Übersetzer Christoph Magnusson gelesen.
2: Hallo Christoph, schön, dass du da bist.
3: Hallo Gesa.
2: Hallo. Was ist dieser István für ein Typ und wie leicht oder wie schwer war es für dich, ihm durch sein Leben zu folgen?
3: Ja, ich glaube, um das zu erläutern, erzähle ich am besten, wie ich auf dieses Buch überhaupt gekommen bin. Also ja. Es war nämlich so, dass ich Anfang des Sommers, also als ich so die erste kleine Urlaubsreise mich vorbereitete, zu Hause stand beim Kofferpacken und wie so oft dann gedacht habe, ich habe absolut nichts zu lesen. Und bin dann einfach nochmal los in die Buchhandlung und habe gleich 5 Bücher gekauft. Man weiß ja nie, obwohl es eine sehr kurze Reise war. Und eins war so lala, 2 liegen immer noch kaum angelesen bei mir rum. Eins hat mich so genervt, dass ich es absichtlich schon im ICE auf der Hinfahrt habe liegen gelassen. Und eins hat mich von der ersten bis zur letzten Seite absolut in den Bann geschlagen. Und das war dieses, was nicht gesagt werden kann. Das ist für mich das Buch des Sommers gewesen, die große Entdeckung, weil ich diesen István wahnsinnig faszinierend fand.
4: Und wie würdest du seine Geschichte so kurz mal zusammenfassen?
3: Ja, also einer Freundin von mir habe ich das Buch so beschrieben, es geht hier um einen Mann, der sein Leben lang im Security-Bereich arbeitet und in seiner Freizeit Sport macht, mit Frauen Sex hat und Gerichte mit Fleisch isst. Das ist so ein bisschen, also auf der einen Seite finde ich vielleicht auch ein bisschen gemein, aber auf der anderen Seite sehr treffend. Also wenn ich es ein bisschen abstrakter ausdrücken will, handelt es sich vielleicht um das Suchen neuer Wege von einer Form von Männlichkeit zu erzählen. Also dieser István, diese Hauptfigur, der zelebriert absolut überhaupt gar keine Form von Innerlichkeit. Man erfährt kaum, worüber der nachdenkt, über Männlichkeit auf jeden Fall nicht. Er ist überhaupt niemand, der sozusagen diese vielbeschworene, in letzter Zeit oft thematisierte kritische Männlichkeit thematisiert, aber er ist eben auch kein toxischer Bulli, der allen um sich herum schadet. Also der langt schon manchmal zu, aber meistens sorgt er für Sicherheit, rettet Leute, beschützt sie, ist selbst nie bedürftig. Der hat einfach irgendwie versucht, glaube ich, einen dritten Weg zu gehen, dieser David Schaller, der Erzähler, denn nicht seine Hauptfigur, dieser István, der hat so was unglaublich Stoisches. Das ist, sehe ich darin wirklich, also so eine neue Form von Männlichkeit zu erzählen, die also jetzt weder besonders fortschrittlich noch rückschrittlich sein will, sondern vielleicht so einen dritten Weg gehen will, der erlebt das alles so, was ihm passiert und kommentiert das nie, stellt das nie in Frage, versucht immer das Beste draus zu machen. Aber die Gefühle muss man sich eben selber dazu denken. Das erschließt sich auf eine wundersame Weise beim Lesen in meinem Kopf.
2: Aber das widerspricht so ein bisschen so einer Kritik, die ich zu dem Buch gelesen habe, die dann mich behauptet, das Buch könne wirklich geradezu physische Reaktionen hervorrufen. Also was du jetzt über den István sagst, dieses leicht Stoische, dass da auch so wenig explizit geschildert wird, ging dir das trotzdem auch so mit diesen physischen Reaktionen? Und erinnerst du dich womöglich auch noch an eine Szene, wo du wirklich bei dir gemerkt hast, boah, das trifft mich jetzt wirklich nicht nur im Kopf?
3: Ich glaube, das widerspricht sich in der Tat überhaupt nicht, weil dadurch, dass das im eigenen Kopf entsteht, dadurch, dass es einem nicht vorgebetet wird, auf jeder Seite, dadurch ist das, wird das was Körperliches, dadurch, dass es eben so, dass das so intensiv ist. Also das, da ist gleich schon der Anfang, ist unglaublich. Also wie er eben als Teenager versucht, erst so sexuelle Erfahrungen mit Mädchen in seinem Alter zu machen. Und das geht alles so unglaublich schamvoll in die Hose. Die finden ihn alle total weird, weil er eben nicht redet, nicht kommuniziert. Und dann kommt diese Nachbarin, die ist fast 3-mal so alt wie er und bittet ihn als erstes so, ob er ihr mal die Einkäufe hochtragen kann. Dann macht sie ihm was zu essen und dann geht das immer weiter, bis es zum Sex kommt. Und dieser jugendliche István, der weiß, dass das alles total verrückt ist, total sonderbar. Das spürt man daran, wie er seine eigenen körperlichen Empfindungen beschreibt, auch wie er den Körper dieser Nachbarin beschreibt. Aber er macht es eben alles trotzdem. Mhm. Und das ist eben das, was so unglaublich ist, wie jemand also durch die unglaublichsten Erlebnisse in diesem Roman so fatalistisch hindurchgeht. Egal, ob der einsam ist oder fast eine Familie findet, das Glück so kurz, also eigentlich ja schon greifbar ist und dann doch wieder verschwindet. Ob er arm ist oder reich, das zieht sich richtig wie ein roter Faden durch dieses Buch, dass der versucht, unbeeindruckt zu sein von allem, was das Leben ihm bietet. Also es passieren die wildesten Dinge, aber das ist so eine unglaubliche Spannung, weil dieser István so wahnsinnig um Haltung bemüht ist und sich nicht mitreißen lassen will. Der will Herr seiner eigenen Gefühle sein. Es gibt doch dieses tolle Gedicht, I'm the master of my fate and the captain of my soul. Also der will Captain of his soul bleiben. Der will in Kontrolle bleiben, obwohl das Leben um ihn herum die verrücktesten Wendungen macht. Und das ist, glaube ich, diese Intensität, dieser Versuch, was zu kontrollieren, was man eigentlich nicht kontrollieren kann.
4: Jetzt ist der englische Originaltitel Flash, das klingt direkt und körperlich. Der deutsche Titel hat sowas Verträumtes, was nicht gesagt werden kann. Du bist selber Autor und Übersetzer. Welcher Titel trifft deine Leseerfahrung besser?
3: Ja, ich meine, das ist mit den ausländischen Titeln, da ist das natürlich immer so eine Sache. Ich denke dann immer an das isländische Buch Regnig in November, also was Regen im November heißt und auf Deutsch heißt es Schmetterlinge im November.
2: Slight a difference.
3: Ja, das ist also, deswegen ist es eigentlich ja immer ein Quell der Freude, aber auf der anderen Seite, irgendwas müssen die Leute ja auch machen, weil also Flash ist nun mal nicht dasselbe wie Fleisch, weil Flash eben wirklich nur die Fleischlichkeit, das die Körperlichkeit bedeutet. Also das Fleisch, was man isst, das ist ja Meat. Und wenn man es jetzt auf Deutsch Fleisch nennen würde, dann klingt das ja wie so eine Grillbibel oder sowas. Das ist dann ja auch nicht das.
4: Obwohl jetzt viel Fleisch gegessen wird.
3: Also irgendwas müssen die Leute ja machen. Und was ich ganz gut finde daran, dass eben wie, wenn Flash sozusagen im Englischen die wirklich körperliche Vorgänge beschreibt, die in dem Buch eine große Rolle spielen, dann sagt das ja auch, es geht nicht um Innerlichkeit. Ja. Es geht eben nicht um das, was gesagt werden kann, sondern um das, was nicht gesagt werden kann. Also es ist vielleicht ein bisschen uncool, wenn man so viele Worte dafür braucht, wie der deutsche Titel, aber das besagt schon auf eine ganz interessante Art und Weise eigentlich dasselbe.
2: Christoph, jetzt noch natürlich zum Schluss unsere obligatorische Frage. Wie würde dein Kurzurteil für den Buchrücken lauten?
3: Ja, ich würde sagen, also direkt unter dem Titel, was nicht gesagt werden kann, müsste dann der Buchaufkleber sein, was nicht aus der Hand gelegt werden kann.
4: Oh, das ist so schön.
2: Wunderbar.
4: Wunderschön. Ach. Also wenn Sie es in die Hand nehmen wollen, der Roman Flash ist auf Deutsch erschienen als Was nicht gesagt werden kann, im Klaassen Verlag übersetzt von Henning Ahrens. Und das Buch hat 54 Seiten, kostet 25 Euro. Und wir sagen vielen, vielen Dank, Christoph.
3: Ja, danke euch.
2: Schönen Abend, mach's ganz gut. Und wir hören hier gleich Musik von Fujiya und Miyagi, Lowest Common.
4: Nein, das ist eine Punkband, Gesa.
2: Ach so.
4: Die sich Dry Cleaning
2: nennt. Oh, du hast total recht. Ja, aber wirklich.
4: Strong Feelings.
2: Wir hören da auch noch im Hintergrund Christoph sein Veto einlegen.
3: Ja,
2: tschüss,
3: Lilliger, ja, ich freue mich auf die Musik immer bei euch.
2: Ahoi, tschüss.
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2: Jetzt bin ich aber auch irgendwie so gefragt, was jetzt schiefgegangen ist. Jetzt haben wir den sozusagen. Ah doch, jetzt. Ah, jetzt haben wir es. Jetzt haben wir es. Abgefahren. Ich habe hier auf Pre gedrückt.

So, also jetzt nochmal der Reihe nach. Das war ein Dry Cleaning mit Strong Feelings. Und hier wiederum kommen Fujiya und Miyaga mit Lowest Common Denominator.

0: Wir machen jetzt einen Ausflug nach Rheinsberg, genauer gesagt in den historischen Lustgarten von Schloss Rheinsberg. Dort stehen zwei steinerne Sphinxe und die haben einiges erlebt. 1741 wurden die beiden Figuren für den Garten geschaffen. Ein paar Jahre später ließ Prinz Heinrich sie allerdings an einen anderen Ort versetzen. Warum? Das ist bis heute nicht ganz geklärt.
1: Die Künstlerin und Autorin Annika von Trier, die hat sich dieses Rätsel vorgenommen und dabei ist sie nicht nur diesen Wächterinnenfiguren auf die Spur gekommen, sondern auch Prinzessin Wilhelmine, der Frau von Prinz Heinrich, die in der Geschichte von Rheinsberg erstaunlich wenig Aufmerksamkeit bekommen hat. Aus dieser Spurensuche ist Annika von Triers neues Buch entstanden, Lustwandeln oder warum Prinz Heinrich die Sphinx versetzt hat. Und eine Leseperformance, die in dieser Woche an der Treppe im Lustgarten uraufgeführt wurde. Hallo Annika von Trier.
2: Ja, hallo, ich freue mich sehr, hier zu sein.
0: Ja, fangen wir mal genau dort an. Was ist denn das Geheimnis dieser beiden Sphinxen und warum wollten Sie dieses Geheimnis unbedingt lösen?
2: Ich war ja Stadtschreiberin 2021 und auf der Suche nach einem Thema und dann habe ich eine Führung gemacht mit dem Schlossgärtner durch den Schlossgarten und bei dieser Führung hat er im Nebensatz gesagt, ach und übrigens hier auf diesen beiden Sockeln vor dem Laubeneingang standen mal die beiden Sphinxe und Prinz Heinrich hat die versetzt. Dann habe ich gesagt, warum hat er die versetzt? Ja, keine Ahnung. Genau, und dann habe ich mir zur Aufgabe gestellt, jeden Morgen zu den beiden Sphinxe zu gehen und zu schauen, was sich da verändert hat.
1: Und verändert? Was genau? Ob da Moos angesetzt ist?
2: Zum Beispiel Moos oder ich habe Einschusslöcher aus dem Zweiten Weltkrieg gefunden oder ein Franzosenkäfer ist rumgekrabbelt oder eine Gottesanbeterin, die jetzt wieder sehr umwog sind, ist auf ihrem Herzen gesessen. Und und so hat sich nach und nach eine Geschichte entsponnen, die auch mit Spinnen zu tun hat. Und ich bin dem Rätsel auf die Spur gekommen.
1: Oh. Wollen wir Sie es verraten an dieser Stelle oder soll das Rätsel Rätsel bleiben? Ist das?
2: Ah, es wäre natürlich schöner, wenn es Rätsel bleibt, damit die Leute alle nach Rheinsberg kommen und sich das Rätselslösung live anschauen oder es nachlesen im Buch.
1: Genau, wir müssen aber über Prinzessin Wilhelmine sprechen.
2: Ja.
1: Die Frau von Prinz Heinrich, die hat eine ganz wichtige Rolle in dem Buch. Wie verändert sich denn der Blick auf Rheinsberg, wenn plötzlich diese Frau im Mittelpunkt steht?
2: Naja, für mich hat sich der Blick total verändert. Also ich kam nach Rheinsberg, wusste nichts von Rheinsberg und dann hieß es immer Prinz Heinrich. Habe ich gedacht, wer war eigentlich Prinz Heinrich? Habe ich erstmal gegoogelt und dann festgestellt, das war der kleine, schwule Bruder von König Friedrich. Und der hatte auch eine Frau. Und die Frau hatte er, damit er das Schloss Rheinsberg bekommt. Weil der Bruder Friedrich, der dem das geschenkt hat, gesagt, du darfst aber nur hier sein, wenn du verheiratet bist. Und dann hat er sich 8 Jahre Zeit gelassen, weil er keine Lust hatte zu heiraten und hat sich schließlich Prinzessin Wilhelmine aussuchen lassen. Und dann war ich im Schloss, im Puderzimmer. Und da läuft so ein Audioguide und dann wurde gesagt, ja, und Prinzessin Wilhelmine war so unglücklich. Dann habe ich so aufgehorcht und habe gedacht, hä, warum war die denn unglücklich? Und habe versucht zu recherchieren, was es über sie gibt und habe 2021 festgestellt, es gibt so gut wie nichts über sie. Es gibt keine Biografie, es gibt ja keinen Nachlass, der veröffentlicht wurde. Und dann habe ich mich auf die Suche gemacht, eben nach Zeitzeugen. Es gibt so geheime Tagebücher vom Grafen Lehndorf. Der war am Hof und hat immer alles mitgeschrieben und mochte die Prinzessin auch sehr. Und darüber habe ich eben erfahren, dass es eine ganz kluge Frau war, sehr geistreich, sehr schön, sehr lebensklug und mit einer Bibliothek von 3.886 Büchern zum Schluss. Und bin nach und nach eben dieser Geschichte nachgegangen und ja, habe herausgefunden, warum sie auch ein bisschen totgeschwiegen wurde in Rheinsberg.
1: Und vielleicht gar nicht so unglücklich, wie im Audioguide angekündigt. Wenn sie so viele Bücher hatte, kann sie nicht ganz unglücklich gewesen sein.
2: Stimmt, sie lustwandelte als Intellektuelle durch ihre Bücher. Aber natürlich war sie in dieser Beziehung nicht sehr glücklich. Also sie hat tatsächlich Prinz Heinrich aufrichtig geliebt, also obwohl er anders orientiert war. Und er hat sie aber wirklich auch gedemütigt als Frau. Und sie dann auch irgendwann durch eine erdichtete Affäre mit einem seiner ehemaligen Liebhaber quasi von Rheinsberg verbannt.
0: Krass. Wann war Ihnen denn klar, dass Sie diese ja doch so besondere Geschichte nicht nur aufschreiben wollten, sondern wirklich auch als Leseperformance vor Ort aufführen?
2: Naja, ich habe ja mehrere Berufe und einer davon ist eben auch Musikerin und Performancekünstlerin und ich denke natürlich auch immer örtlich. Und so bin ich natürlich total interessiert, also diese Geschichte genau dort aufzuführen. Und jetzt diese Premiere an der Sphinx-Treppe zwischen den beiden Sphinxen, die mich zu dem Thema inspiriert haben, war total toll.
1: Und bekommen die dann auch eine Stimme, diese Sphinxe? Dürfen die dann was sagen in der Performance?
2: Ja, also die sowohl im Buch als auch in meiner Performance fangen die am Schluss an, mit mir zu reden, nachdem ich das Rätsel gelöst habe. Und ja, und dann bricht eben so eine ganz uralte Stimme aus ihnen heraus. Und
0: jetzt verbinden Sie ja diese historische Recherche mit Musik, haben wir gehört, mit Performance, eben aber auch mit viel Fiktion. Wo beginnt für Sie beim Lustwandeln die Fantasie und was kann die Fantasie vielleicht auch leisten, was die reale historische Erzählung so nicht leisten kann?
2: Es ist sehr genau recherchiert. Dann habe ich aber gedacht, ich komme ja aus der Kunst, ich komme aus der Fantasie. Und ein besonderes Wesen war für mich der Schlosskater Schelden. Das ist tatsächlich in Rheinsberg eine Persönlichkeit, die dort als Rheinsberger Persönlichkeit auf der Stadtseite sogar gelistet ist und eine Facebook-Seite mit 7000 Followern hat. Und dieser Kater kam ab der ersten Minute, als ich eingezogen bin in die Stadtschreiberwohnung zu mir, wollte mit mir da einziehen, hat mich die ganze Zeit begleitet. Und auch dieser Kater bekommt in dem Buch eine Stimme und ist sozusagen als Stadtdetektivin mein Assistent, Sheldon Holmes.
1: Okay, also es gibt Kater, es gibt Sphinxe, es gibt Rätsel, die sich auflösen und die Geschichte von Prinz Heinrich und Prinzessin Wilhelmine, bei der ich das Gefühl habe, da könnte man irgendwie einen Sechsteiler draus machen, locker, mit Spannungsbogen. Wer auf jeden Fall Lust bekommen hat, all das zu entdecken, der kann vorbeikommen. Im September gibt es noch 2 Gelegenheiten für Lustwandeln oder warum Prinz Heinrich die Sphinx versetzt. Am 18. September einmal im Spiegel von Schloss Rheinsberg und am 20. September als Matinee an der Sphinx-Treppe im Lustgarten. Der Eintritt ist frei, aber es ist schön, wenn Sie sich vorher anmelden bei der Touristinformation Rheinsberg.
0: Und diese Leseperformance, die basiert auf Annika von Triers gleichnamigem und auch wirklich ausgesprochen schönem Buch Lustwandeln oder warum Prinz Heinrich die Sphinx versetzt. Das ist erschienen im AVT-Verlag, hat 128 Seiten und kostet 20 €. Annika, tausend Dank für den Besuch.
2: Vielen Dank.

You Can't Come Home. Der schwedische DJ und Musikproduzent DJ Seinfeld hier gemeinsam mit T.S. Gray. Und das hier ist Christine and the Queens, Je Disparais dans les bras.

0: Gesa, das war sie, die erste Ausgabe der Literaturagenten nach den Sommerferien. Und wenn Sie alle jetzt denken, oh, ich freue mich wieder auf mehr Literatur, vielleicht ja, sehen wir Sie auf der einen oder anderen Veranstaltung. Es gibt jede Menge aktuell. Am nächsten Samstag, am 5. September, können Sie zum Beispiel zum LCB-Sommerfest gehen, zum literarischen Kolloquium am Wannsee. Vielleicht sehen wir uns da.
1: Ja, und am 6., das ist also der Sonntag, da gibt es eine wirklich tolle Veranstaltung für lesende Menschen, klein und aber auch groß. Und zwar soll es geben einen riesengroßen Flashmob von lesebegeisterten Kindern und Jugendlichen um 14 Uhr. Als Zeichen dafür, dass eine neue tolle Zentral- und Landesbibliothek am Alexanderplatz ja eine wirklich schöne Sache wäre. Es geht darum, sein Lieblingsbuch mitzubringen, und dann um 14 Uhr treffen sich alle an diesem Brunnen da in der Mitte vom Alexanderplatz und lesen parallel los. Also ein riesengroßer Leseflashmob. Im Anschluss steigt übrigens sozusagen das Gegenteil vor Ort, nämlich so eine Silent Reading Party. Und das soll dann auch was für die Erwachsenen sein. Ja, und dann ist natürlich klar, nächste Woche, das am 3. September schon das Internationale Literaturfestival Berlin. Da gibt es dann natürlich super Lesungen, zum Beispiel mit Literatur-Nobelpreisträgerin Han Kang, mit Christian Kracht, Christopher Clark, Amitav Ghosh. Also wirklich das Who ist Who des Literaturbetriebs.
0: Erwartet wird auch der Bestsellerautor Dave Eggers. Viele haben vielleicht seinen Roman The Circle gelesen. Nächsten Samstag stellt er seinen neuen Roman vor, Contraposto. Und da geht es mal nicht um die Tech-Welt, sondern um die Kunstwelt. Es ist die Geschichte des schüchternen jungen Cricket. Der weiß schon früh, ich will Künstler werden. Und als Teenager überzeugt er seine Mutter, dass er nach Chicago fahren darf, in die große Stadt, um da einen Zeichenkurs an der Kunstakademie zu machen. Es liest der Schauspieler Torben Kessler.
2: Er war 15, so alt wie der älteste kunsthistorisch dokumentierte Schüler, von dem er gelesen hatte. Und es blieb ihm genau ein halbes Jahr, um entdeckt zu werden. Also kommst du morgen einfach spät nach Hause? Samstag Nacht, wie eine Bardame? Fragte sie. Ihre Lider waren schwer und Cricket wusste, dass sie beschwipst war. So ist es, sagte er, wie eine Bardame. Ich teile mein Trinkgeld mit dir und bringe dir ein Stück Kuchen mit. Vielleicht beeindruckst du mich ja sogar, sagte Jed. Es war Samstag und Cricket hatte die Morgenschicht im Whistlestop übernommen, damit er den Nachmittag frei hatte. Die Fahrt in die Stadt dauerte eine Stunde. Danach musste er noch eine halbe Stunde Fußweg zur Akademie zurücklegen. Ist das hier dein Krempel? Fragte Jed und wies mit dem Kopf auf den kleinen Packen Papier und seine Malausrüstung. Die Akademie hatte eine Materialliste geschickt, und Cricket hatte alles besorgt, was er im Bastelladen der Nachbarstadt auftreiben konnte. Er hatte einen Skizzenblock, ein Klemmbrett mit Griffen, Naturkohle, Sandpapier, einen Wachsstift und Bleistifte der Stärken 2H, HB, 2B und 4B und ein graues, weiches Radiergummi. Auf der Liste hatte auch etwas gestanden, das Chamois-Leder hieß, aber als Cricket im Laden nach Chamois fragte, hieß es nie gehört, führen wir nicht. Er hoffte, dass er am ersten Tag kein Chamois brauchen würde und wenn doch, dass er sich schnell eins ausborgen könnte. »Du fährst jetzt echt allein nach Chicago?« fragte Jed. Er wirkte pikiert und baff zugleich. Cricket war ihm untergeben, sozusagen sein Schüler. Und dieser Schüler machte sich jetzt auf in die große Stadt, strebte nach höheren Dingen. Und das alles ohne Hilfe von Jed oder irgendwem sonst. Der Zug fuhr ein. »Pass auf, dass dich keiner vergewaltigt«, sagte Jed und winkte Cricket zum Abschied, als dieser in den Waggon stieg. Erst nachdem er sich einen Platz im Oberstock des Zuges gesucht hatte, fiel ihm auf, dass er keinen Proviant besorgt hatte und auch kein Buch. Also skizzierte er seine Mitreisenden, flüchtig und schlecht, während er rückwärts durch den Nachmittag raste, auf die Stadt zu.
1: Torben Kessler mit einem Auszug aus dem Hörbuch von Contraposto, dem neuen Roman von Dave Eggers, übersetzt von Andrea O'Brien. Das ist erschienen im Argon Verlag, ist über 900 Minuten lang und kostet 29,95 Euro.
0: Und wenn Sie Dave Eggers live erleben wollen, noch gibt's Tickets, ich habe gerade nachgeguckt, für die Lesung nächste Woche beim ILB, 5. September. Es moderiert unsere Kollegin Anne-Dore Krohn und Schauspieler Ulrich Mattes liest aus Contraposto. Also die nächste Woche ist verplant. Wir hören uns dann auch hoffentlich wieder am Sonntagabend. Tschüss.
1: Machen Sie es gut. Tschüss.

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1: Um 20 Uhr mit Bernhard Kempf. Bundeskanzler Merz sieht die Ermittlungen zum versuchten Drohnenanschlag am Leipziger Flughafen kurz vor dem Abschluss. In der ARD bestätigte der CDU-Chef, dass es dazu in den kommenden Tagen eine offizielle Reaktion der Bundesregierung geben wird.
2: Die ist abgestimmt. Die wird in diesen Tagen auch final abgestimmt mit der Europäischen Union, mit den NATO-Partnern. Es wird eine Reaktion aus Deutschland sein, aber die Partner in der Europäischen Union und in der NATO werden davon nicht überrascht.
1: Merz äußerte sich aber nicht dazu, inwieweit Russland als Drahtzieher vermutet wird. Anfang des Monats war eine Drohne mit Sprengstoff am Flughafen Halle-Leipzig entdeckt worden, in der Nähe ukrainischer Frachtflugzeuge. Eine Wahlkampfveranstaltung des linken Bezirksverbands Berlin-Neukölln sorgt parteiintern für scharfe Kritik. Ein Rapper soll gestern bei seinem Auftritt antisemitische Parolen verbreitet haben. Die Spitzenkandidatin der BDR-Linken Ehreib sprach von einer Grenzüberschreitung und forderte Konsequenzen. Aufrufe zur Gewalt und zur Tötung von Menschen seien absolut inakzeptabel, hieß es. Bereits in der Vergangenheit gab es Antisemitismusvorwürfe gegen den Neuköllner Bezirksverband der Linken. Nach den tödlichen Schüssen bei einer Rave-Party im schweizerischen Aarau geht die Polizei nicht von einem Anschlag aus. Laut Behörden wurden eine 22-jährige Frau getötet sowie 5 weitere Menschen verletzt, einige von ihnen schwer. Patricia Fernen.
3: Noch sei nicht klar, ob es ein oder mehrere Täter gewesen seien. Die Großfahndung laufe auf Hochtouren. Das sei derzeit neben der Spurensicherung vor Ort die Priorität der Einsatzkräfte. Deshalb bleibe das Gebiet weiträumig gesperrt. Für die Bevölkerung bestehe aber keine Gefahr. Auch die Polizei in Deutschland sei über die Fahndung frühzeitig informiert worden.
1: Bei einem Fährunglück vor Zypern sind mindestens 8 Menschen ums Leben gekommen. Diese Zahl hat der Regierungschef des nördlichen Inselteils genannt, wo das Schiff abgelegt hatte. An Bord befanden sich fast 270 Menschen. Die meisten konnten gerettet werden. 22 Insassen werden noch vermisst. Unklar ist noch, was das Unglück ausgelöst hat. Die deutschen Hockeymänner sind wieder Weltmeister. Im WM-Finale in Belgien schlug das Team von Bundestrainer Henning Spanien mit 1:0. Für Deutschland ist es bereits der 4. WM-Titel. In der Fußball-Bundesliga, da hat Freiburg Bremen mit 4:1 geschlagen und im zweiten Spiel des Abends hat Augsburg Schalke 3:0 geschlagen. Soweit die Nachrichten. 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Das Wetter. In der Nacht erst gering bewölkt, später dicht bewölkt, aber meist trocken. Tiefstwerte 17 bis 13 Grad, zurzeit in Berlin-Spandau 25 und in Roland 26 Grad. Morgen am Montag erneut wechselhaft, dazu ein paar Schauer und das Ganze bei maximal 24 bis 27 Grad. Die Zeit 20.03 Uhr.
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5: Einen schönen guten Abend wünsche ich Ihnen. Das ARD Radio Festival wird Ihnen heute präsentiert von Radio 3 vom RBB aus Berlin. Sie sind jetzt mit uns im großen Saal der Philharmonie in Berlin. Ich bin Anja Herzog, begleite Sie ja heute durch den Konzertabend. Hier in der Philharmonie hat ja vor 2 Tagen erst am Freitagabend das diesjährige Musikfest Berlin begonnen. Wie jedes Jahr zum Saisonstart Ende August zum Auftakt gab es einen Paukenschlag mit Le Grand Macabre von Georges Ligeti. Gleichzeitig feiert das Musikfest auch das 75-jährige Bestehen der Berliner Festspiele, das ist dieses Jahr. Heute Abend erleben Sie hier in der Philharmonie ein weit hergereistes Orchester. Die kommen aus Missouri, das ist das Kansas City Symphony Orchestra. Die spielen unter Leitung ihres Chefdirigenten Matthias Pinscher zum 2. Mal seit ihrem grandiosen Debüt hier vor 2 Jahren. Da hatte er dieses Amt gerade angetreten. Auf dem Programm heute Abend 2 zeitgenössische Werke aus den letzten 4 Jahren und 2-mal Spätromantik, wenn Sie so wollen. Sie hören zuerst 2 Stücke von Olga Neuwirth, dann Kontrast, das Violinkonzert von Peter Tschaikowski. Dafür braucht es natürlich eine Solo-Geige und die spielt heute Abend der Kanadier Blake Pouliard. Und nach der Pause folgt dann die 3. Sinfonie von Sergei Rachmaninow. Wirklich ein tolles Programm, auf das ich mich zumindest schon mal sehr, sehr freue. Genauso wie vermute ich mal meine Kollegin Vidina Popov. Sie steht im Foyer der Philharmonie am Radio 3-Tisch. Da ist vermutlich jetzt im Moment nicht mehr so viel los. Publikum ist hier im Saal. Wie Dina, und dort erwartest du ja später in der Pause Gäste. Mit wem sprichst du dann?
6: Ja, Anja, zu mir kommen dann später der künstlerische Leiter des Musikfestes, Winrich Hopp, und auch eine Bratschistin aus dem Orchester, frisch runter in der Pause zu mir, Jennifer Hook, mit der werde ich hier sprechen. Ja, hier ist alles leer, die Türen gehen gleich zu, also ich freue mich sehr und wir hören uns später in der Pause.
5: Danke, Vidina, für diese Sekunde. Also mehr dann von dir in der Konzertpause, aber dafür brauchen wir erstmal ersten Teil Konzert. Die sitzen jetzt hier auch schon alle bereit und es geht gleich los mit diesen zwei zeitgenössischen Werken von Olga Neuwirth. Zuerst ist das Tombeau 1 für Orchester und Sample. Das ist eine Art musikalisches Grabmal in Erinnerung an Pierre Boulez, den großen Komponisten und Dirigenten. Pierre Boulez, der ist 2016 verstorben und mit dem war sie sehr eng verbunden. Hier ist jetzt gerade der Konzertmeister reingekommen. Das war der Applaus, den Sie gerade gehört haben. Das ist das erste Stück von Olga Neuwirth, Tombeau 1, ein im Grunde stilles, zartes Stück, das durch so einen aufbrausenden Klangausbruch sowohl das tiefe Innere von Pierre Boulez, von dem Menschen, als auch seine große Kraft und sein Charisma als Musiker anklingen lässt. Tolle Besetzung mit jeder Menge Schlagwerk, inklusive Taigongs und hängender Autofeder. Ich gucke mir das gleich nochmal genauer an und Sie schauen mal, ob Sie sowas überhaupt heraushören können. Hier ist jetzt gestimmt im Saal und jetzt warten wir nur noch auf den Chefdirigenten vom Kansas City Symphony Orchestra, Matthias Pinscher, und da kommt er. Zum zweiten Mal beim Musikfest dabei, das Kansas City Symphony Orchestra mit Matthias Pinscher, der seit 2 Jahren dort Chefdirigent ist. Sie hören zuerst von Olga Neuwirth, Tombeau 1.

Da war es ein paar Sekunden wirklich mucksmäuschenstill im Saal. Nach Ende dieses Stücks von Olga Neuwirth, Tombeau 1 für Orchester und Sampler, da war auch Elektronik mit dabei, das Kansas City Symphony Orchestra haben Sie gehört unter Leitung von Matthias Pinscher. Ein Stück mit Sogwirkung. Das wurde 2025 in Paris uraufgeführt, das ist also wirklich noch ganz neu, auch unter Leitung von Matthias Pinscher. Der dirigiert schon seit Jahren regelmäßig Olga Neuwirths Werke, auch die Uraufführung ihrer Oper. In Wien 2019 war das. Mit ihm habe ich unter anderem darüber gesprochen. Dieses Gespräch hören Sie später in der Konzertpause. Nach dem musikalischen Grabmal für Pierre Boulez hören Sie jetzt ein weiteres Werk von Olga Neuwirth. Da geht es um was völlig anderes, das heißt Dreidel und bezieht sich auf ein jiddisches Kinderlied, Ich bin a kleiner Dreidel. Da geht es um etwas, das Sie kennen, einen Kreisel, nämlich ein Kreisel, der sich dreht und dreht und dreht. Bei Olga Neuwirth wird der zum Symbol unerbittlich verstreichen. Lebenszeit. Wie das Würfeln ist der Dreidel ein Spiel mit dem Zufall. Niemand weiß, was die Zukunft bringen wird. Das sagt Olga Neuwirth selbst zu ihrem Stück. Die Besetzung ist auch hier eine große mit viel Schlagwerk. Kuhglocken werden Sie heraushören. Außerdem ist eine Korg BX3-Orgel mit am Start, also so eine E-Orgel, ähnlich einer Hammond-Orgel und eine E-Gitarre auch. Also doch nochmal eine ganz andere Besetzung. Hier ist alles bereit und jetzt kommt zurück Matthias Pinscher. Sie hören Dreidel von Olga Neuwirth, Matthias Pinscher und die Kansas City Symphony beim Musikfest Berlin.

Sie hören rauschenden Beifall für die Kansas City Symphony unter Leitung ihres Chefdirigenten Matthias Pinscher. Das war Dreidel für Orchester, eigentlich ja Kreisel für Orchester. Und das hat man auch gehört nach einem jiddischen Kinderlied von der zeitgenössischen Komponistin Olga Neuwirth. Ich glaube, sie ist auch hier. Mal gucken, ob sie... Ja, da ist sie. Und Olga Neuwirth, von der ja vorher schon ein weiteres Stück zu Beginn dieses Konzerts hier zu hören war, Tombeau 1 auf Pierre Boulez, ein musikalisches Grabmal. Diese beiden Stücke, da ist Olga Neuwirth natürlich hier und bekommt ihren extra Applaus. Wie Sie hören gerade. Matthias Pinscher macht sehr viel. Zeitgenössische Musik sowieso, ist er selber ein sehr renommierter, einer der Komponisten unserer Zeit. Und er dirigiert eben auch viel von Olga Neuwirth. Die machen ganz viel miteinander. Sie sind hier mit uns auf Radio 3 vom RBB heute Abend in der Philharmonie in Berlin beim diesjährigen Musikfest, beim ARD Radio Festival. Das hat vorgestern begonnen, das Musikfest geht noch bis zum 23. September. Ist ja das internationale Orchesterfestival der Berliner Festspiele. Die veranstalten ja das Festival. Und die Berliner Festspiele feiern diesem Jahr ihr 75-jähriges Bestehen, dazu später mehr. Und warum hier nochmal alle ganz aus dem Häuschen sind, ist ganz logisch, denn hier gab es extra Applaus natürlich für die drei oder für die zwei Schlagzeuger hinter dem Orchester und dem Pauker. Die haben ganz, ganz viel zu tun gehabt. Das haben Sie auch gehört. Kuhglocken war da nur der geringste Teil von dem Gerassel, was die alles davor sich aufgebaut hatten. Wirklich ein sehr, sehr klangfarbenintensives Stück, das wir da gerade gehört haben von Olga Neuwirth. Nach diesem zeitgenössischen Auftakt gibt es jetzt ein etwas vollkommen anderes. Hier wird jetzt auch ein bisschen umgebaut. Sie hören nämlich jetzt das Violinkonzert von Peter Tschaikowski. Und Violinkonzert, das bedeutet natürlich, jetzt braucht es auch eine Solo-Geige. Da werden Sie jetzt was ganz Feines hören, eine Stradivari nämlich aus dem Jahr 1728. Stradivaris haben immer einen Namen, diese heißt Tunis. Und die klingt natürlich auch nur gut, wenn sie in die Hände eines entsprechend guten Geigers oder einer Geigerin gerät. Und dieser Geiger heute hier, der ist ganz herausragend, der Kanadier. Geiger Blake Pouliard, den hören Sie gleich. Er ist Jahrgang 1994, international unterwegs zur Star-Karriere, bereits mit vielen großen Dirigenten und Orchestern, vor allem mit amerikanischen Orchestern, kanadischen auch natürlich zusammen aufgetreten. Auch mit Matthias Pinscher, die kennen sich also auch gut. In seiner Heimat Kanada, da ist Blake Pouliard schon ein Star. Eins der, wie es der Toronto Star schreibt, Ausnahmetalente, die einem nur einmal im Leben begegnen. Wir wollen doch hoffen, dass der uns doch häufiger begegnet. Und er spielt sozusagen schon sein ganzes Leben lang Geige. Sein Orchesterdebüt nämlich, das hatte er mit gerade mal 11. Sie haben es gehört, hier wurde nochmal neu nachgestimmt für Tschaikowski. Zu Tschaikowskis Violinkonzert muss ich, glaube ich, nicht allzu viel sagen. Das ist nach den üblen Beschimpfungen von Kritikerseite damals nach der Uraufführung zu Beginn der 1880er Jahre zu einem der weltweit meistgeliebten und immer wieder aufgeführten Dauerbrenner auf dem Konzertpodium geworden. Grandiose Musik. Und da ist er, Blake Pouliard, der kanadische Geiger. Also geht es jetzt los, Tschaikowskis Violinkonzert.

Ja, da kann man sich gut vorstellen, dass dieser Geiger in seiner Heimat Kanada bereits ein Star ist. Blake Pouliot haben Sie hier gehört mit dem Violinkonzert von Peter Tchaikovsky zusammen mit dem Kansas City Symphony Orchestra unter Leitung von Matthias Pinscher. Sehr schönes Bild. Matthias Pinscher und Blake Pouliot haben sich hier direkt nach Ende des dritten Satzes erstmal kurz in den Armen gelegen. Ja, in Kanada ein Star und ich denke mal, wir werden hier ganz bestimmt von Blake Pouliot nicht das letzte Mal gehört haben. Großartiger Geiger, der hier ganz offensichtlich auch seine Fans im Publikum hat. Oder die Leute sind einfach beim ersten Mal hören schon so von ihm hingerissen. Da ist er. Blake Pouliot spielt eine Stradivari von 1728 mit dem schönen Namen Tunis, was auch immer das bedeuten mag. Diese alte Geige musste nach dem ersten Satz noch mal ganz ausgiebig gestimmt werden. Da haben wir ja alle ein bisschen Geduld haben müssen, Sie auch am Radio. Das ist aber einfach notwendig. Alte Geige, tolle Geige, aber gestimmt werden muss sie schon, damit sie auch bei Tchaikovsky im zweiten und im dritten Satz so gut klingt wie im ersten. So ist das. Fun Fact am Rande, wenn Blake Pouliot sein schwarzes Hemd ausziehen würde, was er hier gerade nicht zu tun gedenkt, dann könnte das Publikum hier im Saal in der Philharmonie in Berlin einige Tattoos auf seinen Oberarmen bestaunen, wenn ich das richtig im Netz gesehen habe, auf verschiedenen Bildern. Jahrgang 1994 ist er und eben eine andere Generation junger Musiker. Hier steht jetzt das ganze Orchester noch einmal auf. Die Kansas City Symphony, weit gereist aus Missouri für 3 Konzerte. In Amsterdam waren sie in dieser Woche, dann in Hamburg und jetzt in Berlin. Die gleiche Tournee haben sie schon einmal gemacht, vor 2 Jahren, 2024, als Matthias Pinscher sein Amt als Chefdirigent dort angetreten hat. Und alle 3 Städte haben sofort, damals schon vor 2 Jahren gesagt, kommt bitte ganz bald wieder. Und deswegen haben sie sich jetzt sozusagen auf dieselbe Tour noch einmal begeben. Aber es ist natürlich nicht dieselbe Tour, es ist nie zweimal dasselbe. Es sind ja auch ganz andere Programme, die sie in diesem Jahr hier spielen. Das Publikum ist so aus dem Häuschen, die holen Blake Pouliot einfach immer wieder zurück aufs Podium, damit sie ihn hier noch eine Runde beklatschen können. Das Schöne ist, man kann sich ja hier in alle Richtungen verbeugen in der Philharmonie.

0: Da hat er uns jetzt aber wirklich was zum Knacken gegeben. Der Geiger Blake Pouliot kam hier nochmal zurück auf die Bühne und hat eine Zugabe gegeben. Und wie alle im Studio sagen, das kann man mitsingen, aber was ist es denn bloß? Letzte Rose heißt diese schöne Melodie, die er hier gerade nochmal zum Abschluss als Zugabe gegeben hat. Ganz alleine auf der Bühne, ohne Begleitung und kurz gelacht, bevor er losgelegt hat. Damit haben die Leute hier im Saal, nicht weil er nochmal gestimmt hat, sondern auch schnell ein Haar von seinem Bogen abgerissen hat, das da abstand und ihn höchstwahrscheinlich beim Spielen doch sehr, sehr gestört hätte. So, das war Blake Pouliot, der kanadische Geiger. Den haben wir, wie ich schon sagte, ganz bestimmt nicht zum letzten Mal gehört. Für heute allerdings hier in Berlin beim Musikfest hat der fertig. Alle anderen gehen jetzt auch, aber die kommen nochmal wieder. Es erwartet uns ja heute noch ein großes Orchesterwerk, entstanden schon in der Moderne, ist aber trotzdem irgendwo doch noch immer Spätromantik. Die dritte Sinfonie von Sergei Rachmaninow. Bis es soweit ist, gibt es hier in der Philharmonie aber eben erstmal eine Pause. Und während es sich hier ganz schnell leert im Saal, die Leute strömen schon hinaus, wird es bei meiner Kollegin Vidina Popov trübelig. Sie steht nämlich im Foyer der Philharmonie. Vidina, alleine stehst du da jetzt sowieso nicht, weil Publikum auf dem Weg zur Bar. Aber du hast vor allem, glaube ich, schon einen Gesprächspartner bei dir.
1: Genau, Anja, bei mir steht schon Winrich Hopp, das ist der künstlerische Leiter des Musikfestes, gerade rausgekommen aus dem Saal. Herr Hopp, wie war der erste Eindruck von der ersten Hälfte?
2: Oh, ich bin total verzaubert, völlig überwältigt. Einmal von der Musik von der Olga Neuwirth, die ich so noch nie gehört habe. Und dann Blake an der Violine, mein Gott, könnte spielen.
1: Das hat man gemerkt, das Publikum hat wirklich lange applaudiert. Ja, wir feiern 75 Jahre Jubiläum Berliner Festspiele. Ich habe das versucht, so in einem Satz zusammenzufassen, die Geschichte der Berliner Festspiele, aber das ist wirklich ziemlich schwierig. Ich dachte, vielleicht helfen Sie mir dabei. Was würden Sie sagen, sind so die wichtigsten Stationen, wenn wir zurückgucken auf die letzten 75 Jahre?
2: Ich würde mal gar nicht von Stationen sprechen, einfach erstmal von den unterschiedlichen Namen. Also die Berliner Festspiele sind die veranstaltenden Institutionen und die haben früher die Berliner Festwochen veranstaltet, die 1951 erstmals veranstaltet wurden und bis 2000 veranstaltet worden sind. Und dann hat man die, so ist jetzt ein bisschen grob gefasst, die Berliner Festwochen in Einzelfeste, Festivals über das Jahr verteilt, zerlegt. Was der Sache ganz gut getan hat, weil sie sind dadurch übersichtlicher geworden. Also das ist eigentlich eine ganz einfache Geschichte.
1: Die Musik war ja immer, ein bisschen leiser bitte, die Musik war ja immer schon eine wichtige Rolle hat und war auch sehr wichtig für die Berliner Festspiele schon. Wie hat sich das Musikfest daraus herauskristallisiert und entwickelt?
2: Naja, die Musik ist sozusagen, die steht an der Wiege der Berliner Festwochen und es war immer ein von der Musik bestimmtes Festival, auch immer gleich mit den Berliner Philharmonikern zusammen, früher vor dem Bau der Berliner Philharmonie im Titania-Palast, dann ab 1963 dann hier in der Philharmonie. Und im Laufe der Jahre sind Theaterveranstaltungen dazugekommen, Ausstellungen und so weiter. Also diese ganze Sache wurde üppiger. Und man kann im Großen und Ganzen sagen, dass die Berliner Festwochen, auch wenn sie offiziell Ende September zu Ende ging, de facto bis in Dezember rein veranstaltet haben. Später möchte ich mal, eine wichtige Station ist bestimmt die durch Ulrich Eckert dazu kam, als der Intendant der Berliner Festspiele war, dass er den Ost-West-Dialog aufgenommen hat. Eigentlich war er der Vorreiter in der Stadt und hat also mit der damaligen Sowjetunion, aber auch mit den Ostblockstaaten einen regen Kulturaustausch gehabt. Das ist, glaube ich, sehr signifikant für die 70er und 80er Jahre. Dann ganz wichtig, die Aktivitäten des Haus der Kulturen mit den von Georg Sievernich geleiteten Veranstaltungen für Musik anderer Kulturen, Theaterveranstaltungen. Ich kann mich selber noch früher daran erinnern, wie üppig das war, wie wir Indien hier erfahren haben, Iran, Japan, alles Mögliche war hier zu haben. Und dann auch das Ausstellungs, die Ausstellungen wurden zahlreicher. Austauschprogramme große wurden installiert. Das sind alles neue Erscheinungen gewesen. Und das ist eigentlich dieses Gesamtprogramm, das hat sich ja bis heute erhalten, auch mit dem Martin-Gropius-Bau. Aber es ist, wie gesagt, hat eine neue Übersichtlichkeit bekommen, eine neue Struktur, dass es nicht mehr diese Ballung hat in 3 bis 4 Monaten im Herbst.
1: Was würden Sie sagen, was ist so der Kernpunkt des Musikfestes? Besonders auch Sie als künstlerischer Leiter, was liegt Ihnen am meisten am Herzen mit dem Musikfest?
2: Das Musikfest ist eigentlich eine Reaktivierung der ganz frühen Berliner Festwochen, wie sie einmal waren, wirklich die Musik bestimmt, von 2004 an. Und dieses Festival wurde dann wirklich auch so gegründet und so, da bin ich auch, zu diesem Zeitpunkt bin ich auch gekommen. Das ist natürlich ein Festival, was sehr auf die großen internationalen Orchester setzt, immer mit den Berliner Orchestern zusammen. Auch mit dem Hintergedanken, dass wer auf Reisen gehen selber möchte, auch am besten auch einlädt. Und diese einladende Funktion, die hat das Musikfest Berlin. Genauso wie zum Beispiel auch das Theatertreffen, ja, die ganzen großen Theater aus Deutschland heranholt, so holen wir die großen Orchester aus der ganzen Welt hier heran. Aber mit einer großen Öffnung, die vielleicht noch stärker ist als bei den damaligen Berliner Festwochen, hin zur Musik der Gegenwart, zu unserer Zeit. Das ist mir ein ganz wichtiges Anliegen. Aber im Laufe der Jahre auch jetzt eine verstärkte Öffnung zur historischen Aufführungspraxis. Also wir gehen weit zurück, wir sind bis ins Mittelalter schon in den Veranstaltungen vorgedrungen, haben auch verstärkt halbszenische Arbeiten drin. Das ist vielleicht für diese 75 Jahre Festspiele, für diese Jubiläumsausgabe auch ganz signifikant, dass wir auch in der Philharmonie sehr viel szenische Arbeiten haben. Ja, ich glaube, das sind die wichtigsten Dinge, die ich jetzt aufgezählt habe.
1: Sie haben schon gesagt, es gibt auch viel Performatives, aber haben Sie auch zum Beispiel in der musikalischen Auswahl diese 75 Jahre, spiegeln die sich da irgendwie wieder, was Sie ausgesucht haben?
2: Ja, das gibt es schon. Es gibt Anspielungen. Also einmal haben wir sowieso Henzes 100. Geburtstag, den wir in diesem Jahr feiern. Und Henze war ja nun wirklich ein Komponist der Berliner Festspiele. Also häufig hat Aufträge bekommen. Eine nicht unstrittige Person, auch wenn er sozusagen schon sehr geschätzt war, aber da ging es immer los hier bei den Uraufführungen. Dann auch das Werk von Giorgi Ligeti war wichtig, Gubadulina, dann wie gesagt durch den Ost-West-Dialog auch unter Ulrich Eckert Komponistennamen wie die Gubadulina, Denisov, Anatol Veriu, der große rumänische Komponist, der in diesem Jahrhundert Jahre alt geworden wäre, von dem wir auch ein Stück im Programm haben. Dann wichtig auch 1952 die erstmalige Aufführung von Porgy and Bess von George Gershwin. Das war eine große Sache hier in Berlin nach der Nazizeit. Ein Orchester und ein Chor und Sänger schwarzer Hautfarbe. Das war hier in diesem Berlin zu dieser Zeit etwas sehr, sehr Ungewöhnliches. Daran erinnern wir auch mit dem Orchester Chinese Orchestra, also diesem multiethnischen Orchester aus London und dem Cape Town Choir aus Südafrika. Es gibt eine jede Menge Anspielungen.
1: Es erwarten uns ja noch ganz viel Programm bis zum 23. September. Es sind über 60 Events. Es ist natürlich schwierig, Sie als Leiter, dass Sie jetzt darauf antworten. Aber so ein bisschen wie bei Kindern, wenn man sagt, was ist Ihr liebstes Kind, ist auch immer schwer zu beantworten. Aber was ist Ihr persönliches Highlight der nächsten 3 Wochen? Gibt es etwas, wo Sie sich worauf ganz besonders freuen?
2: Kann ich gar nicht so sagen, aber es gibt etwas, wo ich mich wirklich, weil das sind einfach sehr seltene Dinge, das ist die Aufführung des Kanzono-Theaters. Das ist der 26. Großmeister, 26. Generation, die größte japanische Schule für No-Theater. Die haben wir hier zu Gast. Dann eine wunderbare Aufführung vom Histoire du Soldat von Stravinsky. Mit den Puppen von Georg Baselitz. Das ist seine letzte Arbeit, bevor er verstorben ist. Die präsentieren wir in 3 Veranstaltungen im Haus der Berliner Festspiele mit Isabel Faust und ihren wunderbaren Kollegen. Und dann möchte ich natürlich die großen Gastorchester, die hier kommen. Und dann sollte ich wirklich nicht vergessen, diese große Initiative, die Abiel Kahn in der Deutschen Oper jetzt mit seiner neuen Intendanz losgeschlagen hat, nämlich einer mit der Premiere der Stockhausener Oper Mittwoch aus Licht. Also das ist wirklich eine Zeichensetzung und da unterstützen wir ihn gerne, auch in der Kommunikation, also eine ganz große Sache und die haben wir auch gerne mit ins Programm genommen.
1: Das klingt einem fantastischen Programm, wir freuen uns sehr besonders. Vielen, vielen Dank fürs Interview und ich wünsche noch eine schöne zweite Hälfte des Konzertes.
2: Ja, ich danke Ihnen.
1: Ich bin aber hier nicht alleine, hier kommt schon die nächste Person, ganz frisch von der Bühne, vom Orchester runter, die Bratschistin Jennifer Hook, die gerade von der Bühne zu mir gestoßen ist. Hi, good evening. Guten Abend, wie geht's Ihnen? How are you?
3: Thank you. I'm doing well, thank you.
1: Es geht ja gut, da freuen wir uns sehr. Ja, Jennifer Hook, Sie war schon auch vor 2 Jahren dabei, als das Orchester zum allerersten Mal rumgetourt ist, eben auch in Berlin, in Hamburg und Amsterdam gespielt hat. Sie ist jetzt wieder dabei. You were also with the orchestra already 2 years ago when you were touring around, so you've been in Berlin 2 years ago. You're back now. So, wie fühlt es sich an, in Berlin zurück zu sein? How does it feel to be back in Berlin?
3: It feels incredible. In 2024, when we were first here, we were discovering who we were as an orchestra with Matthias Pinscher. And it was a dream of all of ours as a relatively young American orchestra to play in these halls that we've been reading about, that we've seen in photographs for our whole lives. And now coming back, it feels like we can truly settle into our identity and who we are. And it truly feels exceptional that we are accepted here, in Berlin especially.
1: Ja, Daniel Vogel hat darauf geantwortet, dass sie sich noch vor 2 Jahren als Orchester ein bisschen finden mussten, gemeinsam auch mit ihrem Chefdirigenten. Es war ein sehr junges amerikanisches Orchester und es hat für sie sehr viel bedeutet, hier in diesen geschichtsträchtigen Räumen zu spielen und jetzt zurückzukommen mit einem anderen Selbstbewusstsein und auch einer anderen Findung, die sie mittlerweile haben. What would you say, how does this festival feel to you? What is different in this festival than whenever you played somewhere else? Was fühlt sich hier anders an in dem Festival?
3: To me, it has been described as an extra addition to the regular season. And so when we play in our hall at home, we have a set schedule and we play pop music and classical music. We play with the opera and ballet. And here it's a set program. And it's also really special to play Olga Neuwirth's pieces here in Berlin with her in the hall.
1: Ja, es ist natürlich sehr besonders, hier zu spielen. Zu Hause in Amerika spielen sie auch viel Oper oder auch Popmusik, also verschiedenste Einflüsse eigentlich. Und hier natürlich ganz speziell auch mit Olga Neuwirth heute zusammen zu spielen. Vielen, vielen Dank. Thank you so much for the interview. I think you have to go back to the stage. So I wish you a good second part. Vielen, vielen Dank und see you later. Bis später.
3: Bis später.
1: Anja, zurück zu dir.
0: Vielen, vielen Dank, Vidina. Vidina Popov war das hier aus dem Foyer der Philharmonie mit ihren Gesprächspartnern. Ja, und auch ich habe vor dem Konzert heute Abend Gelegenheit gehabt, mit jemandem zu sprechen, der heute Abend im Mittelpunkt steht, nämlich mit dem Dirigenten des Kansas City Symphony Orchestra, mit Matthias Pinscher. Der ist ja nicht nur Dirigent, der ist auch einer der Komponisten unserer Zeit und er ist eben dort seit 2024 Chefdirigent und künstlerischer Leiter des Orchesters. Und er ist ein Wiederholungstäter, nachdem er, das haben wir gerade von der Bratschistin schon gehört, 2024 das Orchester zum ersten Mal aus der Heimat aus Missouri herausgelockt hatten nach Europa, macht er jetzt die gleiche Tour nochmal. Amsterdam, Hamburg, Berlin. Und ich habe ihn vorhin gefragt, wenn er das so vergleicht, damals vor 2 Jahren die Tour hierher und heute, was hatten sich in dieser Zeit getan?
4: Es war damals, ich glaube, für uns alle eine riesige Überraschung. Natürlich für das Orchester selber, für mich, für unsere Intendanz, eigentlich für die Welt. Denn dieses Orchester, was eigentlich noch relativ jung ist, hat nie gereist. Also nicht einmal national. Und ich habe diesen Job angenommen und es ergab sich die Möglichkeit, hier beim Musikfest zu spielen. Und Winrich Hopp fragte mich, komm doch mit dem neuen Orchester. Und einen Tag später rief dann Hamburg an, die Elbphilharmonie, und sagte, ja, kommt nach Berlin, dann machen wir mit. Und dann 3 Tage später rief das Konzertgebäude an. Und so hat sich das entwickelt. Und das, ja, ist wirklich, also vielleicht ohne Präzedenzfall, dass ein Orchester 2 Wochen vor dem offiziellen Amtsantritt eines neuen Chefdirigenten auf Tournee geht. Und es war ein Fest, es war eine unglaubliche Herausforderung, aber unheimlich viel Begeisterung. Und wir sind damals mit 35 Unterstützern und Sponsoren und Freunden gereist, unser Bürgermeister aus Kansas City ist mit uns gereist, um uns zu unterstützen für diese Tournee. Und das war damals ein wunderschönes Programm mit Copland und Gershwin. Aber was für ein großes Glück, hier wieder in einem meiner Zuhause-Städte sein zu dürfen in Berlin. Ich freue mich sehr.
0: Was für ein Glück auch für Berlin. Wenn man Ihnen zuhört, wenn man den Orchestermusikerinnen und Musikern zuhört, in Interviews zum Beispiel, dann bekommt man den Eindruck, klar, die sind musikalisch gut, da brauchen wir jetzt nicht drüber reden. Aber das ist noch was anderes, da ist noch mehr dahinter. Sie sind irgendwie fast, wie ich nenne das immer, selbstgewählte Familie zusammengewachsen. Was macht die so besonders? Sowas passiert sowieso nicht so automatisch und gar nicht von einem Haufen von 80 mit einem Dirigenten.
4: Selbstgewählte Familie, chosen family. Ja, es ist
0: Armes
4: wirklich
0: Ted
4: so.
0: Moppen.
4: Wirklich, es hat sich innerhalb von wenigen Tagen irgendwie gezeigt, dass wir zueinander gehören. Und die große Besonderheit ist, dass wir auch uns dann wirklich gegenseitig sofort erkannt haben und uns den Ring an den Finger gesteckt haben. Das Ganze stand innerhalb von 5 Tagen fest. Ich habe das Orchester, wann war das, 2023, zum ersten Mal dirigiert, am Mittwochmorgen, und Am Montagmorgen um 10.03 Uhr rief mich der Vorstand und die Findungskommission an und damit war das hergestellt. Und es fühlt sich so gut an, das darf ich wirklich sagen. Ich bin menschlich so aufgehoben in der Mitte des mittleren Amerikas, hätte ich mir nie gedacht, dort zu landen und wirklich ein Zuhause zu finden, ein musikalisches Zuhause zu finden und so getragen zu sein von diesem Kollektiv, dieser Musiker, die, es ist nicht Ehrgeiz, aber die mit so viel Lust und Offenheit und auch natürlich Disziplin und auch großem Überblick an diese Vielschichtigkeit des ganzen Repertoires gehen.
0: Heute auf dem Konzertprogramm steht natürlich zeitgenössische Musik. Das müssen Sie ja quasi machen, das wollen Sie auch machen, das will auch das Orchester machen. Zweimal Olga Neuwirth wird es sein. Natürlich steht zeitgenössisches bei Ihnen auf dem Speisezettel, aber das war ja nicht immer so ganz einfach. Früher hieß zeitgenössische Musik, man hat vorneweg was fürs Herz gemacht, dann irgendwie die zeitgenössische Musik runtergejubelt oder runtergemogelt eigentlich mehr. Mhm. Und dann danach gab es noch irgendwas Versöhnliches, Klassik oder Romantik. Die Zeiten sind vorbei.
4: Glücklicherweise,
0: aber wenn Sie das so vergleichen, zeitgenössische Musik, Olga Neuwirth zum Beispiel in den USA aufzuführen oder hier in Europa oder auch etwas anderes, das Publikum, wie gutieren die das? Wie nehmen die das auf? Die sind auch mehr open-minded heute als früher, ne?
4: Wenn ich jetzt einfach mal ganz nicht provokativ wollen, sondern ganz ehrlich antworten darf, habe ich jetzt in den doch eigentlich schon vielen Jahren meiner professionellen musikalischen Laufbahn spüren dürfen, dass wenn ein musikalisches Werk, egal ob alt, ganz alt, neu oder brandneu, stark ist und fantastisch gespielt wird, überträgt es sich und es vermittelt sich. Das ist ja das Tolle, dass es gibt kein, man kann ein Publikum, man kann einen Zuhörer nicht erziehen. Wir sind alle gleichsam qualifizierte Zuhörer, weil wir antworten ja mit unseren Sinnen und der Wahrnehmung und unseren Emotionen direkt auf das, was für uns gespielt wird. Und wir haben teilweise ganz, ganz auch harte neue Werke in Kansas City für ein Publikum, das solche Klänge noch nie gehört haben. Und wenn es so fantastisch musiziert wird, packt es ein Publikum überall auf der Welt und nimmt es mit. Natürlich kann man diskutieren und Sie müssen sich vorstellen, wenn Sie jetzt zum Beispiel in ein Museum gehen, dann ist es verständlicherweise ganz einfach, vielleicht den Kandinsky etwas weniger zu mögen als den Mondrian und es ist gar keine Diskussion. Bei der Musik ist es anders. Man spürt immer, ach, vielleicht bin ich doch nicht qualifiziert genug, vielleicht weiß ich nicht genug oder vielleicht habe ich einfach nicht den Horizont. Es ist okay, vielleicht das eine Stück mehr zu mögen als das andere. Und da ist es irgendwie ganz einfach. Und ich denke, wenn wir Musik zuhören, egal ob alt oder neu, hören wir in erster Linie erstmal uns selbst zu. Vielleicht ist das einfach wichtig, wirklich immer wieder auch nochmal zu unterstreichen, dass das Musizieren ja eben glücklicherweise ohne die Worte geschieht. Und deswegen ist es ja letztendlich eine Folie für uns selbst als Zuhörender, als Lesender, als Sehender, etwas über uns zu sehen, zu lesen und zu hören. Und ich denke, da kann großartige neue Musik wie die von Olga Neuwirth absolut neben Tschaikowski, Rachmaninow und Bach und Beethoven stehen.
0: Und man darf natürlich nicht vergessen, auch Tschaikowski und Rachmaninow waren mal neu, das Violinkonzert, das wir heute Abend hören oder schon gehört haben in diesem Fall. Und Rachmaninows dritte Symphonie, das waren beides Werke, die zur Uraufführung auch nicht gerade irgendwie große Begeisterung bei allen ausgelöst haben.
4: Gerade die dritte Symphonie
0: Rachmaninow hat immer wieder betont, er findet das aber gut und das musste er auch so sagen, weil die anderen fanden es gar nicht gut. Ich finde diese Wahl interessant. Warum haben Sie diese Symphonie heute auf den zweiten Teil des Konzertprogramms gesetzt?
4: Weil es wird immer eigentlich die zweite Symphonie gespielt. Und ein Stück, was mir auch sehr am Herzen liegt. Die dritte ist vielleicht auch jetzt mit meiner eigenen Komponistenbrille mal draufgesteckt, signifikant, weil es fühlt sich so ein bisschen an, als ob Rachmaninow, ja, eigentlich auch schon nach der Mitte seines Lebens, nochmal going back to school. Da wird nochmal richtig über Kontrapunkt nachgedacht und wie sich Melodien und Linien herstellen und sich auch vernetzen, vielleicht von zwischen den Sätzen, also nicht nur innerhalb eines Satzes, sondern wie sich da eine Idee fix oder so durch die ganze symphonische Magma so ja, durchzieht, durchfädelt. Und ein sehr konstruiertes Werk, fast ein klassisches Werk, schmaler, linearer, schlanker, mit ganz bestimmt auch diesen wunderschönen opulenten Linien, die wir kennen von Rachmaninow, aber unten drunter ist immer so ein Uhrwerk, was klickt. Mhm. Also diese Indulgence, dieses sich ganz loslassen, was man, also zum Beispiel bei den symphonischen Tänzen oder auch in den drittes Klavierkonzert, im Besonderen zweite Sinfonie, findet hier auch statt, aber kontrolliert. Und ich finde das eine ganz interessante Kapazität, auch einen Klang zu finden, auch vielleicht einen amerikanischen Klang, der diesem Idiom entspricht. Es ist für ein amerikanisches Orchester komponiert worden, für Philadelphia, in der Schweiz entstanden, in Luzern, aber natürlich mit auch dem Wissen, wie die amerikanischen Orchester auch schon in den 30er Jahren geklungen haben. Ich finde, es ist ein Stück, was dem Kansas City Symphony Orchestra wirklich steht. Ich finde es spannend. Es hat eine etwas strengere Form. Und vielleicht ist das auch der Grund, warum sich die Emotionen dann eigentlich auch noch freier ausgießen können, weil es ein Konstrukt gibt.
0: Und das erleben wir nach der Pause. Ganz herzlichen Dank fürs Gespräch, Matthias Pintscher.
4: Viel Spaß beim Zuhören.
0: Matthias Pintscher war das, Komponist und Chefdirigent des Orchesters, das heute Abend beim Musikfest Berlin auftritt, der Kansas City Symphony. Ich habe heute vor dem Konzert mit ihm gesprochen. Jetzt also zurück in den großen Saal der Philharmonie. Sie sind mit uns auf Radio 3 vom RBB beim ARD Radio Festival in Berlin. Und hier geht's gleich weiter mit dem zweiten Teil des Konzerts. Und da hören Sie, wie wir gerade schon von Matthias Pintscher gehört haben, die dritte Sinfonie von Sergei Rachmaninow. Ich finde wirklich, das ist eine interessante Wahl von Pintscher und dem Kansas City. Diese Sinfonie wird einfach nicht oft gespielt, war jetzt auch kein Kracher bei der Uraufführung in den USA 1936 in Philadelphia. Und trotzdem hat sie eine Menge zu erzählen. Das hat ja auch Matthias Pintscher gerade erklärt. Rachmaninow selbst hat sich die Sinfonie nicht schlecht reden lassen. Sie hören hier das Kansas City Symphony Orchestra heute Abend zu Gast beim Musikfest. Die Wurzeln dieses Orchesters gehen übrigens zurück bis ins Jahr 1911. Die haben sich dann noch mal zweimal neu gegründet. In der heutigen Form besteht das Orchester seit Anfang der 80er. Und dieses Programm heute Abend, zweimal Olga Neuwirth, Tschaikowskis Violinkonzert und Rachmaninows dritte Sinfonie, also zeitgenössische und romantische Werke, das entspricht dem, was Dirigent und Orchester gemeinsam vorantreiben, auch auf zu neuen Ufern. Matthias Pintscher als Komponist auch und nicht nur als Dirigent, da ist ja ganz klar, dass die zeitgenössische Musik in den Programmen, die er mit diesem Orchester macht, einen großen Stellenwert einnimmt. Ja, und trotzdem und trotz des späten Uraufführungsjahres 36 hören Sie jetzt eben diese doch noch sehr romantisch anmutende dritte Sinfonie von Sergei Rachmaninow. Hier wird jetzt nochmal neu gestimmt. Das Publikum ist aus der Pause wieder zurückgekehrt. Ich hoffe doch mal vollzählig. Und das Orchester sitzt auch vollzählig auf dem Podium. Jetzt ist das doch die romantisch-klassisch, spätromantische Besetzung hier vom Kansas City Symphony Orchestra, die den weiten Weg hierher zurückgelegt haben, aus Missouri zum Musikfest Berlin. Und da kommt der Chefdirigent Matthias Pintscher. Und dann kann es gleich weitergehen mit dem dritten Teil oder dem zweiten Teil des Konzerts. Mit Sergei Rachmaninows dritter Sinfonie, Matthias Pintscher und das Kansas City Symphony Orchestra.

0: Ja, bei aller spätromantischer Sentimentalität am Ende doch ein kraftvolles Werk. Die dritte Sinfonie von Sergei Rachmaninow. 1935 hat er die geschrieben. Es war diese erste Fassung auch von 1935. Es gibt spätere. Und man versteht eigentlich gar nicht, warum dieses Werk dann doch recht selten aufgeführt wird. Matthias Pintscher und das Kansas City Symphony Orchestra, die haben dieses Stück hier auf den Schluss ihres Konzerts gesetzt, auf das Konzertprogramm hier beim Musikfest Berlin heute Abend. Und Matthias Pintscher ist auch schon auf dem Weg durchs Orchester und lässt hier einzelne Musikerinnen und Musiker aufstehen, die hier solistisch einiges zu tun hatten. Oboisten zum Beispiel, natürlich auch die Schlagzeuger. 4 Schlagzeuger, 1 Schlagzeugerin habe ich gezählt. Der Matthias Pintscher hat es ja schon im Gespräch erwähnt, dass ihr in der Pause heute Abend hören konnten. In dieser Sinfonie klingt bisweilen doch ein bisschen einiges an aus anderen Werken von Sergei Rachmaninow. Die sinfonischen Tänze zum Beispiel, habe ich einiges draus gehört. Allerdings muss man sagen, umgekehrt wird ein Schuh draus, denn die sinfonischen Tänze, darin steckt die dritte. Die Tänze kamen nämlich später, waren sein letztes Werk, 1940. Das hier war Sonderapplaus für den Tubisten, wohlverdient. Und das sind hier, die ich gerade erwähnt habe, die 5 Schlagzeuger, die auch eine ganze Menge zu tun hatten. Das Kansas City Symphony Orchestra, die sind zum zweiten Mal jetzt hier beim Musikfest Berlin aufgetreten. Vor 2 Jahren, kurz nachdem Matthias Pintscher, das ist der Applaus für den Konzertmeister, kurz nachdem Matthias Pintscher sein Amt des Chefdirigenten bei diesem Orchester übernommen hat, hat er die zum allerersten Mal überhaupt aus der Heimat rausgelockt und hierher gebracht. Nach Stationen in Amsterdam und Hamburg und genau das, weil die ihn alle wieder eingeladen haben, eben auch das Musikfest heute Abend, haben die jetzt gerade diese Tournee ein weiteres Mal unternommen, der ganze weite Weg aus Missouri. Man muss ja mal sagen, das ist hier eins der Orchester in diesem Jahr sicherlich mit der weitesten Anreise und Konzerttournee auch über den großen Teich. Das bedeutet immer, da reisen ja nicht nur die Musikerinnen und Musiker, da reisen auch die Instrumente, da reisen auch die Kontrabässe, auch die Pauken. Das ist pure Logistik und das macht man nicht irgendwie 3-mal im Jahr. Aber dieses Orchester wird ganz bestimmt nicht zum letzten Mal hier gewesen sein. Sie hören ja, das Publikum ist sehr, sehr froh darüber, dass die hier heute Abend auftreten. Musikfest Berlin, das bedeutet ja, dass hier irre viele unterschiedliche weltbeste Sinfonieorchester zu Gast sind. Natürlich auch Chöre und Ensembles in anderen Zusammensetzungen.
1: Kansas City Symphony und ich möchten uns ganz herzlich bei Ihnen bedanken für das herzliche Willkommen zum zweiten Mal schon hier in Ihrem wunderschönen Zuhause. Als kurzes Dankeschön und Geschenk haben wir die letzte Komposition von George Gershwin mitgebracht. Love is here to stay!

0: Ja, noch einmal die Kansas City Symphonie mit Matthias Pinscher, mit George Gershwins Love is Here to Stay. Schönes Statement am Ende dieses Konzertabends hier. Das war Gershwins letztes fertiges Werk vor seinem Tod 1937. Da sehen wir auch die Zeit in all ihren Facetten. Nur ein Jahr nach Rachmaninows dritter entstanden oder zwei Jahre. Trotzdem völlig andere Klangwelt, der Jazz von Gershwin. Das also war das Eröffnungswochenende des diesjährigen Musikfests Berlin. Das Buffet ist also eröffnet. Noch bis 23. September geht's. Vielleicht haben Sie ja Gelegenheit, selbst dabei zu sein in Berlin bei den vielen verschiedenen Veranstaltungen, Konzerten hier. Dieses Konzert heute Abend mit dem Orchester aus Kansas können Sie sich in voller Länge ab morgen im Netz dann noch einmal anhören. Für heute Abend war es das. Das ARD Radio Festival wurde Ihnen präsentiert heute von Radio 3 von RBB aus Berlin. Ich verabschiede mich jetzt aus dem großen Saal der Philharmonie im Namen des gesamten Teams, das diese Übertragung hier heute wieder möglich gemacht hat für Sie. Ich bin Anja Herzog und wünsche Ihnen noch einen schönen Sonntagabend.
1: Ja, herzliche Grüße nach Berlin und herzlichen Dank. Wir haben noch etwas Zeit und können Ihnen jetzt zum Ausklang des heutigen Konzertabends hier beim ARD Radio Festival noch einen kleinen Eindruck vom Festival Ultraschall Berlin vermitteln. Einen Auszug aus dem Eröffnungskonzert vom 14. Januar aus dem großen Sendesaal des RBB mit dem Deutschen Symphonieorchester unter der Leitung von Marc Albrecht. Und da stand unter anderem eine Komposition auf dem Programm, die der venezianische Komponist Claudio Ambrosini 2007 in Gedenken an den damals gerade verstorbenen Maler Emilio Vedova geschrieben hat. Das Stück für zwei Klaviere und Orchester wurde nach seiner Uraufführung mit dem Goldenen Löwen der Musikbiennale Venedig ausgezeichnet. Emilio Vedova hat großformatige, abstrakte Gemälde geschaffen, die sich wie Skulpturen in einen ganzen Raum hineinfalten und strecken. Und auch in der Vorstellung des Komponisten Claudio Ambrosini spielen räumliche Vorstellungen eine Rolle. Die beiden Klaviere sollen wie venezianische Kirchenchöre von rechts und links einander echoartig zuspielen und sie sollen von den Interpreten wie von Bildhauern bearbeitet werden. Plurimo heißt das Werk von Claudio Ambrosini und deutet damit vielfältige Perspektiven an. Wir hören das Klavierduo Grau-Schumacher und das Deutsche Symphonieorchester Berlin unter Marc Albrecht.

Plurimo von Claudio Ambrosini, gespielt vom Grau-Schumacher-Piano-Duo und dem Deutschen Symphonieorchester Berlin unter der Leitung von Marc Albrecht, ein Stück im Gedenken an den italienischen Maler der abstrakten Kunst Emilio Vedova. Wir brachten einen Mitschnitt vom Festival Ultraschall Berlin. Das Eröffnungskonzert fand am 14. Januar im großen Sendesaal des RBB statt. Beim ARD-Radio-Festival folgen nun gleich die Nachrichten und danach lädt sie Martin Kersten wieder an die Hörbar ein.

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1: Um 23 Uhr mit Felix Sprung. Bundeskanzler Merz warnt vor einer AfD-geführten Landesregierung in Sachsen-Anhalt. Im ARD-Sommerinterview sagte er, ein Sieg dieser Partei würde dem Bundesland erheblich schaden. Ausländische Unternehmen würden sich nicht mehr in Sachsen-Anhalt ansiedeln, sollte die AfD dort an die Macht kommen, so Merz. Mit welchen Parteien die CDU stattdessen koalieren will, sagte der Kanzler nicht. In aktuellen Umfragen liegt die AfD bei etwa 40% und damit bis zu 20 Prozentpunkte vor der Union. Vor der Küste Nordzyperns ist am Nachmittag eine Fähre mit fast 270 Menschen an Bord gesunken. Mindestens 8 Passagiere kamen ums Leben. 22 werden noch vermisst. Aus Istanbul Benjamin Weber.
2: Nur wenige Kilometer vor der Küste von Nordzypern sei plötzlich Wasser in die Fähre eingedrungen. Etwa eine Viertelstunde nach Auslaufen habe die Besatzung noch einen Notruf absetzen können, erklärte Nordzyperns Verkehrsminister. Dann kenterte das Schiff. Videobilder bei Social Media zeigen, wie zahlreiche Menschen in orangenen Schwimmwesten im Wasser treiben. Rettungskräfte der Küstenwache und private Boote sind zum Unglücksort entsandt worden. Auch Helikopter sind im Einsatz. Warum Wasser in das Schiff eingetreten ist, ist noch nicht bekannt.
1: Die NASA hat ein neues Weltraumteleskop ins All gebracht. Eine Rakete trug das Nancy Grace Roman Teleskop vom US-Weltraumbahnhof Cape Canaveral ins All. In 3 Monaten soll es seine Umlaufbahn in rund 1,6 Millionen Kilometer Entfernung erreichen. Nancy Grace Roman ist deutlich lichtempfindlicher als das 35 Jahre alte Weltraumteleskop Hubble. Wesentliche technische Komponenten darin stammen vom Max-Planck-Institut für Astronomie in Heidelberg. Zum Abschluss des ersten Spieltags der Fußball-Bundesliga gab es 2 Heimsiege. Dabei gewann der FC Augsburg gegen Schalke 04 mit 3:0. Aus der Sportredaktion Nele Hüpper.
3: In einer von beiden Seiten zu Beginn rasanten Partie zahlte der Aufsteiger Schalke 04 am Ende doch Lehrgeld. Ein Abwurf von Keeper Loris Karius leitete den Rückstand ein. Ron Schallenberger sah in der 62. Minute wegen einer Notbremse glatt rot. 10 Minuten vor dem Ende traf Anton Kade zur 2:0-Führung, ehe die Augsburger in der Nachspielzeit noch auf 3:0 erhöhten. Im zweiten Sonntagsspiel setzte sich Freiburg mit 4:1 gegen Werder Bremen durch. Schon nach 55 Minuten führten die Breisgauer deutlich. Der Japaner Yuito Suzuki traf 3-mal.
1: Das waren die Nachrichten. Das Wetter in Deutschland. In der Nacht kommt von Westen Regen auf, im äußersten Osten meist trocken, 17 bis 11 Grad. Morgen Schauer oder Gewitter, im Süden und Osten teils länger heiter, 19 bis 26 Grad. Am Dienstag in der Nordhälfte wechselhaft, im Süden heiter bis wolkig und nur vereinzelt Schauer, wieder 19 bis 26 Grad. Es ist 23.03 Uhr.
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4: Hallo und herzlich willkommen aus dem Funkhaus des Hessischen Rundfunks in Frankfurt am Main. Mein Name ist Martin Kersten. Leichtfüßig, tänzelnd, leidenschaftlich, poetisch, aber auch mit einem kritischen Geist versehen. So kommt die Musik von Sanaz daher, einer iranisch-aserbaidschanischen Journalistin, Dichterin und Musikerin, die 2008 aus dem Iran geflohen ist.

Aman, Aman, Ayrelik, ein Lied aus Aserbaidschan, gesungen von Sanaz. Sanaz Zarezani, sie musste 2008 aus dem Iran fliehen. In der Grenzregion zwischen Aachen und Belgien hat sie mittlerweile eine neue Heimat gefunden. Ihre Lieder singt sie auf Persisch, Aserbaidschanisch, Türkisch und Armenisch. Die Texte handeln von der Liebe, vom Fremdsein, von der Sehnsucht, aber auch von den Themen, die bei den Protesten im Iran so drängend nach vorn getreten sind, zum Beispiel von der Rolle der Frau in der Gesellschaft oder vom Wert der Freiheit. Was wahre Freiheit wert ist, davon handelt im Grunde auch der nächste Song hier an der Hörbar im ARD Radio Festival. Und da trifft es sich ganz gut, dass der Untertitel unserer Sendung Musik grenzenlos ist. Auf der Landkarte haben sie so viele Linien gezeichnet, singen Bukahara aus Köln in ihrem Lied Border. Und ich weiß gar nicht, warum alle immer noch diesen Regeln gehorchen sollten. In der Tat, das kann man sich schon mal fragen, oder? Klasse jedenfalls, wie diese vier Jungs das hinbekommen, selbst schwierige Themen wie Migration oder eben willkürlich gesetzte Staatsgrenzen in locker luftige Songmelodien zu packen, die einem gleich beim ersten Hören in Erinnerung bleiben. 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

Oh Meu Amor, einer der vielen Sambas aus der Feder von Brasil-Großmeister Chico Buarque. Sein Landsmann Hamilton de Holanda, der ein großartiger Mandolinvirtuose ist, hat sich hier vokale Unterstützung geholt, nicht etwa aus Brasilien, sondern aus Spanien. Die Stimme gehörte nämlich zu der großartigen Silvia Perez Cruz, die sich, wie gehört, auch im brasilianischen Fach ganz gut macht. Direkt davor gab's Folk im Dreivierteltakt aus Skandinavien mit der finnischen Traditionsband Frick, bekannt vor allem für ihren satten Streichersound. Und wir hatten die Tuareg-Band Imar Han im Programm des ersten Teils der Hörbar. 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Musik grenzenlos. Das ist auch das Motto der zweiten halben Stunde. Wir mischen wieder mal munter die Genres und Stile durcheinander. Erlaubt es, was gefällt und auf eine bestimmte Weise gut zueinander passt. Und da sind wir jetzt bei Noga Ritter angelangt, einer jungen Frau, die aus der florierenden New Jazz-Szene Londons kommt. Aber ihr musikalischer Background, der geht weit über das Genre Jazz hinaus. Bei ihr hört man zum Beispiel jiddische Melodien, Afrobeat oder Gnawa Grooves. Jazz natürlich auch, aber auch Chora-Musik und senegalesische Trommeln gepaart mit Storytelling in allerbester Singer-Songwriter-Manier. Kurz, es gibt einiges zu entdecken bei Noga Ritter. Stellvertretend dafür dieser Song hier, And the World Stood Still.

Was so eine schlichte Melodie für eine überwältigende Wirkung haben kann, oder? Die Senhora do Almurdao, ein traditionelles portugiesisches Wallfahrtslied, a cappella gesungen vom Stockholm-Lisboa Project. Das kurze Stück hat für heute den Schlussakzent gesetzt in einer Reihe von Melodien im zweiten Teil dieser Hörbar, mit Musik grenzenlos. Von schlichter Schönheit war auch das deutsche Volkslied davor. Des Abends kann ich nicht schlafen gehen. Schon Brahms hat's vertont, hier war es gesungen und gespielt vom Trio Bube, Dame, König aus Halle an der Saale. Und vom Holzbläserquintett Blattwerk haben wir die raffinierte Adaption eines Klavierstücks von Maurice Ravel gehört. Und das war die Hörbar von HR2 Kultur im ARD Radio Festival. Wir treffen uns wieder, wenn Sie mögen, heute in einer Woche um die gleiche Zeit. Mein Name ist Martin Kersten. Kommen Sie gut.

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1: Um 0 Uhr mit Clemens Nicoll. Eine Woche vor der Landtagswahl in Sachsen-Anhalt hat Bundeskanzler Merz vor einem Erfolg der AfD gewarnt. Mit Blick auf die hohen Umfragewerte der vom Landesverfassungsschutz als gesichert rechtsextremistisch eingestuften Partei sagte er im ARD-Sommer-Interview: Im Falle einer AfD-Regierung werde das Bundesland erhebliche Probleme bekommen. Er könne sich nicht vorstellen, dass internationale Investoren zu einem AfD-Ministerpräsidenten kommen, um neue Werke und Unternehmen anzusiedeln. Heute wird Merz seinen ersten Wahlkampftermin für die CDU in Sachsen-Anhalt absolvieren. Das US-Militär hat Medienberichten zufolge erstmals seit Ende Juli wieder Ziele im Iran angegriffen. Es nahm dabei zwei Raketenwerfer auf der Insel Larak ins Visier, hieß es unter Berufung auf einen US-Beamten. Der Iran sollte demnach daran gehindert werden, neue Seeminen in der Straße von Hormus zu legen. Iranische Staatsmedien sprechen von mehreren toten und verwundeten Soldaten und Zivilisten. Auf den Angriff würden Reaktion und Bestrafung folgen, hieß es. Erst diese Woche hatte US-Präsident Trump dem Iran erneut mit der Zerstörung jeglicher Schiffe und Boote gedroht, die in der Straße von Hormus Seeminen verlegen. Nach dem Fährenunglück vor Zypern mit jetzt 8 Toten sind der Kapitän und 7 Crewmitglieder festgenommen worden. Das hat der zyprische Regierungschef Üsal am Abend mitgeteilt. Die Verantwortlichen würden zur Rechenschaft gezogen, sagte er. Laut offiziellen Angaben befanden sich 267 Personen auf der doppelstöckigen Katamaranfähre, als das Schiff gestern Mittag kurz nach dem Auslaufen kenterte. Die meisten konnten gerettet werden. Nach etwa 20 Menschen wird noch gesucht. In Köln ist die weltgrößte Computer- und Videospielmesse Gamescom zu Ende gegangen. Laut Veranstalter kamen heuer rund 368.000 Besucherinnen und Besucher aus fast der ganzen Welt. Das sind nur 5.000 weniger als im Rekordjahr 2019. Mehr als 1.700 Unternehmen aus 66 Ländern präsentierten ihre Produkte. In diesem Jahr hatte erstmals Bundespräsident Steinmeier die Gamescom besucht. Und hier noch die Ergebnisse zum Abschluss des ersten Fußball-Bundesligaspieltags. Augsburg-Schalke 3:0 und Freiburg-Bremen 4:1. In der zweiten Liga spielten St. Pauli-Kaiserslautern 1:2, Darmstadt-Hannover 0:1 und Magdeburg-Kiel 2:0. Das Wetter in Deutschland? In der Nacht vor allem im Süden teils ergiebiger Regen mit Gewittern. Es kühlt auf 18 bis 10 Grad ab. Im Tagesverlauf Sonne und Wolken sowie lebhafter Wind, einige Schauer. Im Nordwesten auch Gewitter. 19 Grad an der Nordsee und in der Eifel, im Osten und Süden wärmer. Am Dienstag kaum Änderung. Es ist jetzt 0 Uhr und 3 Minuten.
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3: Heute in dieser Nacht auf Montag mit Tobias Hürenbach ganz herzlich willkommen. Wir starten heute mit einem festlich heiteren Stück, nämlich mit der 8. Sinfonie F-Dur von Ludwig van Beethoven. Ein Werk, das Beethoven zeigt als Komponist, der seine symphonischen Ideen zwar konsequent weiterentwickelt, aber auch als Mann, der weiß, wo er herkommt, nämlich aus dem 18. Jahrhundert. Dabei zeigt er sehr viel Witz und Originalität mit überraschenden Tempi. Lassen wir uns anstecken von der Spielfreude und ungewohnten Heiterkeit Beethovens. Wir hören das Gewandhausorchester Leipzig unter der Leitung von Herbert Blomstedt.

Herbert Blomstedt dirigierte das Gewandhausorchester Leipzig. Das war die Sinfonie Nummer 8 F-Dur von Ludwig van Beethoven hier im ARD-Nachkonzert. Und da machen wir weiter mit Kammermusik von Johannes Brahms. Sein Trio in A-Moll, das schrieb er für Klarinette, Violoncello und Klavier. Hier zu erleben mit dem Trio Ex Equo, das sind Matthias Moosdorf, Gerald Faut und Karl Leistner.

Karl Leistner, Klarinette, Gerald Faut, Klavier und Matthias Moosdorfer, Violoncello, das Trio Ex Equo mit dem Trio für ihre Besetzung in A-Moll von Johannes Brahms. Mit einem sehr emotional motivierten Stück geht es jetzt weiter hier im ARD-Nachtkonzert, und zwar mit den Metamorphosen für 23 Solostreicher von Richard Strauss. Ich bin in verzweifelter Stimmung. Das Goethehaus, der weltgrößtes Heiligtum, zerstört. Mein schönes Dresden, Weimar, München, alles dahin. Diese Worte schrieb Richard Strauss angesichts des Infernos von 1945. Für das bayerische Pompeji, also das zerbombte München, schrieb Richard Strauss sein Spätwerk. Wir hören hier die Staatskapelle Dresden unter der Leitung von Fabio Luisi.

Metamorphosen, die Studie für 23 Solostreicher von Richard Strauss. Die Staatskapelle Dresden spielte unter der Leitung von Fabio Luisi hier im heutigen ARD-Nachtkonzert. 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Mit geistlicher Musik von Ray Vaughan Williams geht es weiter. Und zwar eine gekürzte Fassung seiner Messe für Soli und gemischten Chor a cappella G-Moll. Kyrie, Gloria in Excelsis, Sanctus, Osanna Benedictus und Osanna II und dann Agnus Dei. Mit der Sopranistin Kerstin Klein-Konjunczu, der Altistin Manja Raschka, den Tenor Falk Hoffmann, dem Bassbariton Felix Plock und dem MDR-Rundfunkchor unter der Leitung von Nigel Short.

Messe für Soli und gemischten Chor a cappella G-Moll von Ray Vaughan Williams mit Kerstin Klein-Konjunczu, Manja Raschka, Falk Hoffmann und Felix Block. Das waren die Solistinnen und Solisten. Zudem zu hören der MDR-Rundfunkchor unter der Leitung von Nigel Short. Das ist das ARD-Nachtkonzert. 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Im Bereich der Bläser-Serenadenmusik, da waren Mozart und Haydn begeistert von ihrem Zeitgenossen Franz Anton Hofmeister. Darum betrauten sie ihn oft mit Arrangements eigener Werke. Aber auch in Sachen Konzert war Hofmeister mit allen Techniken vertraut. Das zeigen jetzt Antoine Tamestit und die Kammersymphonie Leipzig. Sie präsentieren hier das Viola-Konzert D-Dur von Franz Anton Hofmeister.

Violakonzert D-Dur von Franz Anton Hofmeister, Antoine Tamestit und die Kammersymphonie Leipzig zu erleben. Kurz vor 2 Uhr mit ein paar Takten von Robert Schumann geht es aus dieser Stunde hier im ARD Nachtkonzert raus.

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1: Um 2 Uhr mit Ronald Lessig. Bundeskanzler Merz hat sich im ARD-Sommerinterview trotz des anhaltenden Umfragetiefs optimistisch gezeigt. Er räumte ein, dass seine Regierung noch nicht da sei, wo sie sein müsste. Er wies aber auf die großen Reformen, die man angestoßen habe. Aus Berlin Sabine Henkel.
2: Bundeskanzler Friedrich Merz baut darauf, dass die Wirtschaft wieder wächst. Im ARD-Sommerinterview zeigte er sich zuversichtlich, dass das Handwerk, der Mittelstand und vor allem Unternehmen der Gesundheitsbranche zu einem Aufschwung beitragen können. Entschlossen zeigte sich Merz bei der Rentenreform. Die Vorschläge der Kommission will er konsequent umsetzen. Dazu gehört auch das Aus für die abschlagsfreie sogenannte Rente mit 63 in ihrer heutigen Form. Mit Blick auf die Landtagswahl in Sachsen-Anhalt am kommenden Sonntag warnte Merz vor einer Regierung der AfD.
1: Aus der Golfregion werden das erste Mal seit einiger Zeit wieder Angriffe gemeldet. Das US-Militär bestätigte, dass es Ziele im Iran angegriffen hat. Aus der Nachrichtenredaktion Laura Jahnke.
3: In iranischen Medien gab es zunächst Berichte über eine Explosion auf der Insel Larak in der Straße von Hormus. Das US-Militärkommando in der Region teilte später mit, man habe dort 2 Raketenwerfer ins Visier genommen. Mit der Attacke sollte verhindert werden, dass der Iran per Rakete neue Seeminen in die Meerenge transportiert. Bei dem US-Angriff soll es mehrere Tote und Verletzte gegeben haben, so geben es die iranischen Revolutionsgarden an. Sie haben umgehend reagiert und US-Stützpunkte in Jordanien unter Beschuss genommen. Laut dem US-Sender Fox News gab es dort zunächst keine größeren Auswirkungen.
1: Die EU hat zurückhaltend auf das Nein der Isländer zu neuen Beitrittsverhandlungen reagiert. Ratspräsident Costa teilte mit, das Bündnis respektiere die demokratische Entscheidung. Island bleibe aber einer der engsten Partner der EU. Knapp 53% haben in einem Referendum in Island gegen neue Beitrittsverhandlungen gestimmt. Vor allem jüngere und ältere Menschen sowie Landbewohner votierten mit Nein. Zum Abschluss des ersten Spieltages der Fußball-Bundesliga hat Werder Bremen beim SC Freiburg mit 1:4 verloren. Augsburg gewann gegen Schalke.